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0: He Knows Me. Gleich gibt's bei uns Musik von Leonie. Vorher mal so ein bisschen Gossip.
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3: Ja, nee, ist klar.
4: Ja, kann man denn nicht mal eine Woche lang die Füße hochlegen, ohne dass sich wieder hemmungslos getrennt wird? Ja, hier, Wayne Carpendale und seine Annemarie haben sich doch getrennt. Ich hoffe mal, sie wusste es, bevor die Bunte die Knutschfotos von Carpendale mit seiner Neuen gepostet hat. Ja, jetzt sagen wieder viele, ja, was will so ein alter Schlagerstar der mit so einer jungen Frau? Nein, Leute, nicht Howard. Wayne Carpendale, der Sohn, Wayne. Selbst A-Promi, bekannt als Schauspieler und Moderator. Ja, sicher, der hat doch, was hat er nicht alles moderiert? Jetzt fällt mir die meisten kennen ihn ja auch als Ex von Yvonne Katterfeld. So, jetzt wisst ihr Bescheid. Ja, und er hat halt jetzt eine neue. Und man geht im Hause Carpendale auch ganz erwachsen mit der Situation um. Zum Beispiel dem Kind zuliebe wohnen Wayne und Annemarie weiterhin zusammen unter einem Dach da in München. Ich sag mal so, toi toi toi, wenn die neue Tante das erste Mal über Nacht bleibt, ja, siehste, Annemarie, ich würde mal die Reservierungsnummer vom Bayerischen Hof auf Kurzwahl legen. Ja, für sowas gibt's selbst in intakten Beziehungen eher wenig Verständnis.
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1: Ja, und da geht's jetzt mit Nebel oder auch mal mit etwas Sprühregen durch die Nacht. Es kühlt sich ab auf Werte so um die 11 Grad. Der Montag startet dann auch noch etwas vernebelt. Sobald der sich verzogen hat, also der Nebel, setzt sich in Sonne-Wolken-Mix immer besser durch. Und das bei 20 bis 24 Grad heute.
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2: Zurzeit liegen uns keine Meldungen vor. Wir wünschen allen unterwegs gute Fahrt.
1: Ja, und wir schmeißen jetzt mal musikalisch ein bisschen Tempo hier in die Nacht, und zwar mit den Kings of Leon. Die drehen jetzt mal richtig auf hier mit Sex on Fire. Ich bin Andreas Grunwald. Euch einen schönen Wochenstart.
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1: Ich bin Katrin Müller. Tanken ist am Wochenende noch einmal teurer geworden. Laut dem Spritpreisportal Tankerkönig kostete Super E10 zuletzt im Schnitt 2,27 Euro, Diesel knapp 2,40 Euro. In der SPD werden deshalb die Rufe nach einem Spritpreisdeckel lauter.
2: Pendler dürfen nicht unter den hohen Preisen leiden, während Mineralölkonzerne extra Profite machen. Das sagt Brandenburgs Ministerpräsident Woidke. Andere Nachbarländer hätten die Höchstpreise flexibel an den Markt angepasst, darunter Polen und Belgien. Die Wirtschaftsweise Schnitzer findet, dass staatliche Hilfen der falsche Weg sind. Deutschland sollte aus ihrer Sicht unabhängiger von Öl und anderen fossilen Brennstoffen werden. Denn die Preise drohen durch die Lage im Nahen Osten generell weiter zu steigen. Zoe Tassovali, Nachrichtenredaktion.
1: Inmitten der Debatten um Bundeskanzler Merz wird die CDU bei den Kommunalwahlen in Niedersachsen landesweit stärkste Kraft. Laut Hochrechnung liegt die Union mit 27,7% vor der SPD mit 24,5% und der AfD, die demnach deutlich auf 16,5% zulegen könnte. CDU-Landeschef Sebastian Lechner freute sich über das Ergebnis entgegen des Bundestrends bei der Union und Kanzler Merz.
3: Auch wir haben den Unmut über Berlin gemerkt. Sie wissen, dass wir da ein Glaubwürdigkeitsproblem haben, was wir sicherlich auch in den nächsten Wochen ganz in Ruhe besprechen müssen miteinander. Und deswegen sind diese Ergebnisse des Abends wirklich gut.
1: Die Bundesregierung steckt aktuell in einer tiefen Krise. Spekulationen über einen Sturz des Kanzlers machen bereits die Runde. Nach eigenständigen Hackerangriffen durch künstliche Intelligenz denken große US-Tech-Firmen erstmals darüber nach, die KI-Entwicklung bewusst zu bremsen. Anthropic-Chef Amodei schlägt vor, 1 bis 2 Jahre Zeit zu gewinnen. Unterstützung bekommt er unter anderem von OpenAI-Chef Altman und Tech-Milliardär Musk. Zum Fußball. In der Bundesliga hat Bayern München beim Sensationsaufsteiger SV Elversberg einen mühevollen 2:1-Sieg geschafft. Zuvor hatte RB Leipzig gegen den HSV mit 5:0 gewonnen. Und Tennisprofi Alexander Zverev hat erstmals die US Open gewonnen. Der French Open-Sieger bezwang im Finale in New York den Amerikaner Ben Shelton in 4 Sätzen und holte seinen 2. Grand-Slam-Titel.
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4: Aktuell messen wir 15 bis 11 Grad und der Regen wird weniger. In den frühen Morgenstunden bildet sich Hochnebel, der hält sich sehr hartnäckig, aber ist er weg, dann wird der Montag recht freundlich, vor allem Richtung Nachmittag. Dann kommt auch die Sonne immer besser durch bei bis zu 24 Grad.
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5: A30 Osnabrück Bad Oeynhausen zwischen Bad Oeynhausen Ost und Kreuz Bad Oeynhausen. 2 Kilometer Stau. Wir wünschen allen unterwegs gute Fahrt.
4: Leute, falls ihr auf der Nachtschicht hängt, durchhalten. Es ist schon kurz nach 3. Ich spiele so ein bisschen Motivation von Nico Santos dazu. Why don't you stay? Patrick Rickert hier. Guten Morgen.
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0: 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Also wenn ich zaubern könnte, dann würde ich jetzt schon auf Freitagnachmittag vorspulen. 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
1: Die letzten Regenschauer klingen ab, dazu 15 bis 11 Grad. Der Montag wird insgesamt etwas freundlicher als das Wochenende. Es geht zwar mit Nebel und etwas Sprühregen los, aber je später der Montag, desto besser kommt die Sonne durch. Und dann bleibt es auch trocken bei bis zu 24 Grad.
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2: Zurzeit liegen uns keine Meldungen vor. Wir wünschen allen unterwegs gute Fahrt.
1: So, und zum Wachbleiben können wir gleich mal alle auf dem Tisch mittrommeln und so tun, als wären das Bongos. Ich spiele uns Safri Duo mit Played Alive. Patrick Rickert hier. Euch einen schönen Wochenstart.
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1: Ich bin Katrin Müller. Inmitten der Debatten um Bundeskanzler Merz wird die CDU bei den Kommunalwahlen in Niedersachsen landesweit stärkste Kraft. Eine vom NDR veröffentlichte Hochrechnung von Infratest DIMAP sah die Union mit 27,7% vor der SPD mit 24,5%. Die AfD landet auf Platz 3 und könnte deutlich auf 16,5% zulegen. Landesweit kommen die Grünen laut Hochrechnung mit 13,6% auf Rang 4. Es folgen die Linke mit 5,9% und die FDP mit 3,6%. Wer kontrolliert die Arktis? Europa möchte bei dieser Frage mitmischen. Bei einem Gipfeltreffen heute im Norden Finnlands wollen Bundeskanzler Merz und seine Kollegen aus anderen europäischen Ländern überlegen, wie Europa seine Interessen in der Region durchsetzen kann.
2: Die Arktis wird auch für die Europäer immer wichtiger. Nicht nur, weil das schmelzende Eis den Zugang zu unerschlossenen Rohstoffvorkommen und neuen Handelsrouten möglich macht. Russlands und Chinas militärische Aktivitäten in der Region werden zunehmend zur Bedrohung. Die Zerstörung von Seekabeln ist nur ein Beispiel. Gastgeber Finnland will andere europäische Länder unter anderem davon überzeugen, eine Eisbrecherflotte aufzubauen. Aus Skandinavien, Sigrid Harms.
1: Bei der Parlamentswahl in Schweden sind die Sozialdemokraten von Ex-Regierungschefin Magdalena Andersson der Prognose zufolge stärkste Kraft geworden. Die Partei kam laut dem schwedischen Fernsehen auf rund 28% der Stimmen. Ob das allerdings für eine Regierungsbildung reicht, ist noch offen. Zum Sport. Tennisprofi Alexander Zverev hat erstmals die US Open gewonnen. Der French Open-Sieger bezwang im Finale in New York den Amerikaner Ben Shelton in 4 Sätzen und holte seinen zweiten Grand-Slam-Titel.
3: Zverev brauchte einen Moment, um überhaupt zu realisieren, dass er gerade die US Open gewonnen hatte und damit in die Fußstapfen von Boris Becker tritt. Der 29-Jährige mit dem Pferdeschwanz ist der zweite Deutsche, der im Männereinzel triumphierte. 30 Jahre gab es keinen Grand-Slam-Titel und jetzt gleich zwei, freute sich der Hamburger in seiner Siegeransprache. Emotional dankte er seiner Mutter, die ihm trotz seiner Zuckerkrankheit die Tenniskarriere möglich machte und immer an ihn glaubte. Aus den USA, Tina Eck.
1: Und in der Fußball-Bundesliga hat Bayern München gegen Aufsteiger SV Elversberg einen knappen 2:1-Sieg geholt. RB Leipzig setzte sich gegen den HSV mit 5:0 durch.
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4: In den frühen Morgenstunden messen wir 15 bis 11 Grad. Hier und da kann es noch etwas regnen. Wundert euch bitte nicht, wenn der Montag sehr neblig startet. Dieser Hochnebel hält sich auch sehr hartnäckig. Aber wenn der sich aufgelöst hat, dann ist auch die Sonne zu sehen. Es bleibt trocken und dazu gibt es dann angenehme 24 Grad.
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5: A4 Aachen-Köln zwischen Kreuz Köln-West und Köln-Eiffeltor. 1 Kilometer Stau. Und A33 Bielefeld-Brilon zwischen Kreuz Bielefeld und Schloss Holte-Stukenbrock. 2 Kilometer stockender Verkehr, 12 Minuten Verzögerung. Wir wünschen allen unterwegs gute Fahrt.
4: Guten Morgen, kurz nach 4. Wir spielen euch gleich die Four Non Blondes aus den 90ern mit WhatsApp. Wir starten aber mit was ganz Aktuellem von Michael Schulte. Hier ist 5 AM. Ich bin Patrick Rickert. Guten Morgen.
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1: Aktuell messen wir 15 bis 11 Grad und der Regen wird weniger. In den frühen Morgenstunden bildet sich Hochnebel, der hält sich sehr hartnäckig, aber ist er weg, dann wird der Montag recht freundlich, vor allem Richtung Nachmittag. Dann kommt auch die Sonne immer besser durch, bei bis zu 24 Grad.
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2: A33 Bielefeld-Brilon zwischen Schloss Holte-Stukenbrock und Stukenbrock-Senne. 2 Kilometer Stau, 9 Minuten Zeitverlust. Wir wünschen allen unterwegs gute Fahrt.
1: Hallo, guten Morgen, ich bin Patrick Rickert und als erstes spiele ich uns jetzt zum Wachwerden an diesem Montagmorgen Bob Sinclair mit Love Generation. Schöne neue Woche euch!
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1: Ich bin Katrin Müller. Tanken ist am Wochenende noch einmal teurer geworden. Laut dem Spritpreisportal Tankerkönig kostete Super E10 zuletzt im Schnitt 2,27 Euro, Diesel knapp 2,40 Euro. In der SPD werden deshalb die Rufe nach einem Spritpreisdeckel lauter.
2: Pendler dürfen nicht unter den hohen Preisen leiden, während Mineralölkonzerne extra Profite machen. Das sagt Brandenburgs Ministerpräsident Woidke. Andere Nachbarländer hätten die Höchstpreise flexibel an den Markt angepasst, darunter Polen und Belgien. Die Wirtschaftsweise Schnitzer findet, dass staatliche Hilfen der falsche Weg sind. Deutschland sollte aus ihrer Sicht unabhängiger von Öl und anderen fossilen Brennstoffen werden. Denn die Preise drohen durch die Lage im Nahen Osten generell weiter zu steigen. Zoe Tassovali, Nachrichtenredaktion.
1: Inmitten der Debatten um Bundeskanzler Merz wird die CDU bei den Kommunalwahlen in Niedersachsen landesweit stärkste Kraft. Laut Hochrechnung liegt die Union mit 27,7% vor der SPD mit 24,5% und der AfD, die demnach deutlich auf 16,5% zulegen könnte. CDU-Landeschef Sebastian Lechner freute sich über das Ergebnis entgegen des Bundestrends bei der Union und Kanzler Merz.
3: Auch wir haben den Unmut über Berlin gemerkt. Sie wissen, dass wir da ein Glaubwürdigkeitsproblem haben, was wir sicherlich auch in den nächsten Wochen ganz in Ruhe besprechen müssen miteinander. Und deswegen sind diese Ergebnisse des Abends wirklich gut.
1: Die Bundesregierung steckt aktuell in einer tiefen Krise. Spekulationen über einen Sturz des Kanzlers machen bereits die Runde. Nach eigenständigen Hackerangriffen durch künstliche Intelligenz denken große US-Tech-Firmen erstmals darüber nach, die KI-Entwicklung bewusst zu bremsen. Anthropic-Chef Amodei schlägt vor, 1 bis 2 Jahre Zeit zu gewinnen. Unterstützung bekommt er unter anderem von OpenAI-Chef Altman und Tech-Milliardär Musk. Zum Fußball. In der Bundesliga hat Bayern München beim Sensationsaufsteiger SV Elversberg einen mühevollen 2:1-Sieg geschafft. Zuvor hatte RB Leipzig gegen den HSV mit 5:0 gewonnen. Und Tennisprofi Alexander Zverev hat erstmals die US Open gewonnen. Der French Open-Sieger bezwang im Finale in New York den Amerikaner Ben Shelton in 4 Sätzen und holte seinen 2. Grand-Slam-Titel.
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4: Die letzten Regenschauer klingen ab, dazu 15 bis 11 Grad. Der Montag wird insgesamt etwas freundlicher als das Wochenende. Es geht zwar mit Nebel und etwas Sprühregen los, aber je später der Montag, desto besser kommt die Sonne durch. Und dann bleibt es auch trocken bei bis zu 24 Grad.
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5: Zurzeit liegen uns keine Meldungen vor. Wir wünschen allen unterwegs gute Fahrt.
4: Morgen, Patrick Rickert hier. Wir starten gemeinsam rein in die neue Woche, gleich mit einem 90er von Natalie Imbruglia und Torn. Wir beginnen aber mit Alle Farben und Baby Goodbye.
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0: Neue Woche, neuer Montag. Schön, dass ihr schon dabei seid.
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0: Die Frage stelle ich direkt mal Robert Jans aus der Redaktion. Sag doch mal, was bringt uns dieser 14. September?
2: Ah, bei uns startet heute die Aktionswoche Demokratie braucht viele Stimmen. Und da machen nicht nur wir mit, sondern ganz unterschiedliche Medien in Deutschland. Radio, Fernsehen, Zeitungen, Zeitschriften. Und bis Samstag geht es darum, warum unabhängiger Journalismus für eine Demokratie so wichtig ist. Und wir schauen dabei auch ganz praktisch mal auf unsere eigene Arbeit. Also, wie wird aus einem Thema eine Radionachricht? Wie überprüfen wir Informationen? Und welche Rolle spielen inzwischen KI und Algorithmen?
0: Das wird uns diese Woche also noch häufiger begegnen. Was startet heute noch?
2: Ja, bei uns wird es ab heute auch noch magisch. 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
0: Robert, danke.
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0: Und ich spiele uns The Weeknd, Dancing in the Flames. Schönen guten Morgen.

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1: Mit Christoph Münch. Guten Morgen. Bundesaußenminister Wadephul wird heute zu Gesprächen in der ungarischen Hauptstadt Budapest erwartet. Nach Angaben aus Berlin soll nach dem dortigen Regierungswechsel ein neues Kapitel in den gegenseitigen Beziehungen aufgeschlagen werden. Die deutschen Basketballfrauen haben Bronze bei der Heim-WM verpasst. Das Team verlor im Spiel um Platz 3 in Berlin gegen Spanien 58-81.
0: Und jetzt das Wichtigste von hier.
1: Die Verkehrsprobleme rund um die gesperrte Nordbrücke in Bonn sind auch nach den Sommerferien nicht kleiner geworden. Vor allem einige Schulen bei uns im Radio Bonn-Rhein-Siegland bekommen das gerade zu spüren. Die Schülerinnen und Schüler, die über den Rhein nach Bornheim-Hersel oder ans Kojobo nach Auerberg wollen, haben im Moment eigentlich nur eine Option, die Mondorfer Fähre. Weil der Bus über die Kennedy-Brücke viel zu lange braucht und meistens im Stau steht. Die Konsequenz, die Lehrer warten fast täglich auf ihre Schüler, die mit dem Bus zu spät kommen. Unterricht in der ersten Stunde sei kaum möglich, heißt es von den beiden Schulen. Erst wenn der Bus über die Bahntrasse der Brücke fahren könne, dann sei auch verkehrstechnisch mit etwas Entlastung zu rechnen. In Zwistal-Heimatsheim wird es keine neue Kindertagesstätte geben, hat nun der Rhein-Sieg-Kreis berichtet. Denn für eine weitere neue Kita sei der Bedarf einfach nicht da. Eigentlich sollte im Neubaugebiet Burggraben eine neue Kindertagesstätte mit dem Namen Burg Wichtel entstehen. Aber die aktuellen Anmeldezahlen würden das nicht hergeben. Im Gegenteil berichtet das Kreisjugendamt, wenn dort in Heimatsheim nun eine komplett neue Kita gebaut würde, dann bekämen die bereits vorhandenen Einrichtungen Probleme. Denn dann würde es eine Überkapazität an Betreuungsplätzen geben. Es drohten dadurch Leerstände. Und damit brächte man die bestehende Kita-Infrastruktur in Zwistal insgesamt in Gefahr, heißt es. Bonn resistenter gegen Klimawandel und extreme Wetter machen. Das ist eine Aufgabe, mit der sich die Verwaltung ja seit Jahren beschäftigt. Heute startet die bundesweite Woche der Klimaanpassung. In Bonn gibt es dazu jede Menge Aktionen und Projekte. Denn viele Hitzetage und Tropennächte und hohe Temperaturen. Auch in diesem Sommer war das extreme Wetter für die Stadt und die Menschen hier eine große Belastung. Die Stadt Bonn hat deshalb verschiedene Aktionen während dieser Klimawoche nun auf die Beine gestellt. Es gibt zum Beispiel Rundgänge zu kühlen Orten in der Innenstadt. Auch ein Zukunftsbus ist in der Stadt unterwegs und auch das neu gestaltete Rheinufer an der Promenade unterhalb der Oper steht dabei im Mittelpunkt. 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
1: Der Tag startet sehr wolkig, auch mit etwas Regen. Erst am Nachmittag kommt die Sonne durch, so von etwa 15 Uhr an bis zu 23 Grad werden es dann. Der ausführlichste Verkehrsservice für Bonn und den Rhein-Sieg-Kreis aktuell um kurz nach 5:30 ist noch sehr wenig los. Die Straßen sind frei, kommt gut an.
2: Ich habe mich am Samstag dabei erwischt, dass ich Dominosteine kaufen wollte. Bin ich jetzt ein schlechter Mensch? Ich hoffe nicht. Ja, so zwischen Chips und Katzenfutter gibt's ja schon den ganzen Weihnachtssüßkram zu kaufen, ne? Auch wenn erst September ist. Aber gut, was soll ich sagen? Wir kaufen's halt. Selbst das Christkind hat also sowas wie Frühbucherrabatt.
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1: Mit Thorsten Adolfs. Guten Morgen. Ob Haus oder Apartment. In Deutschland leben immer weniger Menschen in den eigenen vier Wänden. Das zeigt eine aktuelle Studie des Pestel-Instituts. Demnach liegt die Eigentumsquote bei uns nur noch bei knapp 44%. Das ist der niedrigste Wert seit 20 Jahren und gleichzeitig auch der schlechteste in Europa. Mehr zum Thema hat Christian Böder aus den Nachrichten.
2: Die Gründe für die Entwicklung in Deutschland dürften wenig überraschen. Zu hohe Baukosten, steigende Zinsen und die Wohnungsbaupolitik der vergangenen Jahre haben dazu geführt, dass sich immer weniger Menschen ein Eigenheim leisten können. Betroffen von der Situation sind vor allem eher Jüngere. In der Altersgruppe der 25- bis 45-Jährigen wohnen 3 von 4 zur Miete. Die Studienmacher sehen im niedrigen Anteil vor allem die Langzeitfolgen einer Abschaffung einer wirksamen bundesweiten Eigentumsförderung, wie etwa das Aus für das Baukindergeld vor 5 Jahren. Die Lage hat sich dann noch durch die Zuwanderung verschärft. Mittlerweile ist es so, dass auch in Städten und Regionen, wo aktuell die Preise etwa für Einfamilienhäuser unverändert bleiben oder sogar sinken, viele die Finger vom Wohnungskauf lassen. Laut Experten sind mittlerweile selbst Doppelverdiener mit Durchschnittseinkommen nicht mehr in der Lage, Wohneigentum zu erwerben. In Zahlen sieht das so aus: Die Baukosten für Wohnungen sind in den vergangenen rund 25 Jahren um 160% gestiegen, die allgemeinen Verbraucherpreise um 64. Die Experten fordern einen Wohneigentumsplan des Bundes mit dem Ziel, pro Jahr mindestens 200.000 Haushalte in Wohneigentum zu bringen.
1: Und jetzt weitere Nachrichten im Überblick. Bildungsministerin Prien fordert von der Regierung mehr Mitgefühl mit den Sorgen der Menschen. Sie sagt in der ARD, sie glaube, es sei der Eindruck entstanden, der Kanzler, aber auch die Union insgesamt hätten nicht die nötige Empathie. Es gehe darum zu verstehen, was eine Krankenschwester, ein Busfahrer oder viele Menschen, die jeden Morgen zur Arbeit gehen, leisten würden, so Prien. Vor dem EU-Arktis-Gipfel in Finnland hat Finnlands Botschafter in Deutschland davor gewarnt, dass China und Russland zunehmend an der Region interessiert seien. Es gehe um den Zugang zu seltenen Ressourcen und öffentlichen Seewegen, sagte er. An dem 2-tägigen Arktis-Gipfel nehmen mehrere EU-Staats- und Regierungschefs teil, darunter auch Kanzler Merz. Deutschlands Nummer 1 im Tennis, Alexander Zverev, hat zum ersten Mal die US Open gewonnen. Im Finale in New York bezwang er den US-Amerikaner Ben Shelton nach 3,5 Stunden Spielzeit in 4 Sätzen. Zverev ist damit der zweite Deutsche nach Boris Becker, der das Männer-Einzel der US Open gewonnen hat. Bayern München hat sich gestern Abend beim Überraschungsaufsteiger SV Elversberg mit einem knappen 2:1-Sieg durchgesetzt. Dabei mussten sich die Stars ordentlich strecken, um die drohende Blamage im Saarland zu verhindern. Der Aufsteiger bot dem großen Rekordmeister über weite Strecken mutig Paroli und kam auch zu Chancen. Erst als Bayern-Coach Kompanie in der zweiten Halbzeit Kimmich, Musiala und Diaz einwechselte, war die Qualität der Gäste zu groß für die Saarländer. Davor hatte Leipzig den Hamburger SV mit 5:0 geschlagen.
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3: Mit Christoph Münch, guten Morgen. Der Rhein-Sieg-Kreis ändert seine Pläne und will jetzt doch keine neue Kindertagesstätte ins Swistal-Heimatsheim bauen lassen. Die war eigentlich geplant im Neubaugebiet Burggraben, aber die aktuellen Anmeldezahlen der Kinder würden das nicht mehr hergeben. Die neue Kita ginge dann zu Lasten der bereits bestehenden und das will der Kreis gerne vermeiden. Wir sprechen gleich drüber in unseren Lokalnachrichten um 20:30.
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4: Ein feuchter Start in die neue Woche. Es hat geregnet in der Nacht, aber die Aussichten für den Tag sind ganz gut. Carsten Brandt, guten Morgen.
5: Einen schönen guten Morgen. Heute schönes Wetter nach dem vielen Regen gestern. Heute 23 bis 25 Grad, sogar leicht schwülwarm.
4: Wir starten mild rein in den Montagmorgen. 16,6 misst unsere Wetterstation in Bonn-Bobechlinghofen. Aktuell 16,1 oben in Bad Honnef-Egidienberg. 14,8 ganz oben auf dem Ölberg in Königswinter.
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4: 4:06, Sarah hat die Übersicht für euch.
6: Guten Morgen und das geht ganz schnell. Wir haben noch keine Meldungen. Ihr kommt überall gut durch. Wenn sich das aber ändert und ihr seht was, Staus, Blitzer, Verkehrsbehinderungen, gebt das wie immer alles gerne bei uns durch. Ihr könnt uns anrufen oder ihr schickt schnell eine WhatsApp an die 0228 4007 111. Eine gute Fahrt euch.
4: Dann starten wir mal rein, gut gelaunt, in eine neue Woche. Heute ist Montag, der 14. September. Ich bin da, ich bin Walli.
6: Ich bin Sarah.
4: Auch da?
6: Ich bin da.
4: Dann kann's ja losgehen. Guten Morgen.
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1: Der Montagmorgen hier bei Radio Bonn Rhein-Sieg. Hier ist die Morningshow und auch wenn es ein bisschen feucht und nass heute losgeht, wir haben Top-Voraussetzungen für einen tollen Tag auf Pützchens Markt. Denn später am Tag wird es trocken sein und dann Temperaturen von über 20 Grad. 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

0: Der Montagmorgen hier in der Radio Bonn-Rhein-Sieg-Morningshow. Ich weiß gar nicht mehr, wovor ich überhaupt noch Angst haben soll. Klimakrise? Mhm. Oder jetzt, dass die KI mich tötet?
1: Ja, beides nicht geil, würde ich behaupten.
0: Ja, also die Wahrscheinlichkeit eines natürlichen Todes zu sterben ist an diesem Wochenende wieder dramatisch gesunken. Sarah relativ entspannt heute Morgen. Ich komme so rein und sage, hast schon gehört, die KI wird uns töten. Und Sarah so, die KI macht doch so ganz, guck mal hier, ein 80er-Jahre-Foto hochgeladen. Guck mal, wie so habe ich in den 80ern, so hätte ich da ausgesehen. Ja.
1: Ja.
0: Die KI kann aber auch richtig böse sein, weil es könnte sein, dass die KI irgendwann merkt, dass auch wir Menschen Strom verbrauchen, den sie braucht.
1: Mhm,
0: und
1: ja.
0: Dann ermächtigt sie sich aber plötzlich unseren Stromkraftwerken und leitet das alles auf sie und da gehen bei uns die Lichter aus und die KI übernimmt die Herrschaft. Hast du keine Angst davor, oder?
1: Ja, Angst jetzt nicht so direkt. Ich finde es halt einfach krass, um ehrlich zu sein. Und da merkt man halt, so nett die KI immer zu uns ist, auch in den Chats und so, ne, die ist sich auch halt dann selbst am nächsten.
0: Ja, eben. Alle, die sich nett mit Chatty unterhalten, ne, auf ChatGPT, ihr wisst gar nicht, was dahinter stecken könnte. KI-Entwickler sagen, ein halbes Jahr vielleicht noch, dann gerät die KI außer Kontrolle. Und bis zum Ende des Jahrzehnts besteht die Wahrscheinlichkeit von 10%, dass die KI die Menschheit auslöscht.
1: Ja, das ist schon eine krasse Prognose. Also ja, wenn man das dann nochmal so hört, dann macht es einem vielleicht doch ein bisschen Angst.
0: So, euer fröhlicher Start in die neue Woche hier mit der Radio Bonn-Rhein-Sieg-Morgencrew. Ich lasse jetzt erstmal ein lustiges Plakat machen für das Feuerwehrfest hier mit der KI. Das kann sie nämlich auch sehr, sehr gut.
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1: Mit Christoph Münch. Guten Morgen. Kanzler Merz ist zum Arktis-Gipfel in Finnland eingetroffen, bei dem es unter anderem um Sicherheitsfragen gehen wird. Die Reise zum Arktis-Gipfel gilt für den Kanzler als wichtig, um ein Zeichen an die EU- und NATO-Partner zu senden, dass sich Deutschland auch in dieser Region engagiert. Der deutsche Tennisprofi Alexander Zverev hat erstmals die US Open gewonnen. Der Hamburger bezwang im Finale in New York den Amerikaner Ben Shelton mit 6:3, 7:6, 5:7 und 6:2.
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1: Regulärer Schulunterricht in der ersten Stunde, eigentlich normal, aber daran ist im Moment zumindest am Kojobo in Bonn-Auerberg und an der Ursulinenschule in Bornheim-Hersel gar nicht zu denken. Grund ist, dass viele Schüler es nicht pünktlich zum Schulstart schaffen, weil sie entweder die zum Teil sehr volle Mondorfer Fähre am Morgen verpassen oder mit dem Bus über die Kennedy-Brücke im Stau stehen, bestätigte uns Kojobo-Schulleiter Thomas Braunsfeld im Radio Bonn-Rhein-Sieg-Interview.
2: Dass wir im Moment zum Beispiel die erste Stunde für Dinge nicht nutzen können, für die sie eigentlich genutzt wird. Wir versuchen natürlich erst dann mit dem Tagesgeschäft anzufangen, wenn auch alle da sind. Damit haben wir im Moment tatsächlich täglich zu tun.
1: Entlastung soll aber bald kommen. Die Busse sollen in den kommenden Wochen über die Bahntrasse in der Mitte der Kennedy-Brücke fahren dürfen, um Zeit inmitten des Berufsverkehrs zu sparen.
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1: Am Sonntagabend hat es in einem Mehrfamilienhaus in St. Augustin gebrannt, genauer gesagt in einer Küche im Erdgeschoss. Und das sorgte für viel Rauch. Die Feuerwehr musste einige Menschen aus dem Gebäude retten. Insgesamt wurden 23 verletzt, die meisten leicht wegen des Rauchs. Der Siegburger Bahnhof bekommt endlich neue Aufzüge. Die Stadtwerke Bonn hatten eigentlich geplant, diese schon vor einem Jahr zu ersetzen. Weil die beauftragte Firma aber insolvent ging, wird das Projekt nun nachgeholt. Die Arbeiten starten an den Stadtbahngleisen 11 und 12. Geplant ist, dass der neue Aufzug dann Ende Oktober in Betrieb genommen werden kann. Heute starten sie wieder vom Gelände der Bundespolizei in St. Augustin in die Lüfte und sind dann über ganz Deutschland unterwegs, denn heute beginnt der 45. Ausbildungslehrgang für Berufshubschrauberpiloten bei der Bundespolizei. Mit 14 Hubschraubern sind die Piloten und Fliegerstaffeln im deutschen Luftraum unterwegs. Dabei werden dann verschiedene Manöver, Formationen und Sicherheitsübungen geprobt. Für den Lehrgang starten die Helikopterpiloten immer in St. Augustin, dann geht's über Gifhorn, Hamburg, Rostock, Berlin, Bautzen, quer durch Deutschland. Ende der Woche kommen die Hubschrauber dann wieder zurück nach St. Augustin. 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
3: Ein nasser, aber milder Start in die neue Woche und im Laufe des Tages wird's noch richtig schön. Die Aussicht mit Carsten Brandt. Guten Morgen.
4: Einen schönen guten Morgen. Heute schönes Wetter nach dem vielen Regen gestern. Heute 23 bis 25 Grad, sogar leicht schwül warm.
3: Die aktuellen Temperaturen 17,1

0: 20 vor 7, der Montag, der Start in die neue Woche hier mit der Radio Bonn Rhein-Sieg Morning Show. Schön, dass ihr dabei seid. Dass Stars ihre eigenen Düfte oder Modekollektionen auf den Markt bringen, das ist ja völlig normal. Und solange das Produkt zur Künstlerin passt, ist das ja auch in Ordnung. Unser Arzt hat aber heute etwas gefunden, das geht etwas quer runter.
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3: Ja, nee, ist klar.
4: Holt den Korkenzieher raus. Iron Maiden haben einen eigenen Rotwein. Hier, wurde mir heute in der Werbung angezeigt. Hier, ich lese mal vor. Der erstklassige Iron Maiden Darkest Red aus dem Jahrgang 2023 begeistert als vergoldete Rotwein-Cuvée, die passend zur Musik der Rocklegenden entstanden ist. Ja, nee, ist klar. Ausgerechnet Iron Maiden, die vor 30 Jahren vorm Zähneputzen schon mit Terpentin und Stacheldraht gegoogelt haben. Die Jungs, die Bienen kauen, wenn sie Honig wollen. Und die die Nägel grundsätzlich mit der flachen Stirn in die Betonwand kloppen. Ja, ausgerechnet die machen jetzt einen auf Sommelier. Ja, was heißt das denn jetzt für mich als Iron Maiden-Fan? Muss ich demnächst im Smoking zum Konzert gehen? Ja, die treten dann auch nicht mehr in Wacken auf, sondern nur noch auf der Weihnachtsfeier der Winzergenossenschaft Südtirol oder beim traditionellen Austernessen auf Sylt. Ja, sie ja Dekadenz verpflichtet. Aber ein eigener Wein? Whisky hätte ich ja verstanden, aber Wein? Nee, das ist doch nicht mehr mein Heavy Metal. Mein Lieblingsrotwein ist und bleibt jedenfalls Jägermeister. Und daran wird keine Metalband dieser Welt was ändern. Iron Maiden Wein. Der hat vorne Spiel, hinten Charakter und möpselt im Abgang.
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0: Viertel vor sieben am Montagmorgen und das geht ja hier Schlag auf Schlag. 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
1: Mit Thorsten Adolfs. Guten Morgen. Eine Woche nach Sachsen-Anhalt hat auch unser Nachbar im Norden Niedersachsen gewählt. Allerdings ging es nicht um ein neues Landesparlament, sondern um die Kommunalwahlen. Nach aktuellen Hochrechnungen ist die CDU mit knapp unter 28% stärkste Kraft geworden, dicht gefolgt von der SPD. Die AfD konnte deutlich zulegen und kommt auf knapp 17%. Christian Böder aus den Nachrichten. Auch wenn es nur Kommunalwahlen waren, wurde die Wahl auch in Berlin mit großem Interesse verfolgt.
2: Mit Sicherheit und vor allem bei der CDU. Mit dem AfD-Wahlsieg in Sachsen-Anhalt im Nacken und dem Drama um die wichtigen VW-Volkswagen-Standorte im Land ist die Kommunalwahl ja auch ein gutes Stimmungsbarometer für die Regierungspartei. Aufatmen dürfte man in Berlin nicht, aber mal kurz entspannen. Die CDU bleibt stärkste Kraft, muss aber federn lassen. Niedersachsens Landeschef Lechner sagte, im Wahlkampf sei der Frust über die Bundespolitik allgegenwärtig gewesen. Das haben wir ja auch schon in Sachsen-Anhalt gesehen.
1: Bleiben wir mal bei Sachsen-Anhalt. Nach dem AfD-Wahlsieg ist ja immer noch unklar, wer regiert und wie wird regiert.
2: Das stimmt. Die Landtagswahl zieht aktuell einen ganzen Rattenschwanz an Fragen und Folgen mit sich. Der Reservistenverband will den Operationsplan Deutschland aus der Staatskanzlei von Sachsen-Anhalt zurückholen, falls die AfD die Regierung übernimmt. Man befürchte, dass die Dokumente an Russland weitergeleitet werden. Das streng geheime Papier liegt in jedem Bundesland vor und beschreibt zentrale Vorkehrungen für die Landes- und NATO-Bündnisverteidigung. Und Bundesverkehrsminister Bilger ist mehr als sauer auf die AfD, weil die mehrere Milliarden für Infrastruktur nicht anrühren will, die vom Bund bereitgestellt werden. Anders die Bundesschatzmeisterin der Jungen Union von Nathusius. In der ARD sagte sie, die CDU sollte zumindest mit der AfD reden, wenn sie eingeladen wird.
1: Dankeschön, Christian. Und jetzt weitere Meldungen im Überblick. In Deutschland leben immer weniger Menschen in den eigenen vier Wänden. Nach einer Studie des Pestel-Instituts liegt die Eigentumsquote bei knapp 44%. Das ist der niedrigste Wert seit 20 Jahren. Kanada will deutlich näher an die EU heranrücken, weil der Handelsstreit mit den USA immer weiter eskaliert. Man strebe eine einzigartige Allianz an, sagte Premier Carney. Kanada und die EU würden dieselben Werte teilen, man habe dieselben Prioritäten und verfüge über sich gegenseitig sehr ergänzende Stärken, sagte er. Tennisprofi Alexander Zverev hat zum ersten Mal in seiner Karriere die US Open gewonnen. Er setzte sich gegen den Amerikaner Shelton in vier Sätzen durch. Es war erst der zweite Sieg bei dem Turnier für einen Deutschen nach dem Erfolg von Boris Becker vor 37 Jahren. Gute Nachrichten für Pendler zwischen Köln und Wuppertal. Die Bahn hat angekündigt, dass ab dem 1. Oktober auf der Strecke wieder regulär Züge rollen werden. Dann sollen beide Gleise über die Wupper wieder frei sein. Eigentlich sollte die Strecke nach der Sanierung schon früher freigegeben werden, aber dann wurde ein Riss in einer Brücke bei Leverkusen-Opladen entdeckt.
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4: Mit Christoph Münch, guten Morgen. Es war ein Großeinsatz in St. Augustin-Niederpleis. Es brannte in einem Mehrfamilienhaus im Erdgeschoss in einer Küche und der Rauch und der Qualm zogen durch das ganze Gebäude. Die Feuerwehr musste 9 Menschen mit der Drehleiter von ihren Balkonen retten. Insgesamt gab es 23 Verletzte. Wir sprechen gleich drüber in unseren Lokalnachrichten um 12:30.
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5: Der Start in die neue Woche und die Aussichten hat Radio Bonn-Rhein-Sieg-Wettermann Carsten Brandt. Guten Morgen, Carsten.
6: Ihr Lieben, einen schönen guten Morgen. Das sieht eigentlich ganz gut aus. 23, 24 Grad im Tagesverlauf, Sonne und Wolken im Wechsel. Und damit schon wesentlich sommerlicher. Der Regen ist weitestgehend raus, nur so ein kleines Schauerrisiko bleibt.
5: Da schauen wir auf die aktuellen Temperaturen. Unsere Wetterstation in Bonn-Bechlinghofen ist bei 16,7. 19,9 messen wir schon an unserer Wetterstation auf Pützchensmarkt. 14,9 nur oben auf dem Ölberg in Königswinter.
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5: 4:07, Sarah hat die Übersicht für euch.
7: Und wir starten mit 2 neuen Warnmeldungen. Einmal Vorsicht bitte auf der A3 von Frankfurt nach Köln zwischen Neustadt-Wied und Bad Honnef-Linz. Da liegen Reifen auf der Fahrbahn, also da besonders aufpassen. Genau wie auf der A4 von Köln nach Aachen zwischen dem Kreuz Köln-Grembeck und Köln-Poll. Da haben wir eine ungesicherte Unfallstelle. Außerdem habt ihr Stau auf der A4 von Köln nach Aachen zwischen dem Dreikolmer und dem Kreuz Köln-Süd. 4 Kilometer stockend wieder in der Baustelle, 10 Minuten plus. Auf der A555 von Bonn nach Köln zwischen Godorf und dem Kreuz Köln-Süd 2 Kilometer stockend. Und in der Bonner City habt ihr Stau auf der B56 von Bonn-Beul Richtung Bonner Zentrum. Da steht ihr ab Bonn-Vielich. Ihr müsst eine Viertelstunde mittlerweile mehr einplanen. Und in der Bonner Südstadt habt ihr Stop and Go auf der Reuterstraße. Da 10 Minuten für euch oben drauf. Und wenn ihr noch mehr gesehen habt, vielleicht den ersten Blitzer für heute, dann meldet es doch gerne bei uns. Geht wie immer über die 0228 4007 111. Eine gute Fahrt euch.
5: Und einen guten Morgen in Wachberg, in Niederkassel und in Bonn-Beul. Hier ist die Radio Bonn-Rhein-Sieg Morning Show am 14. Dezember. Gleich alle Infos hier zum Radio Bonn-Rhein-Sieg-Tag auf Pützchensmarkt heute. Und wir schauen natürlich auch auf das Wetter mit unserem Wettermann Carsten Brandt. Aussichten wir heute und die nächsten Tage. Jetzt aber erstmal Jennifer Lopez und David Guetta. Für mich einer der Sommerhits in diesem Jahr. Save Me Tonight und Hoosier with Too Sweet. Walli und Sarah sind hier.
7: Guten Morgen.
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0: Montagmorgen, 14. September. Hier ist die Radio Bonn Rhein-Sieg Morning Show. Achterbahn fahren, im Bayernzelt feiern und natürlich ganz viele Kirmessüßigkeiten essen. Ja, das waren jetzt schon drei tolle Tage auf Pützchens Markt. Was war denn so euer Highlight?
1: Das schöne Essen, die leckere Riefkuchen und die schönen Geräte und die Masse, die hier ist. Sehr schön.
2: Ich würde sagen, auf der Eins das leckere Kölsch.
3: Einfach dieses Umlaufen, das Gucken, das hier mal was trinken, da mal was essen. Und das ist einfach das Schönste an der ganzen Sache.
4: Also wir persönlich, die Erwachsenen, wir gehen essen, trinken überwiegend hier. Für den Kleinen ist hier halt super viel Auswahl, ne?
5: Chips,
3: das ist einfach nur schön. Man ist doch groß, wie eine große Familie so ein bisschen dann auch.
0: So, und heute ist unser Lieblingspützchensmarkt-Tag. Heute ist nämlich der große Radio Bonn Rhein-Sieg-Tag auf Pützchensmarkt. Und da, Sarah, gibt's natürlich Geschenke für euch.
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0: 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Ja, macht uns mal wach hier. Wir brauchen euren Achterbahnschrei. Der muss laut sein und voller Spaß und Adrenalin. Auf geht's. Sprachnachricht an die 0228 4007 111. Sarah freut sich schon sehr aufs Abhören.
6: Aber sehr.
0: Macht mal laut.

0: 20 nach 7 am Montagmorgen. Pützchens Markwetter jetzt mit unserem Wettermann Carsten Brandt. Waren ja schon tolle erste drei Tage. Heute dann der große Pützchens Markt-Tag hier mit Radio Bonn Rhein-Sieg. In jeder Stunde ab 12 Uhr haben wir wieder ein neues Codewort für euch, mit dem, ihr habt es gerade gehört, ihr auf viele Fahrgeschäfte für die Hälfte kommt. Und wie das Wetter dazu wird, ja, das verrät uns jetzt Carsten. Guten Morgen.
1: Grüß dich, guten Morgen, Walli.
0: War's auch schon?
1: Ja, ich war ja gestern im Rheinischen Abend im Festzelt und das war ganz interessant. Durch den starken Regen, Walli, hat es da auch Stromprobleme gegeben.
0: Okay.
1: War der nasseste Tag auf Pützchen seit 1998. Damals gab es am Kirmesmontag 1998 mal über 30 Liter pro Quadratmeter. Aber gestern war auch ganz schön nass. Über 20 Liter pro Quadratmeter gestern über den Tag. Also schon eine fiese Geschichte. Heute, Walli, sieht es richtig gut aus. Wir haben Sonne und Wolken im Wechsel. Dass da nochmal ein Schauer vorbeikommt, glaube ich eigentlich nicht. Das Regenrisiko unter 20%. Am Nachmittag wird es dann auch schöner. Vom Wetter her dann immer häufiger Sonne. Und ich denke, bei der Temperatur, Walli, liegen wir dann so bei vielleicht 23 bis 25 Grad, so leichte Schwüle. Morgen Abschluss dann bis zu 30 Grad. Also kommt noch mal zum Markt, habt noch mal Spaß und kommt gut in die neue Woche. Euer Carsten.
0: Dankeschön, Carsten Brandt mit guten Aussichten für Pima und den Radio Bonn Rhein-Sieg Pürzchens Markttag. Und oh, da singt ja Nelly jetzt über Dilemma. Hier ist die Radio Bonn Rhein-Sieg Morning Show am Montag.

0: Für alle, die noch die perfekte Location für die diesjährige Weihnachtsfeier suchen, heute mein ganz persönlicher Tipp. Das GOP Varieté-Theater in Bonn. Angela, du bist die Veranstaltungsleitung in Bonn. Was macht den besonderen Moment bei euch aus?
1: Für mich strahlt das GOP eine ganz besondere Magie aus. Der Besuch einer GOP-Show bedeutet Akrobatik auf höchstem Niveau, gepaart mit Witz und Humor. Und das gemeinsame Erlebnis verbindet auf ganz besondere Art.
0: Würdest du eine Weihnachtsfeier eher für Firmen oder eine private Feier empfehlen?
1: 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Schenkt euch doch einfach dieses Jahr gemeinsame Zeit und wir überlegen uns das ganz besondere i-Tüpfelchen für euch.
0: Kann man es auch richtig krachen lassen?
1: Klar, einige Veranstalter mieten das GOP exklusiv und dann sind der Fantasie keine Grenzen gesetzt. 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
0: Man merkt, euch gehen die Ideen nicht aus und ihr seid Gastgeber von Herzen. Vielen Dank für deine Zeit.
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1: Mit Christoph Münch. Guten Morgen. Bundesaußenminister Wadephul wird heute zu Gesprächen in der ungarischen Hauptstadt Budapest erwartet. Nach Angaben aus Berlin soll nach dem dortigen Regierungswechsel nun ein neues Kapitel in den gegenseitigen Beziehungen aufgeschlagen werden. Bei der Kommunalwahl in Niedersachsen bleibt die CDU voraussichtlich stärkste Kraft. Nach einer Hochrechnung auf Kreisebene kommt sie auf knapp 28%, die SPD knapp dahinter mit fast 25%.
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1: 23 Menschen wurden verletzt bei einem Feuer in St. Augustin-Niederpleis. Im Erdgeschoss war das Feuer gestern Nachmittag gegen 3:30 ausgebrochen in einer Küche. Und das sorgte für viel Rauch und Qualm im ganzen Haus. Die Feuerwehr rettete 9 Bewohner per Drehleiter von den jeweiligen Balkonen. 20 Personen kamen ins Krankenhaus. Die meisten von ihnen wurden leicht verletzt, weil sie Rauch eingeatmet hatten. 3 Betroffene zogen es vor, vor Ort zu bleiben. Die Freiwillige Feuerwehr St. Augustin war mit Helfenden aller Standorte im Einsatz. Insgesamt waren es über 80 Feuerwehrleute. Dazu kamen noch der Rettungsdienst, die Polizei und das Ordnungsamt. Gegen 18 Uhr gestern Abend war der Einsatz beendet.
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1: Auf der Bonner Adenauerallee soll ab heute wieder mehr Platz für den Autoverkehr geschaffen werden, denn wegen der Sperrung der Nordbrücke wird die Straße vorübergehend wieder vierspurig und dafür beginnen heute die Markierungs- und Beschilderungsarbeiten. Die dauern allerdings rund 8 Wochen. Der Siegburger Bahnhof bekommt nun doch neue Aufzüge. Die Bonner Stadtwerke hatten eigentlich geplant, die schon vor einem Jahr zu ersetzen. Aber weil die beauftragte Firma insolvent ging, wird das Projekt nun nachgeholt. Die Arbeiten starten an den Stadtbahngleisen 11 und 12. Die Flutkatastrophe wie im Jahr 2021 soll so nie wieder passieren können. Dafür will die Stadt Rheinbach richtig viel Geld in die Hand nehmen. Sie hat deshalb ein neues Hochwasser- und Starkregenschutzkonzept vorgelegt. Rund 120 Millionen Euro will die Stadt für die schrittweise Umsetzung investieren. Dabei geht es insbesondere darum, wie große Wassermassen besser abfließen oder zurückgehalten werden können. Ein Ingenieurbüro soll sich damit beschäftigen und ein Konzept entwickeln, und dafür sollen sich auch die Rheinbacherinnen und Rheinbacher beteiligen können. Es sind auch Gewässerbegehungen geplant. Anschließend sollen die Maßnahmen umgesetzt werden. Wie gesagt, für ein Gesamtvolumen bei etwa rund 120 Millionen Euro. Die Stadt Rheinbach geht davon aus, dass rund 80% davon gefördert werden von Bund und Land. 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
2: Holla die Waldfee. Ist das neblig und schwül, schreibt unsere Wettermeldin Uli aus Altdorf. Leichter Niesel liegt in der Luft. Aktuell misst sie an ihrer Wetterstation in Altdorf genau 17 Grad. Ja, in der Tat noch ein bisschen feucht nach dem vielen Regen von gestern. Der Tag selber wird aber schön. Kaum noch Schauer. Temperaturen gehen rauf bis auf 23 bis 25 Grad. Morgen wird es dann sogar noch wärmer. Morgen richtig viel Sonne und bis 27 Grad. Schauen wir auf die aktuellen Temperaturen. 16,8 misst unsere Wetterstation in Bonn-Bobechlinghofen. Aktuell 16,2 oben in Bad Honnef-Egidienberg, 14,9 ganz oben auf dem Ölberg in Königswinter.
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2: 7:45, Sarah hat die Übersicht für euch.
3: Und wir starten mit Stau auf der A4 von Köln nach Aachen. Da zwischen dem Dreieck Köln-Holmer und dem Kreuz Köln-Süd 4 Kilometer stocken, 10 Minuten obendrauf. Auf der A555 von Bonn nach Köln zwischen Godorf und dem Kreuz Köln-Süd 3 Kilometer stockend. Auf der A562, also der Bonner Südbrücke Richtung Bonner Rheinaue, ab dem Kreuz Bonn-Ost 2 Kilometer stockender Verkehr für euch. Und in der Bonner City ist auch einiges los. Auf der B56 Richtung Bonner Zentrum ab Bonn-Vielich steht ihr da bis zur Kennedy-Brücke. Ihr müsst mindestens 20 Minuten mehr einplanen. Und in der Bonner Südstadt auf der Reuterstraße Richtung B9 Stop and Go 10 Minuten on top. Und da auch in der Gegenrichtung auf der B9 Richtung Zentrum und dann auch auf der Reuterstraße Richtung Autobahn stockender Verkehr. Ungefähr 10 Minuten für euch obendrauf. Einen Blitzer habt ihr uns auch schon gemeldet. Den hat Melanie gerade bei uns durchgegeben. Und zwar in Ruppichteroth-Schönberg. Da wird auf der B478 geblitzt. Danke dir für die Info. Und wenn ihr mehr Blitzer gesehen habt, mehr Staus, gebt das alles gerne durch. Die Nummer dafür ist wie immer die 0228 4007 111. Eine gute Fahrt euch.
2: Kaffee erreicht Stellen, da kommt Motivation gar nicht hin.
3: Richtig.
2: Wir haben beide denselben Aufkleber auf der Kaffeemaschine gesehen heute Morgen.
3: Ja.
2: Aber es stimmt, da ist was dran.
3: Es ist sehr wahr.
2: Hab mir auch gerade nochmal ein lecker Käffchen gemacht. Ihr hoffentlich auch. Schönen Start in die neue Woche. Der Montagmorgen hier mit der Radio Bonn Reisig Morgencrew. Aber Kaffee alleine reicht natürlich nicht. Ich beiße jetzt beherzt in mein Croissant. Ein Croissant, das ist leichtes Gebäck. Und das schiebe ich jetzt in meinen Silbermund. Und jetzt dürft ihr dreimal raten, welches Lied jetzt kommt. Hier sind Wally und Sarah.
3: Guten Morgen.
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0: Der Montagmorgen hier bei Radio Bonn-Rhein-Sieg, 20 vor 8 jetzt. Auf der B56, der Reuterstraße, der B9, seit der Sperrung der Bonner Nordbrücke ist es ja eigentlich wurscht, welche Route ihr durch die Bonner City nimmt. Lange Staus gehören gerade in der Rush-Hour jetzt inzwischen einfach zu unserem Alltag. Die Stadt Bonn will weiter versuchen, dass wir ein bisschen schneller vorankommen und deshalb wird die Adenauer Allee heute wieder vierspurig gemacht. Zumindest mal vorübergehend. Sarah, dafür starten heute die Arbeiten.
1: Genau, damit Autofahrer wieder vier Spuren haben, müssen die Fahrradstreifen weggemacht werden, die Spuren neu markiert und neue Schilder aufgestellt werden. Damit geht's eben heute los. 8 Wochen sollen die Arbeiten dann dauern. Außerdem wird die Tempo-30-Zone auf der Adenauer Allee erweitert auf rund 300 Meter, also doppelt so weit wie vorher. Das gilt dann zwischen 7 und 19 Uhr. Auch ein paar Parkplätze an der B9 fallen weg.
0: Katja Dörner weint.
1: Absolut.
0: Mehr Platz für die Autofahrer. Heißt aber natürlich auch, dass die Radfahrer zum Teil andere Wege nehmen müssen. Mit der neuen Verkehrsführung dürfen Fahrradfahrer da nämlich nicht mehr auf der B9 auf der Adenauer Allee fahren.
1: Ja, zumindest nicht mehr zwischen dem Bundeskanzlerplatz und der Weberstraße. In dem Bereich werden in beiden Richtungen Umleitungen für die Radfahrer eingerichtet. Zwischen dem Koblenzer Tor und der Weberstraße bekommen die Radfahrer aber in beide Richtungen neue Schutzstreifen. Da dürfen sie also noch langfahren.
0: Es war ein zentrales Wahlversprechen vom neuen Bonner Oberbürgermeister Guido Deus. Und heute ist es soweit. Der Umbau der Adenauer Allee B9 in Bonn startet. Die wird für Autos wegen der Nordbrückensperrung wieder vierspurig gemacht. Außerdem hat die Stadt Bonn noch Maßnahmen an der Kennedy-Brücke geplant und vielleicht auch noch an der Bornheimer Straße. Sobald es da was Neues gibt, erfahrt ihr es natürlich hier bei uns bei Radio Bonn-Rhein-Sieg. Guten Morgen.

0: Radio Bonn Rhein-Sieg am Montag, 7:45 jetzt. Wem kann man eigentlich noch vertrauen? Fake News, Filterblasen, gefühlte Wahrheiten, alternative Fakten. Ja, gerade in Zeiten wie diesen ist das ja keine Nebensache mit dem Vertrauen, sondern eine Frage, die uns alle betrifft. Und deshalb machen wir in dieser Woche bei der Aktion Demokratie braucht viele Stimmen mit. José Nasjandi aus unserem Landtagsstudio. Erklär mal, Demokratie braucht viele Stimmen. Was steckt dahinter?
1: Ja, das ist eine bundesweite Aktion, an der sich ganz viele Radiosender, Fernsehsender und andere Medienhäuser beteiligen und auch wir. Die Idee dahinter ist, Demokratie funktioniert nur, wenn viele unterschiedliche Stimmen, auch viele unterschiedliche Ansichten und Meinungen vorkommen und auch gehört werden. Und wir Medien, wir als Radiosender, tragen dabei eine echte Verantwortung dafür, dass das auch gelingt. Deshalb zeigen wir in dieser Woche ganz offen, wie wir Radio machen, wie wir im Radio arbeiten. Und wir wollen auch die Meinung unserer Hörerinnen und Hörer einsammeln.
0: Wie wird das gehen? Was soll mit dieser Woche erreicht werden?
1: Also wir wollen einerseits zeigen, wie wir arbeiten, wie die Themen entstehen, die bei uns ins Radio kommen, wie wir zum Beispiel Fake News von echten, wahrhaften News unterscheiden, wie bestimmte Themen es ins Programm schaffen oder eben auch nicht. Und was noch viel wichtiger ist, wir wollen wissen, was euch bewegt. Wir wollen von euch wissen, wie denkt ihr eigentlich über die Demokratie?
2: Für mich bedeutet auch Demokratie, jedem zuzuhören.
3: Demokratie erfordert auch Eigenverantwortung.
4: Gleichberechtigung, Solidarität.
5: Egal welche Hautfarbe, welche Religion, welche Herkunft.
2: Und dass wir nicht respektlos miteinander umgehen.
0: Demokratie braucht viele Stimmen und zwar auch eure Stimmen. Dankeschön, José, für diesen kurzen Überblick. Alle Infos dazu findet ihr bei uns auf der Homepage.

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1: Und weiter geht's.

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1: Mit Thorsten Adolfs. Guten Morgen. Nach Australien arbeiten eine ganze Reihe von Ländern mittlerweile an Regeln für ein Social-Media-Verbot für Kinder und Jugendliche. Auch die EU ist an der Sache dran. Wie das aussehen soll, will Kommissionspräsidentin von der Leyen in dieser Woche sagen. Christian Böder aus dem News-Team. Ein paar Infos sind schon durchgesickert.
2: Genau, die EU-Kommission hat sich wohl auf ein Social-Media-Verbot für unter 13- oder 15-Jährige eingeschossen. Das heißt nicht unbedingt Komplettverbot. Kinder sollen weiter Zugang zu beliebten Apps haben, wie etwa TikTok, Instagram, YouTube und Snapchat, aber unter Aufsicht von Erwachsenen, heißt in der Regel Eltern zu Hause und Lehrer in der Schule. Aber ein eigenes Profil oder Konto sollen sie nicht mehr einrichten können. Was noch nicht bekannt ist, welche Apps, Internetseiten oder auch Games von den Einschränkungen betroffen sein sollen.
1: Die weitaus schwierigere Frage ist aber, wie sollen solche Einschränkungen durchgesetzt werden? Experten sehen ja vor allem Probleme bei der Altersüberprüfung.
2: Viele Dienste haben ja einen simplen Jugendschutz. Da reicht aber schon ein einfacher, nicht kontrollierter Klick aus, um zu sagen, ja, ich habe das nötige Mindestalter. Experten sagen aber, da muss man mehr die Online-Riesen wie Meta oder ByteDance in die Pflicht nehmen. Die sollen die EU-Regeln durchsetzen und bei Verstößen auch zahlen. Und wenn sie ihre eigenen Apps sicherer machen, dann können die dann auch von der Regelung befreit werden. Eine andere Möglichkeit wäre die Überprüfung über den sogenannten digitalen Personalausweis, der bei uns im nächsten Jahr kommt.
1: Dankeschön, Christian. Und jetzt weitere Meldungen in der Zusammenfassung. Der Ölpreis bleibt hoch. Das Barrel kostet im Moment mehr als 107 US-Dollar. Weltweit wächst die Sorge vor möglichen Störungen der Energieversorgung. Auch das Tanken könnte in nächster Zeit noch mal teurer werden. Hintergrund sind unter anderem die Blockade der Straße von Hormuz und die Übernahme der Meerenge Bab al-Mandab durch die Houthi-Miliz. Die CDU hat die Kommunalwahl in Niedersachsen mit gut 27% der Stimmen gewonnen. Die SPD landete mit fast 25% auf Platz 2 vor der AfD, den Grünen, den Linken und der FDP. Am nächsten Sonntag wird wieder gewählt, und zwar das Berliner Abgeordnetenhaus und der Landtag in Mecklenburg-Vorpommern. Nach einem schweren Fährunglück in Indonesien werden dort noch 129 Menschen vermisst. Mehr als 100 Passagiere konnten bis jetzt gerettet werden. Das Schiff war auf dem Weg von der Insel Java nach Borneo in Seenot geraten und gekentert. Warum, ist noch unklar. Es war ein historischer Moment für das deutsche Tennis. Alexander Zverev hat sich den Titel bei den US Open geholt und damit seine überragende Saison gekrönt. In 4 Sätzen bezwang er den Amerikaner Shelton. Nach gut 3,5 Stunden verwandelte Zverev seinen ersten Matchball und sicherte sich damit als zweiter Deutscher nach Boris Becker den Titel bei den Männern. Fußball gespielt wurde gestern auch. Leipzig gewann gegen den HSV deutlich mit 5:0 und im Abendspiel der Fußball-Bundesliga verlor Aufsteiger Elversberg gegen den FC Bayern mit 1:2.
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3: Mit Christoph Münch, guten Morgen. Der Unterricht in der ersten Schulstunde ist oft kaum möglich. Das berichten die Ursulinenschule in Bornheim-Hersel und das Kojobo in Bonn-Auerberg. Hintergrund ist die Nordbrückensituation, die natürlich auch Schulbusse im Stau stehen lässt. Wir haben mit den Schulen über die Lage und die kommende Lösung gesprochen. Gleich in unseren Lokalnachrichten um 5:30.
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4: Ich habe den Sonntagnachmittag auf der Couch verbracht mit Luke und gemütlich gekuschelt, während es draußen geregnet hat.
5: Das war gestern auch der perfekte Tag dafür.
4: Ja, unser Wettermann Carsten Brandt hingegen war auf Pützchens Markt und ist richtig nass geworden.
6: Boah, war das nass gestern auf Pützchens Markt. Ich kann mich gar nicht erinnern, dass wir mal 20 oder über 20 Liter pro Quadratmeter Regen hatten, weil ich... Heute sieht das besser aus, vereinzelt mal ein Schauer am Nachmittag möglich, aber das sind nur ein paar Tropfen oder mal ein kurzer Regenguss. Sonst Sonne und Wolken im Wechsel, nachher auf Pützchens Markt, tolles Wetter, 24 Grad, tolle Kirmesstimmung.
4: Sehr schön. Aktuell noch ein bisschen feucht und neblig teilweise. 16,9 misst unsere Wetterstation in Bonn-Bobbechlingenhofen. 16,2 oben in Bad Honnef-Egidienberg. 14,9 auf dem Ölberg in Königswinter.
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4: Es ist 8:04, der Radio Bonn-Rhein-Sieg Verkehr. Und die Übersicht hat Sarah für euch.
5: Einige Staus gemeldet. Wir starten wieder mit der A4 Köln nach Aachen. Zwischen dem Dreikolmer und dem Kreuz Köln-Süd. Da weiter 4 Kilometer stockend in der Baustelle. 10 Minuten plus. Auf der A59 von Köln nach Bonn. Zwischen dem Dreikolmer und dem Flughafen 2 Kilometer stockend. Auf der A555 von Bonn nach Köln, da steht ihr ab Godorf Richtung Kreuz Köln-Süd, da 3 Kilometer stockender Verkehr. Auf der A559 Bonn nach Köln zwischen dem Dreieck Köln-Port und dem Kreuz Köln-Grenbeck auch 2 Kilometer stockend. Genau wie auf der Bonner Südbrücke, also der A562, wenn ihr Richtung Bonner Rheinau unterwegs seid. Da ab dem Kreuz Bonn Ost 2 Kilometer stockend. Dann müsst ihr wieder deutlich mehr Zeit mitbringen in der Bonner City. Auf der B56 ab Bonn-Vielich in Richtung Bonner Zentrum steht ihr da. Immer wieder Stau und stockender Verkehr, 20 Minuten on top. Und auch in der Gegenrichtung ab der Kennedy-Brücke rüber nach Beul, Stau 10 Minuten plus. Dann in der Bonner Südstadt auf der Reuterstraße Richtung B9 auch Stau und stockender Verkehr, 10 Minuten obendrauf. Und dann noch von der Bonner Südbrücke kommt Richtung Zentrum durch die Rheinaue, dann über die B9 und bis auf die Reuterstraße. Immer wieder Stop and Go. Für die gesamte Strecke braucht ihr ungefähr 20 Minuten aktuell länger. Außerdem habt ihr uns noch Blitzer gemeldet. Der neueste kommt von Claudia. Die sagt, in Bad Godesberg auf der Kurfürstenallee wird geblitzt. Danke dir für die Info. Und es steht auch noch ein Blitzer in Ruppichteroth-Schönberg da auf der B478. Wenn ihr tatsächlich auch noch mehr gesehen habt, gebt das auch gerne durch. Die Nummer ist wie immer die 0228 4007 111. Eine gute Fahrt euch.
4: Das Geräusch, das ich auf einer Achterbahn mache, wollt ihr lieber nicht hören. Das ist nämlich ziemlich eklig. Ich habe es auch nur einmal probiert in meinem Leben.
7: Ah ja, okay. Ja,
4: ich weiß. Die Augen aufgemacht, als mein Magen irgendwie sagte, irgendwas stimmt gerade nicht. Mhm. Und dann sah ich die Welt mal eben von der anderen Seite.
7: Ja, ich kann auch nicht so gut Achterbahn fahren, leider. Das ist schade, weil mir macht es richtig Spaß.
4: Ja, und wenn es allen richtig Spaß macht und ihr das auch noch vertragt, dann macht ihr wahrscheinlich so ein Jubelgeräusch und freut euch richtig und schreit auf der Achterbahn. Und das wollen wir heute Morgen hören, denn wir haben einen ganzen Beutel Fahrtchips für Pützchensmarkt für euch. Und den hauen wir heute Morgen hier raus. Schickt uns eine Sprachnachricht 0228 4007 111 und gewinnt Fahrtchips für Pützchensmarkt am großen Radio Bonn-Rhein-Sieg-Tag. Hier sind Sarah und Walli. Guten Morgen.
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0: Montagmorgen, 12 nach 8. Hier ist die Radio Bonn Rhein-Sieg Morning Show. Heute ist es wieder soweit, der große Radio Bonn Rhein-Sieg-Tag auf Pützchens Markt. Ab 12 Uhr gibt es hier in jeder Stunde wieder ein Codewort. Nicht nur hier bei uns im Programm, sondern auch auf dem Radio Bonn Rhein-Sieg Instagram-Account. Und dann heißt es für euch: Fahren für die Hälfte auf Pützchens Markt, auf ganz vielen Geschäften, Sarah.
1: Ja, zum Beispiel könnt ihr für nur 50% mit dem Freefall Tower euch in die Tiefe stürzen lassen. Ihr könnt mit dem Big Bamboo fahren, Nessie, Ghost Rider, das Kettenkarussell ist dabei und natürlich auch Autoscooter.
0: Ja, und der Sohn von Susanne hat uns hier eine Sprachnachricht geschickt.
2: Hallo, liebes Radio Bonn Rhein-Sieg-Team. Ich gehe heute zu Pützchens Markt mit Antje, Katrin und meiner Mama. Ich würde mich über die Autoscooter-Chips freuen. Tschüss.
0: Hä?
1: Irgendwie?
0: Wo war jetzt der große Schrei?
1: Es fehlt der große Schrei.
0: Den wir hören wollten. Das war der Sohn von Susanne. Vielleicht kommt dein Schrei ja gleich noch. Solange hören wir mal hier die Mel.
3: Hallo, liebes Radio Bonn Rhein-Sieg-Team. Ich würde ganz gern mit meinem Sohn auf Pützchen gehen, wie jedes Jahr. Der ist 12 Jahre. Wir gehen bestimmt seit 7 Jahren dahin. Wir gehen nur auf die wildesten Sachen. Und auf der Achterbahn schreien wir so.
0: Das war's, was wir hören wollten. Mel, dir viel Spaß und deinem Sohn. Ihr habt nämlich jetzt gerade Fahrchips gewonnen hier in der Radio Bonn Rhein-Sieg Morning Show. Aber auch dem Sohn von Susanne sei gesagt, das war noch nicht alles.
1: Das war noch nicht alles. Du hast noch die Chance, deinen lautesten Achterbahnschrei rauszuhauen.
0: Genau, 0228 4007 111. Wir verschenken heute Morgen Fahrchips am großen Radio Bonn Rhein-Sieg-Tag auf Pützchens Markt. Und ihr könnt uns gerne noch eine Sprache schicken mit eurem großen Achterbahnschrei.

0: Gleich 20 nach 8 am Montag hier bei Radio Bonn. Radio Bonn Reisigtag auf Pützchens Markt heute. Aber es ist noch mehr.
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0: Der Komiker Oliver Kalkofe kommt nämlich zu uns nach Bonn. 20 nach 7 bei Radio Bonn Rhein-Sieg am Montagmorgen.
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0: Heute der große Radio Bonn Rhein-Sieg Tag auf Pützchens Markt. Und morgen dann Oliver Kalkofe, der kommt zu uns nach Bonn und zwar ins Pantheon Theater. Da tritt er auf mit seinem aktuellen Soloprogramm Nie war früher schöner als jetzt und schaut auf die vermeintlich goldenen Babyboomer-Zeiten. Los geht's um 19 Uhr. Tickets bekommt ihr für 35 Euro online. Außerdem läuft ja gerade das Beethovenfest. Da gibt's noch bis Anfang Oktober viele Konzerte und Veranstaltungen. Am Mittwoch zum Beispiel könnt ihr zum Feierabendkonzert in die Bonner Beethovenhalle. Elsa Artmann steht da auf der Bühne, gibt eine Mischung aus Tanz und Gesang, geht um 18 Uhr los. Auch da gibt es die Tickets und das ganze Programm vom Beethovenfest online. Und am Wochenende ist dann Zeit für tolle Dates. Da könnt ihr wieder die süßesten Hunde aus dem Tierschutz kennenlernen, die auf der Suche sind nach einem neuen Zuhause. Es ist wieder Barkdate, natürlich komplett ohne Verpflichtungen, Samstag und Sonntag in der Rheinaue in Bad Godesberg. Mehr Tipps stehen auf radiobonnrheinsieg.de.

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1: Mit Christoph Münch. Guten Morgen. Immer weniger Menschen leben in Deutschland in Wohnungen oder Häusern, die auch ihnen selbst gehören. Laut einer neuen Studie des Pestel-Instituts liegt ihr Anteil bei 43,5% und das ist der niedrigste Wert seit über 20 Jahren. Nach russischen Angriffen auf einen Zug von Kiew nach Warschau hat der polnische Regierungschef Tusk Moskau eine Eskalation vorgeworfen. Er sagte, die Beispiele für Eskalation von russischer Seite rückten immer näher an die Grenze heran.
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1: Die Verkehrsprobleme rund um die gesperrte Bonner Nordbrücke sind auch nach den Sommerferien nicht kleiner geworden. Vor allem einige Schulen bei uns im Radio Bonn-Rhein-Siegland bekommen das gerade zu spüren. Radio Bonn-Rhein-Sieg-Reporter Dominik Becker dazu.
2: Die Schülerinnen und Schüler, die über den Rhein nach Bornheim-Hersel oder ans Kojobo nach Bonn-Auerberg wollen, die haben im Moment eigentlich nur eine Option, die Mondorfer Fähre, weil der Bus über die Kennedy-Brücke viel zu lange braucht, meistens im Stau steht. Die Konsequenz? Die Lehrer warten fast täglich auf ihre Schüler, die mit dem Bus einfach zu spät kommen. Unterricht in der ersten Stunde sei kaum möglich, heißt es von beiden Schulen. Erst wenn der Bus über die Bahntrasse der Brücke fahren kann, dann ist Zeit und auch verkehrstechnisch mit etwas Entlastung zu rechnen.
1: Und das ist hoffentlich bald.
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1: Am Sonntag hat es in einem Mehrfamilienhaus in St. Augustin-Niederpleis gebrannt, genauer gesagt in einer Küche im Erdgeschoss. Und das sorgte für viel Rauch und Qualm. Die Feuerwehr musste einige Menschen aus dem Gebäude retten. 9 Personen waren das per Drehleiter von ihren Balkonen. Insgesamt wurden 23 verletzt, die meisten leicht, weil sie Rauch eingeatmet hatten. Auf der Bonner Adenauer Allee soll von heute an wieder mehr Platz für Autos geschaffen werden. Wegen der Sperrung der Nordbrücke wird die Straße vorübergehend wieder vierspurig. Dafür beginnen heute Markierungs- und Beschilderungsarbeiten, die rund 8 Wochen dauern sollen. Heute starten sie wieder vom Gelände der Bundespolizei in St. Augustin in die Lüfte und sind dann über ganz Deutschland unterwegs, denn heute beginnt der 45. Ausbildungslehrgang für Berufshubschrauberpiloten der Bundespolizei. Mit 14 Hubschraubern sind sie unterwegs, es werden verschiedene Manöverformationen und Sicherheitsübungen geprobt. Für den Lehrgang starten die Helikopter dann immer in St. Augustin, es geht dann über Gifhorn, Hamburg, Rostock, Berlin, Bautzen, also quer durch Deutschland. Wenn alles klappt, bekommen die angehenden Pilotinnen und Piloten im Oktober ihre Lizenz überreicht, um dann in Zukunft für Sicherheit in Deutschlands Luftraum zu sorgen, heißt es von der Bundespolizei aus St. Augustin. 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
3: Gute Aussichten für den Radio Bonn-Rhein-Sieg-Tag auf Pützchens Markt. Jetzt von unserem Wettermann Carsten Brandt.
4: Ihr Lieben, einen schönen guten Morgen. Das sieht eigentlich ganz gut aus. 23, 24 Grad im Tagesverlauf. Sonne und Wolken im Wechsel und damit schon wesentlich sommerlicher. Der Regen ist weitestgehend draußen, nur so ein kleines Schauerrisiko bleibt.
3: Die aktuellen Temperaturen. Unsere Wetterstation in Bonn-Bolbechlinghofen misst aktuell 17,3 Grad, 16,6 auf dem Venusberg und 16,5 Grad in Bonn-Hochholz.
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3: 8:35, Sarah hat die Übersicht für euch.
5: Und wir starten mit Stau auf der A4 von Köln nach Aachen. Da zwischen dem Dreieck Heumer und dem Kreuz Köln-Süd mittlerweile 6 Kilometer stockende Viertelstunde müsst ihr da mehr einplanen. Dann haben wir die A59 von Köln nach Bonn. Erst zwischen dem Dreieck Heumer und dem Flughafen 2 Kilometer Stau. Und dann auch im weiteren Verlauf zwischen Bonn-Pützchen und dem Kreuz Bonn-Ost da nochmal 2 Kilometer Stop-and-Go für euch obendrauf. Dann haben wir die A555. Wenn ihr von Bonn nach Köln unterwegs seid, da steht ihr zwischen Godorf und dem Kreuz Köln-Süd ebenfalls 2 Kilometer stockend. Auf der A559 nach Köln. Zwischen dem Dreieck Köln-Porz und dem Kreuz Köln-Gremberg 2 Kilometer Stau, 10 Minuten plus und auch 10 Minuten on top auf der A562, also der Bonner Südbrücke, wenn ihr Richtung Rheinaue unterwegs seid. Zwischen dem Kreuz Bonn-Ost und Bad Godesberg da 2 Kilometer Stau, 10 Minuten plus für euch. Außerdem viel los in der Bonner City auf der B56, wenn ihr Richtung Bonner Zentrum unterwegs seid. Da steht ihr ab Bonn-Bolfilich. Ihr müsst da mittlerweile locker eine halbe Stunde mehr einplanen. Und auch in der Gegenrichtung ab der Kennedy-Brücke rüber nach Boll, Stau 10 Minuten plus und im weiteren Verlauf auf der B56 Richtung Siegburg, da ab St. Augustin 1 Kilometer Stau, da dauert es gerade 25 Minuten für euch länger. Außerdem in der Bonner Südstadt habt ihr wieder Stau auf der Reuterstraße Richtung B9, da 20 Minuten on top und hinter der Südbrücke Richtung Zentrum, wenn ihr durch die Rheinaue fahrt, dann über die B9 bis auf die Reuterstraße, da stockt es immer wieder, ihr müsst 20 Minuten mehr einplanen. Blitzer habt ihr uns auch noch gemeldet und zwar einmal in Bonn-Bad Godesberg, da wird auf der Kurfürstenallee geblitzt und dann noch ein Blitzer in Ruppichteroth-Schönberg, der steht da auf der B478. Gebt Bescheid, wenn ihr auch noch was gesehen habt, die Nummer dafür ist die 0228 4007 111. Eine gute Fahrt euch.
3: Gewinne, Gewinne, Gewinne. Heute Morgen hier zum Start in die neue Woche in der Radio Bonn Rhein-Sieg Morning Show. Gerade haben wir schon einen ganzen Beutel Fahrtchips für Pützchens Markt rausgehauen.
5: Mhm.
3: Es gibt noch einen Beutel Fahrchips, den genau. Wir raushauen. 0228 4007 111. Wir wollen euren schönsten Achterbahnschrei hören. 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Ja, jetzt starten wir rein in die neue Woche. Heute ist der 14. September. Guten Morgen.
5: Guten Morgen.
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3: Hier sind Walli und Sarah und Purple Disco Machine.

0: 20 vor 8 durch, am Montagmorgen. Guten Morgen. Wir haben schon drüber gesprochen heute Morgen. Heute startet die deutschlandweite Aktion Demokratie braucht viele Stimmen. Mit dabei sind Radiosender, Fernsehsender und andere Medien. Und wir sind natürlich auch mit dabei. Das Ziel dieser Aktion ist es, zu zeigen, dass eine Demokratie nur dann funktioniert, wenn alle Meinungen und Positionen gehört werden. Und genau deswegen, weil Demokratie viele Stimmen braucht und jeder von euch ja eine davon ist, wollten wir von euch wissen, was ihr sonst noch unter Demokratie versteht und was ihr von der Demokratie erwartet.
1: Erstmal Gleichberechtigung.
2: Meinungsfreiheit.
1: Solidarität.
3: Egal welche Hautfarbe, welche Religion, welche Herkunft.
2: Jeder sollte so sein Leben leben können, wie er sollte, ohne Einschränkungen.
3: Egal, ob sie jetzt italienisches Blut haben, afrikanisches. Es gibt nur menschliches Blut und alle Menschen sind gleich. Und genauso sollte es auch sein.
0: Ja, gleiches Recht für alle. Und Freiheit, das steht bei euch im Fokus, wie wir gehört haben. Viele von euch haben aber auch nicht nur eine Vorstellung davon, was Demokratie euch bieten soll, sondern auch davon, was jeder dafür selbst mitbringen muss.
4: Also ich darf nicht erwarten, dass andere mich am Händchen holen und führen, dass ich auch ein gewisses Engagement an den Tag legen muss. Dass ich meine Position klar äußern kann und auch vertreten kann.
5: Was auch wichtig ist, dass wir bei der ganzen Diskussion nicht vergessen, dass wir alles trotzdem Menschen sind und dass wir nicht respektlos miteinander umgehen. Ganz egal, was wir als politische Richtung definieren. Im Endeffekt geht es einfach nur darum, wer ist dieser Mensch, der vor mir steht und was ist der Hintergrund für die Argumente und die Gedanken dieses Menschen. Das ist halt auch wichtig nachzuvollziehen, finde ich.
0: Also Offenheit, nicht jeden sofort verurteilen, der nicht der gleichen Meinung ist wie man selbst und Menschen zuhören, um dann auch besser verstehen zu können. Warum das Gegenüber eine bestimmte Meinung hat, die man selbst vielleicht nicht vertritt. Ihr sagt also auch selbst, Demokratie braucht viele Stimmen. Und damit geht's weiter in dieser Woche hier bei Radio Bonn Rhein-Sieg.

0: Der Montagmorgen hier bei Radio Bonn Rhein-Sieg. Viertel vor neun. Wir zaubern euch die Profis ins Radio.
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1: Mit Thorsten Adolfs. Guten Morgen. Nach der historischen Niederlage bei der Landtagswahl in Sachsen-Anhalt steht die CDU und vor allem Kanzler Merz mächtig unter Druck. Die Umfragewerte sind mies. Innerhalb der Partei hagelt es Kritik und für viele stellt sich die Frage, sollte Merz zurücktreten? Zu dem Thema hat sich jetzt auch Bayerns Ministerpräsident und CSU-Chef Söder zu Wort gemeldet. Er stellt sich hinter Merz, warnt aber vor einem Scheitern der Bundesregierung. Einzelheiten von Christian Böder.
2: Erst die Ampel, dann Schwarz-Rot. Zweimal ein frühzeitiges Scheitern einer Bundesregierung. Das wäre für die Politik ein Desaster. Ein Elfmeter ohne Torwart für die AfD, sagte Söder vor einer CSU-Klausurtagung in München. Seine Forderung an die Bundesregierung, Kommunikation verbessern und die vielen kleinen Fehler vermeiden. Das Wahlergebnis in Sachsen-Anhalt sei ein Weckruf, der gehört werden muss. Söder machte auch nochmal klar, dass aus seiner Sicht die Brandmauer gescheitert ist. Man müsse die AfD inhaltlich stellen, sagte er, anstatt nicht mit ihr zu reden. Alle in der Koalition seien nun gezwungen, sich am Riemen zu reißen und Tempo bei der Regierungsarbeit zu machen, denn Stillstand sei der Treibstoff der AfD. Söder bekam in der Sache Rückendeckung vom sächsischen Landeschef Kretschmer. Das Wahldebakel in Sachsen-Anhalt kam nicht überraschend, die Warnungen seien aber ignoriert worden, sagte der. Es gehe nun darum, auf die Menschen zuzugehen und zu verstehen, was sie wollen. Ähnliche Worte fand auch Bundesfamilienministerin Prien in der ARD. Der Kanzler, aber auch der Rest der CDU müsse mehr Empathie zeigen, sagte sie.
1: Und jetzt weitere Nachrichten im Überblick. Rund 3,8 Millionen Menschen in Deutschland leben in Haushalten, die ihre Versorgungsrechnungen nicht mehr zahlen können. Das hat das Statistische Bundesamt ermittelt. Besonders hoch ist der Anteil derjenigen, die zum Beispiel bei den Strom- oder Gaszahlungen im Rückstand sind, unter den Mietern. Bei Eigentümerhaushalten sieht es mit dem Zahlungsverzug etwas besser aus. Bei den Kommunalwahlen in Niedersachsen ist die CDU wieder stärkste Kraft geworden, vor der SPD. Die CDU kam auf 27,2% der Stimmen. Deutlich zulegen konnte die AfD. Sie konnte ihr Ergebnis der letzten Wahl verdreifachen und kam auf 15,9%. Als zweiter deutscher Tennisprofi nach Boris Becker hat Alexander Zverev den Titel bei den US Open geholt. Er setzte sich im Finale gegen den Amerikaner Ben Shelton in 4 Sätzen durch. Sein Dank ging vor allem an seine Mutter, die trotz Zverevs Diabetesdiagnose im Kindesalter an seine Tenniskarriere geglaubt hatte. Die Insel Helgoland wird diese Woche für 2 Tage komplett von der Stromversorgung über das Festland abgeschnitten, weil an der Kabelverbindung gearbeitet wird. Sie war immer wieder freigespült worden und wurde deshalb jetzt weiter ins Landesinnere verlegt. Weil durch das Seekabel auch die Datenleitungen für Internet und Mobilfunk laufen, funktionieren auch diese Leitungen nicht, allerdings nur für ungefähr 10 Stunden. Komplett ohne Strom werden die Menschen auch nicht sein. Die Versorgung läuft während der Arbeiten über Dieselgeneratoren.
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3: Mit Christoph Münch, guten Morgen. Es ist eine Planänderung des Rhein-Sieg-Kreises ins Wistal-Heimatsheim. Es betrifft eine eigentlich geplante Kita, die neu gebaut werden sollte, die Kita Burgwichtel. Aber sie wird nicht gebaut, denn der Rhein-Sieg-Kreis sagt, es gibt in den anderen Kindertagesstätten dort bereits genug Betreuungsplätze. Wir sprechen gleich drüber in unseren Lokalnachrichten um 1:30.
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4: Nach dem herbstlichen Start wird's noch richtig schön heute. Carsten Brandt.
5: Einen schönen guten Morgen. Heute schönes Wetter nach dem vielen Regen gestern. Heute 23 bis 25 Grad, sogar leicht schwülwarm.
4: 20 Grad haben wir schon, und zwar auf Pützchensmarkt. 17,4 misst unsere Wetterstation in Bonn-Bobechlinghofen. 15,4 oben auf dem Ölberg in Königswinter.
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4: 4:09. Sarah hat die Übersicht für euch.
6: Immer noch einiges los auf den Straßen. Wir starten mit Stau auf der A4 von Köln nach Aachen zwischen dem Dreikolmer und dem Kreuz Köln-Süd. Immer noch 4 Kilometer stocken, eine Viertelstunde obendrauf. Dann die A59 von Köln nach Bonn. Erst zwischen Rath und Warm, 2 Kilometer Stau, 10 Minuten plus. Und im weiteren Verlauf zwischen Bonn und dem Kreuz Bonn-Ost nochmal 2 Kilometer stockend, auch da knapp 10 Minuten Zeitverlust. Dann habt ihr die A555 von Bonn nach Köln zwischen Godorf und dem Kreuz Köln-Süd 1 Kilometer Stau. Auf der A559 Bonn nach Köln zwischen dem Dreieck Köln-Porz und dem Kreuz Köln-Gremberg auch 2 Kilometer, 10 Minuten plus. Und ihr steht auf der A562, also der Bonner Südbrücke Richtung Bonner Rheinauer ab dem Kreuz Bonn-Ost 2 Kilometer, da verliert ihr aktuell noch so gut 5 Minuten. Außerdem in der Bonner City steht ihr auf der B56 50 ab Bonn-Vielig, wenn ihr Richtung Bonner Zentrum unterwegs seid. Da müsst ihr immer noch 20 Minuten mehr einplanen. Und auch in der Gegenrichtung ab der Kennedy-Brücke rüber nach Bonn-Beul, da immer wieder Stau und stockender Verkehr. Und in der Bonner Südstadt, da habt ihr Stau weiter auf der Reuterstraße Richtung B9, eine Viertelstunde obendrauf. Und in Bad Godesberg Richtung Bonner Zentrum, da staut es sich wieder rund um den Bad Godesberger Straßentunnel. Auch da müsst ihr aktuell ungefähr 10 Minuten mehr einplanen. Und dann schauen wir nochmal auf die B56, jetzt von St. Augustin nach Siegburg. Da habt ihr aktuell Stau ab Mülldorf, 1 Kilometer, da müsst ihr eine Viertelstunde mehr einplanen. Und dann habt ihr uns auch noch 2 Blitzer gemeldet, und zwar einmal in Bad Godesberg, da auf der Kurfürstenallee, und in Ruppichteroth-Schönberg wird geblitzt auf der B478. Danke für die Infos, und wenn ihr noch was hinzuzufügen habt, macht das gerne. Meldet Staus oder Blitzer an der 0228 4007 111. Eine gute Fahrt euch.
4: Jenny fragt hier gerade, gibt's das eigentlich noch mit dem Codewort, wo man an verschiedenen Attraktionen vergünstigt fahren kann?
6: Ja, ja. Großes Jahr.
4: Ja, heute ist der große Radio Bonn Rhein-Sieg-Tag auf Pützchens Markt. Für die Hälfte fahren auf Big Mambo, auf Nessie, Ghost Rider, Crazy Jungle und wie die alle heißen. Ab 12 Uhr gibt es hier in jeder Stunde ein Codewort an dieser Stelle. Und mit dem könnt ihr dann auf vielen Fahrgeschäften auf Pützchens Markt wieder für die Hälfte fahren. Und weil es ja immer ein bisschen schwierig ist, Radio zu hören, mit dem ganzen Getümmel, da gibt es das Codewort natürlich auch über die Radio Bonn Rhein-Sieg Instagram-Seite. 12 Uhr geht's los hier bei Radio Bonn Rhein-Sieg. Euch einen schönen Start in die neue Woche mit Walli.
6: Mit Sarah.
4: Guten Morgen.
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0: Der Montagmorgen hier bei Radio Bonn Rhein-Sieg, Viertel nach neun jetzt. Ja Mensch, morgen Abend schon wieder Abschlussfeuerwerk auf Pützchens Markt. Das geht immer ratzfatz, oder?
1: Ja, so schnell sind 5 Tage dann schon wieder rum.
0: Ja, aber heute erstmal der große Radio Bonn Rhein-Sieg-Tag auf Pützchens Markt. Ab 12 Uhr gibt es ja hier wieder in jeder Stunde ein Codewort für euch. Nicht nur bei uns im Programm, sondern auch auf dem Radio Bonn Rhein-Sieg Instagram-Account. Und damit könnt ihr dann auch viele Fahrgeschäfte für die Hälfte. Und so richtig umme kommt ihr auf alle Fahrgeschäfte, wenn ihr heute Morgen hier unsere Morningshow gehört habt. Denn wir haben ja gesagt, wir wollen euren schönsten Achterbahnschrei hören. Und dafür gibt es ja, oder gab es ja auch schon, einen ganzen Beutel Fahrchips zu gewinnen. Wir haben aber noch einen und den möchte jetzt die Tanja aus Niederkassel-Lülsdorf haben, die ein bisschen verschlafen klingt noch.
2: Guten Morgen, liebes Radio Bonn Rhein-Sieg-Team. Ich möchte gerne, sehr gerne, das Paket mit den ganzen Fahrchips haben von Pützchens Markt. Und zwar würde ich gerne heute mit meiner Tochter einen schönen Mutter-Tochter-Tag verbringen, weil ich sie genauso kürmisig gemacht habe, wie ich früher als Kind war. Und dass wir auf die ganzen Sachen draufgeben, einfach Spaß haben, was essen und ähnliches. Und das mit den Achterbahnen, ohne Schreien geht's nicht. Dann wäre ja der ganze Spaß gar nicht so schön. Und dementsprechend, ich gebe jetzt mein Bestes, obwohl meine Stimme etwas belegt ist und sage, wuhu, yeah! Bis dann, tschüss!
0: Sehr schön. Ja, herzlichen Glückwunsch, Tanja aus Niederkassel, dir und deiner Tochter. Viel Spaß heute beim Gratistag auf Pützchens Markt. Und ihr dann zumindest für die Hälfte. Um 12 geht's los hier mit den Codewörtern bei Radio Bonn Rhein-Sieg.
1: Genau. 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Da ist die Afterjob-Wiesenparty, also Lederhosen rauskramen, Dirndl bügeln und dann feiern wir da gemeinsam ab.

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1: Mit Christoph Münch. Guten Morgen. Angesichts der weiter zunehmenden Spannungen in der Golfregion sind auch die Ölpreise wieder gestiegen. Dieses Mal um weitere rund 3%. Und das wirkt sich auch unmittelbar auf die Treibstoffpreise hier in Deutschland aus. Die CDU ist bei den Kommunalwahlen in Niedersachsen nach dem vorläufigen Ergebnis erneut die stärkste Kraft vor der SPD. Beide Parteien haben allerdings auch Stimmen verloren. Die CDU kommt demnach auf 27,2%, die SPD auf 24,6.
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1: In Zwistal-Heimatsheim wird es keine neue Kindertagesstätte geben, hat nun der Rhein-Sieg-Kreis berichtet. Denn für eine weitere ganz neue Kita sei der Bedarf einfach nicht da. Eigentlich sollte im Neubaugebiet Burggraben eine neue Kindertagesstätte mit dem Namen Burgwichtel entstehen, aber die aktuellen Anmeldezahlen würden das nicht mehr hergeben. Im Gegenteil berichtet das Kreisjugendamt, wenn dort in Heimatsheim nun eine komplett neue Kita gebaut werden würde, dann bekämen die bereits vorhandenen Einrichtungen Probleme. Denn dann wird es eine Überkapazität an Betreuungsplätzen geben, es drohten Leerstände. Damit brächte man die bestehende Kita-Infrastruktur in Zwistal insgesamt in Gefahr, heißt es.
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1: Auf der Bonner Adenauer Allee soll von heute an wieder mehr Platz für Autos geschaffen werden. Wegen der Sperrung der Nordbrücke wird die B9 dort vorübergehend wieder vierspurig. Und dafür beginnen heute die Markierungs- und Beschilderungsarbeiten, die insgesamt rund 8 Wochen dauern sollen. Der Siegburger Bahnhof bekommt nun doch neue Aufzüge. Die Bonner Stadtwerke hatten eigentlich geplant, diese Aufzüge schon vor einem Jahr zu ersetzen. Weil die beauftragte Firma aber in die Insolvenz gehen musste, wird dieses Projekt nun erst nachgeholt. Die Arbeiten starten an den Stadtbahngleisen 11 und 12. Bonn resistenter gegen Klima und extreme Wetter machen, ist eine Aufgabe, mit der sich die Verwaltung ja schon seit Jahren intensiv beschäftigt. Heute geht die bundesweite Woche der Klimaanpassung los. Und in Bonn gibt es dazu auch jede Menge Aktionen und Projekte. So gibt es zum Beispiel Rundgänge zu kühlen Orten in der Innenstadt. Auch ein Zukunftsbus mit Informationen zum menschengemachten Klimawandel ist in der Stadt unterwegs. Auch das neu gestaltete Rheinufer an der Promenade unterhalb der Oper steht im Mittelpunkt. Das Ziel dabei ist ganz klar, Bonn in Zukunft besser auf extreme Wetter, auf Hitze und auf sich das verändernde Klima vorzubereiten. 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
2: Carsten Brandt mit den Aussichten für euren Wochenstart.
3: Ihr Lieben, einen schönen guten Morgen. Das sieht eigentlich ganz gut aus. 23, 24 Grad im Tagesverlauf. Sonne und Wolken im Wechsel und damit schon wesentlich sommerlicher. Der Regen ist weitestgehend raus, nur so ein kleines Schauerrisiko bleibt.
2: Die aktuellen Temperaturen, 18 Grad misst unsere Wetterstation in Bonn-Bobechlinghofen. 17,3 haben wir oben in Bad Honnef-Egidienberg. 15,8 ganz oben auf dem Ölberg in Königswinter.
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2: 10:04, Sarah hat die Übersicht für euch.
4: Und es hat sich entspannt auf den Straßen. 3 Staus noch gemeldet. Einmal auf der A4 von Köln nach Aachen, da zwischen dem Dreikolmer und dem Kreuz Köln Süd. Weiter 4 Kilometer stocken, 10 Minuten plus. Außerdem in der Bonner City auf der B56, wenn ihr von Bonn-Beul Richtung Bonner Zentrum unterwegs seid. Da weiter Stau ab Vielich, eine Viertelstunde noch obendrauf für euch. Und in der Bonner Südstadt, da steht ihr noch auf der Reuterstraße Richtung B9. Da immer wieder stockender Verkehr. Auch da kommen 10 Minuten für euch obendrauf. Außerdem 2 Blitzer gemeldet. Es blitzt schon den ganzen Morgen in Ruppichteroth Schönberg, da auf der B478 und noch ein Blitzer in Bad Godesberg auf der Kurfürstenallee. Ihr habt noch mehr gesehen, dann gebt das auch gerne bei uns durch. Staus, Blitzer, Verkehrsbehinderungen könnt ihr immer gerne melden und zwar über die 0228 4007 111. Eine gute Fahrt euch.
2: Wir spielen die Hits hier bei Radio Bonn-Rhein-Sieg. Natasha Bedingfield und Unwritten jetzt für euch und danach zurück in die 80er mit Man at Work und Down Under. Endspurt für uns, Walli und Sarah am Montag.
5: Guten Morgen.
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0: Viertel vor zehn am Montagmorgen hier bei Radio Bonn-Rhein-Sieg. Gestern schon der rheinische Abend auf Pützchensmarkt. Und er hier war dabei.
1: Nee, wir kommen mittlerweile seit 30 Jahren hier hin. Immer ins Bayernzelt, weil es immer Spaß macht. Richtige Leute, Familie. Ich bin hier geboren. Und daher ist das für uns Tradition. Ja, ist die fünfte Jahreszeit, Karneval ist ja noch die sechste Jahreszeit.
0: Hat er gerade gesagt, dass er im Bayernzelt geboren ist?
2: Das klingt so, oder? Ich hoffe nicht für ihn oder er für seine Mama.
0: Heute Abend auch wieder große Stimmung im Festzelt, dann nämlich die große Wiesenparty zusammen mit der Afterjob-Party und Radio Bonn-Rhein-Sieg präsentiert das Ganze. Vorher starten wir aber hier um 12 den großen Radio Bonn-Rhein-Sieg-Tag auf Pützchensmarkt. Dann gibt's ja, Sarah, in jeder Stunde ein Passwort.
2: Ganz genau, das hört ihr entweder bei uns im Programm oder ihr findet das auf unserem Radio Bonn-Rhein-Sieg Instagram-Account. 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
0: Wir entspannen uns jetzt erstmal sind dann morgen früh wieder für euch da. Viel Spaß auf Pützchensmarkt und mit dem großen Pützchensmarkt-Tag und habt noch einen schönen Montag. Bis morgen. Ich bin Walli.
2: Ich bin Sarah.
0: Tschüss. Bye.

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0: mit Thorsten Adolfs. Guten Morgen. Ob Haus oder Apartment. In Deutschland leben immer weniger Menschen in den eigenen vier Wänden. Das zeigt eine aktuelle Studie des Pestel-Instituts. Demnach liegt die Eigentumsquote bei uns bei knapp 44%. Das ist der niedrigste Wert seit 20 Jahren und gleichzeitig auch der schlechteste in Europa. Mehr zum Thema hat Christian Böder aus der Nachrichtenredaktion.
1: Die Gründe für die Entwicklung in Deutschland dürften wenig überraschen. Zu hohe Baukosten, steigende Zinsen und die Wohnungsbaupolitik der vergangenen Jahre haben dazu geführt, dass sich immer weniger Menschen ein Eigenheim leisten können. Betroffen von der Situation sind vor allem eher Jüngere. In der Altersgruppe der 25- bis 45-Jährigen wohnen 3 von 4 zur Miete. Die Studienmacher sehen im niedrigen Anteil vor allem die Langzeitfolgen einer Abschaffung einer wirksamen bundesweiten Eigentumsförderung, wie etwa das Aus für das Baukindergeld vor 5 Jahren. Die Lage hat sich dann noch durch die Zuwanderung verschärft. Mittlerweile ist es so, dass auch in Städten und Regionen, wo aktuell die Preise etwa für Einfamilienhäuser unverändert bleiben oder sogar sinken, viele die Finger vom Wohnungskauf lassen. Laut Experten sind mittlerweile selbst Doppelverdiener mit Durchschnittseinkommen nicht mehr in der Lage, Wohneigentum zu erwerben. In Zahlen sieht das so aus: Die Baukosten für Wohnungen sind in den vergangenen rund 25 Jahren um 160% gestiegen, die allgemeinen Verbraucherpreise um 64. Die Experten fordern einen Wohneigentumsplan des Bundes mit dem Ziel, pro Jahr mindestens 200.000 Haushalte in Wohneigentum zu bringen.
0: Und jetzt weitere Meldungen im Überblick. Die EU will mehr Einfluss in der Arktis bekommen. Darüber wird heute bei einem Gipfeltreffen in Finnland gesprochen. Es geht unter anderem um neue Schifffahrtsrouten, aber auch um unerschlossene Rohstoffvorkommen. Auch über militärische Bedrohungen der Sicherheit durch Russland und China soll dort gesprochen werden. AfD-Chefin Weidel fordert Neuwahlen. Sie sagte dem Nachrichtenportal The Pioneer, angesichts des, Zitat, desolaten Zustands der Koalition wäre das aus Sicht ihrer Partei die sauberste Lösung. Auf die Frage, ob die AfD eine Minderheitsregierung unter einem möglichen Kanzler Söder oder Wüst tolerieren würde, sagte Weidel, ihre Partei sei bereit, jedem die Hand zu reichen, wenn es dem Wohl des Landes diene. Gute Nachrichten für Pendler zwischen Köln und Wuppertal. Die Bahn hat angekündigt, dass ab dem 1. Oktober auf der Strecke wieder regulär Züge rollen werden. Eigentlich sollte die Strecke nach der Sanierung schon früher freigegeben werden, aber dann wurde ein Riss in einer Brücke bei Leverkusen-Opladen entdeckt. Die Ölpreise ziehen zum Wochenstart wieder deutlich an. Das liegt vor allem an der angespannten Lage im Nahen Osten, die den Markt gerade nervös macht. Saudi-Arabien musste nach Drohnenangriffen eine wichtige Ölpipeline vorsorglich abschalten, weil das Land ohnehin schon unter Druck steht, weil andere Handelswege wie die Straße von Hormus blockiert sind, fürchten Investoren, dass insgesamt weniger Öl auf den Weltmarkt kommt. Der Preis für ein Barrel Brent Öl stieg am Morgen um knapp 3% und nähert sich damit wieder der 110-Dollar-Marke. Eigentlich wollten sich heute die Außenminister der Golfstaaten im Oman treffen, um eine Einigung im Konflikt um die Straße von Hormus auf den Weg zu bringen. Dieses Treffen wurde aber kurzfristig abgesagt.
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3: Mit Christoph Münch. Guten Tag. Morgens früh beginnt die Schule, die erste Schulstunde ist dran, aber die halbe Klasse ist nicht da. Das passiert aktuell an manchen Schulen im Radio Bonn-Rhein-Siegland. Grund ist die Sperrung der Nordbrücke. Die Schüler kommen einfach zu spät zum Unterricht. Wir sprechen gleich drüber in unseren Lokalnachrichten um 9:30.
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4: Es ist ein grauer Vormittag, viele Wolken am Himmel und das bleibt auch heute erstmal so. Immer wieder sind auch Regenschauer dabei. Erst gegen Nachmittag kann sich dann auch mal die Sonne zeigen. Das Ganze bei bis zu 23 Grad. Aktuell haben wir in Bonn-Beul-Bechlinghofen 17,7 Grad.
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4: Der Blick auf die Straßen im Radio Bonn-Rhein-Siegland. Stau auf der A4 Richtung Aachen zwischen dem Dreieck Köln-Holmer und Kreuz Köln-Süd. 3 Kilometer Stau, 10 Minuten plus. Dann der Blick auf die Kennedy-Brücke auf der B56 Bonn-Boll Richtung Bonn-Zentrum. Zwischen Bonn-Boll-Fühlich und der Kennedy-Brücke 2 Kilometer Stau, 15 Minuten plus. Und auf der Gegenfahrbahn Richtung Bonn-Boll zwischen dem Alten Friedhof und der Kennedy-Brücke auch 2 Kilometer Stau, hier 20 Minuten plus. Dann wird noch geblitzt und zwar in Bonn-Bad Godesberg auf der Kurfürstenallee. Ansonsten war es das schon von meiner Seite. Wenn ihr aber noch was gesehen habt, Staus oder Blitzer, dann immer gerne her damit. Klingelt durch oder schickt uns eine WhatsApp-Sprachnachricht. Geht beides unter der 0228 4007 111. Gute und vor allem sichere Fahrt euch. Wir starten in diesen Montagvormittag mit einem 80er von Madonna. Und ich habe gesehen, die ist einfach mittlerweile genauso alt wie meine Oma. Nur hat Madonna offenbar einen, ja, etwas anderen Umgang mit dem Älterwerden, während meine Oma da einfach so die Zeit machen lässt. hat Madonna wohl ein bisschen nachgeholfen. Ist ja Geschmackssache. Ich persönlich bin aber eher Team in Würde altern, anstatt sich Botox reinzuspritzen. Aber naja, ne? Jeder wie er will. Aber eins muss man sagen, der Song, der altert sehr gut, Like a Virgin, jetzt in unserer extra langen Musikstrecke hier bei Radio Bonn-Rhein-Sieg.
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1: Mit Christoph Münch. Guten Tag. Kanada will sich in einigen Bereichen an die Europäische Union annähern, offenbar als Reaktion auf den andauernden Handelsstreit mit den USA. Man strebe eine einzigartige Allianz mit der EU an und werde sich darüber austauschen, sagte Premierminister Carney. Nach einem Fährunglück in Indonesien suchen Rettungskräfte weiter nach mehr als 120 Vermissten. Flugzeuge, Schiffe sowie Rettungstaucher und eine Unterwasserdrohne sind im Einsatz. 6 Menschen wurden bislang tot geborgen.
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1: Regulärer Schulunterricht in der ersten Stunde. Daran ist im Moment zumindest am Kojubo in Bonn-Auerberg und an der Ursulinenschule in Bornheim-Hersel gar nicht zu denken. Der Grund ist, dass viele Schüler es einfach nicht pünktlich zum Schulstart schaffen, weil sie entweder die zum Teil sehr volle Mondorfer Fähre am Morgen verpassen oder mit dem Bus über die Kennedy-Brücke im Stau stehen, bestätigte uns Kojubo-Schulleiter Thomas Braunsfeld im Radio Bonn-Rhein-Sieg-Interview.
2: Dass wir im Moment zum Beispiel die erste Stunde für Dinge nicht nutzen können, für die sie eigentlich genutzt wird. Wir versuchen natürlich erst dann mit dem Tagesgeschäft anzufangen, wenn auch alle da sind. Damit haben wir im Moment tatsächlich täglich zu tun.
1: Aber es soll bald Entlastung kommen. Die Busse sollen in den kommenden Wochen über die Bahntrasse in der Mitte der Kennedy-Brücke fahren dürfen, um Zeit inmitten des Berufsverkehrs zu sparen. 23 Menschen wurden verletzt bei einem Feuer in St. Augustin-Niederpleis. Im Erdgeschoss war das Feuer gestern Nachmittag gegen 3:30 ausgebrochen in einer Küche. Und das sorgte für viel Rauch und Qualm im ganzen Haus. Die Feuerwehr rettete 9 Bewohner per Drehleiter von den jeweiligen Balkonen. 20 Personen kamen ins Krankenhaus. Die meisten von ihnen wurden leicht verletzt, weil sie Rauch eingeatmet hatten. 3 Betroffene zogen es allerdings vor Ort zu bleiben und nicht ins Krankenhaus zu gehen. Die Freiwillige Feuerwehr aus St. Augustin war mit Helfenden aller Standorte im Einsatz. Insgesamt waren es über 80 Feuerwehrleute. Und dazu kamen noch der Rettungsdienst, die Polizei und das Ordnungsamt. Gegen 18 Uhr war der Einsatz beendet. Eine Flutkatastrophe wie im Jahr 2021 soll und darf nie wieder passieren. Und dafür will die Stadt Rheinbach richtig viel Geld in die Hand nehmen und hat ein neues Hochwasser- und Starkregenschutzkonzept vorgelegt. Rund 120 Millionen Euro will die Stadt für diese schrittweise Umsetzung dann investieren. Dabei geht es dann insbesondere darum, wie große Wassermassen besser abfließen oder wie sie zurückgehalten werden können. Und dabei sollen sich auch Rheinbacherinnen und Rheinbacher beteiligen können. Es sind auch Gewässerbegehungen geplant und anschließend sollen die Maßnahmen geplant und Stück für Stück umgesetzt werden. Die Stadt Rheinbach geht davon aus, dass von den 120 Millionen Euro 80% gefördert werden können. 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
3: Viele Wolken bestimmen heute den Himmel und bringen immer wieder Regenschauer mit sich. Erst am Nachmittag lockert es dann auch langsam wieder auf und auch zwischendurch kann die Sonne dann mal wieder rauskommen. Dazu werden heute bis zu 23 Grad erreicht. Morgen gibt der Spätsommer dann nochmal richtig Gas. Bis zu 28 Grad sind drin und ganz viel Sonne. Danach geht es dann mit den Temperaturen wieder deutlich bergab. Für den Rest der Woche liegen wir bei um die 20 Grad.
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3: Wir schauen auf die Straßen im Radio Bonn-Rhein-Siegland und starten direkt mit einer Warnmeldung. Achtung auf der A4 Richtung Köln. Zwischen Köln-Eiffeltor und Kreuz Köln-Süd. Gefahr durch Gegenstände auf der Fahrbahn. Hier liegt wohl ein Hammer auf der mittleren Fahrbahn. Ansonsten Stau auf der A4 Richtung Aachen zwischen M3 Köln-Heumer und Kreuz Köln-Süd. 3 Kilometer Stau, 10 Minuten plus. Und Stau auf der A3 Richtung Köln zwischen dem Siebengebirge und Kreuz Bonn-Siegburg. 1 Kilometer Stau, eine Viertelstunde plus. Dann schauen wir mal rüber auf die Kennedy-Brücke. Auf der B56 Bonn-Beuel Richtung Bonn-Zentrum braucht ihr aktuell 10 Minuten mehr und auf der Gegenfahrbahn Richtung Beuel zwischen dem Alten Friedhof und der Kennedy-Brücke immer noch 2 Kilometer Stau und 20 Minuten mehr. Ansonsten sind mir aber keine Blitzer gemeldet. Wenn ihr noch was gesehen habt, Staus oder Blitzer, dann meldet das doch gerne. Geht unter der 0228 4007 111. Gute und vor allem sichere Fahrt euch. Hallo, ich bin Katrin Urbschardt und ich wünsche euch einen schönen Montagvormittag. Und wir bringen jetzt mal ein bisschen Power in diesen Montag mit Jason Derulo. Breathing.
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0: We Don't Need Another Hero, das war Tina Turner. Und jetzt mal Hand aufs Herz. Wer von euch benutzt KI? Ich gehöre auf jeden Fall dazu, also sei es mal wirklich mal schnell irgendwie die Einkaufsliste oder so. Für sowas bin ich mittlerweile wirklich zu faul geworden und das ist auch einfach praktisch. Dann sagt man hier, gesunde Nahrungsmittel irgendwie für 3 Tage vorkochen, bäm, fertig. Aber man muss ja auch sagen, manche Leute machen sich ja richtig Sorgen, dass das gefährlich werden könnte mit der KI.
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3: Ja, Oberamtsrat Alfred Klausen?
4: Morgens, Alfred. Na, wie ist?
3: Habe, hast du das im Radio gehört?
4: Was meinst du, Alfred?
3: Die Tech-Giganten haben plötzlich Angst vor der eigenen KI.
4: Ja, das ist voll krass. Da gab es wohl einige Vorfälle bei ChatGPT und Claude.
3: Die KI könnte sich gegen die Menschheit richten.
4: Das passiert, wenn die KI sich selbst unkontrolliert weiterprogrammiert.
3: Na, wie gut, dass sie mich haben, ne?
4: Dich?
3: Du, ich hätte da eine Idee.
4: Du?
3: Naja, ich könnte gegen entsprechendes Kleingeld da beratend tätig werden.
4: Moment, du für die Tech-Giganten?
3: Jupp.
4: Was ist dein Angebot, Alfred?
3: Na, so einfach mache ich das denen natürlich nicht. Wenn ich das jetzt hier ausplaudere, wird's mir am Ende noch geklaut, weißt du?
4: Okay.
3: Was denkst du, was kann ich dafür verlangen?
4: Wenn du die KI im Zaum hältst.
3: Ja.
4: Boah, also wenn du wirklich ein gutes Konzept hast, dann ist das mehrere Millionen wert.
3: Ach, wusste ich's doch, hä?
4: Ja, komm, aber mir kannst du's doch verraten.
3: Dir?
4: Ja, ich bin dein bester Freund. Mann, ich halte dicht, Alfred.
3: Stöcker ziehen.
4: Was?
3: Stecker ziehen. Ohne Strom, keine KI.
4: Alfred, oh mein Gott. Dringendes KI-Erklärungskäffchen.
2: Bingo. 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
1: Mit Thorsten Adolfs. Guten Tag. Rund 3,8 Millionen Menschen können ihre Strom- und Gasrechnungen nicht rechtzeitig zahlen. Das meldet das Statistische Bundesamt. Grundlage der Daten ist eine Erhebung zu Einkommen und Lebensbedingungen. Demnach waren im vergangenen Jahr 4,6% der Bundesbürger bei ihren Versorgungsbetrieben im Zahlungsverzug. Etwas weniger als noch im Jahr davor. Mehr zum Thema hat Christian Böder.
2: Von Strom und Gas über Heizöl und Kohle bis hin zu Holzpellets. Für Energie im eigenen Haushalt mussten die Menschen zuletzt weniger hinlegen als noch vor einem Jahr. Die Statistiker sagen aber auch, die Preise für Haushaltsenergie waren im Zuge des Ausbruchs des Ukraine-Krieges vor 4 Jahren stark angestiegen und sind trotz Schwankungen immer noch hoch. Die Daten zeigen auch, es gibt einen Unterschied zwischen Mietern und Eigentümern. Unter den Mietern ist der Anteil jener, die ihre Rechnungen bei den Energieversorgern nicht zahlen konnten, im vergangenen Jahr höher gewesen. Auch bei Wohnnebenkosten und den Nebenkostennachzahlungen mussten die meisten Verbraucher zuletzt tiefer in die Tasche greifen. Im vergangenen Monat waren die Kosten um über 3% höher als noch vor einem Jahr und stiegen damit etwas mehr als die Preise fürs tägliche Leben. Zu den Wohnnebenkosten zählen etwa Wasserversorgung, Müllabfuhr, Gebäudereinigung oder Wartungsarbeiten. Zu den Daten muss man allerdings auch sagen, dass die Angaben zum Zahlungsverzug eine Selbsteinschätzung der Haushalte sind.
1: Und jetzt weitere Nachrichten im Überblick. Tanken war in Deutschland noch nie so teuer wie im Moment. Der ADAC hat für den Liter Super E10 einen Durchschnittspreis von 2,27 Euro berechnet. Diesel lag im Schnitt bei 2,40 Euro. Begründet wird das mit den weiter zunehmenden Spannungen in der Golfregion. CSU-Chef Söder warnt vor einem Scheitern der Bundesregierung. Alle seien jetzt gezwungen, sich am Riemen zu reißen, sagte er vor einer Klausurtagung des CSU-Vorstands in München. Von der Regierung fordert er, die Kommunikation zu verbessern. Ein Wahlergebnis wie der Sieg der AfD in Sachsen-Anhalt könne ein Weckruf sein. In Deutschland leben immer weniger Menschen in den eigenen 4 Wänden. Nach einer Studie des Pestel-Instituts liegt die Eigentumsquote bei knapp 44%. Das ist der niedrigste Wert seit 20 Jahren. Hauptgründe für die Entwicklung sind nach Angaben von Experten hohe Baukosten, gestiegene Zinsen und die Wohnungsbaupolitik der vergangenen Jahre. Auf den ersten Blick bietet die Arktis nicht viel Spannendes. Auf den zweiten sieht das aber anders aus. Die Region ist global betrachtet strategisch wichtig. Nach China und Russland will auch Europa seinen Einfluss dort ausweiten. Kanzler Merz und weitere Staatschefs sprechen heute in Finnland über eine gemeinsame Strategie. Durch den Klimawandel schmilzt das Eis, wodurch neue Handelsrouten und der Zugang zu wichtigen Rohstoffen entstehen. Gleichzeitig beobachten Experten, dass die Region militärisch immer instabiler wird, weil Russland und China dort massiv an Einfluss gewinnen. Weil die Arktis mittlerweile eng mit Europas Sicherheit verknüpft ist, wollen die EU-Staaten jetzt geschlossen auftreten und deutlich machen, dass sie das Feld nicht kampflos anderen überlassen.
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3: Mit Christoph Münch, guten Tag. Die Polizei bekam einen Tipp. Ein Mann in Hennef sollte in seiner Wohnung wohl Cannabis anbauen. Und die Beamten wollten sich das mal ansehen, besorgten sich den Durchsuchungsbeschluss. Sie fanden aber vor Ort nur Zierpflanzen. Aber dann im Schrank lagen die Drogen. Bereits geerntet und verpackt, mehrere Kilogramm. Wir sprechen gleich über diesen Fall in unseren Lokalnachrichten um 19:30.
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4: Es ist ein grauer Montag, die Wolken am Himmel verschwinden noch nicht so richtig und es können auch echt immer wieder Regenschauer heute runterkommen. Aber im Laufe des Nachmittags kann sich dann auch die Sonne noch mal ein bisschen nach vorne kämpfen. Das Ganze heute bei um die 23 Grad. Aktuell kratzen wir gerade in Bonn bei Bechlinghofen an den 20 Grad.
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4: Der Blick auf die Straßen im Radio Bonn-Rhein-Siegland. Achtung auf der B42 zwischen Königswinter und Oberdollendorf. Da hat es einen Unfall auf dem rechten Fahrstreifen gegeben. Und Achtung auch auf der A4 Richtung Köln zwischen Köln-Eiffeltor und Kreuzköln-Süd. Gefahr durch Gegenstände auf der Fahrbahn. Hier liegt wohl ein Hammer auf dem mittleren Fahrstreifen. Ansonsten nochmal die A4 Richtung Aachen zwischen dem Dreiköllnheimer und Kreuzköln-Süd. 3 Kilometer Stau, 10 Minuten plus. Und die A3 Frankfurt Richtung Köln zwischen dem Siebengebirge und Kreuzborn-Siegburg. 3 Kilometer Stau. Hier braucht ihr 20 Minuten mehr. Dann schauen wir mal auf die Kennedy-Brücke auf der B56. Bonn-Beul Richtung Zentrum braucht ihr aktuell 10 Minuten länger und auf der Gegenfahrbahn Richtung Beul braucht ihr gerade ab dem Alten Friedhof auch 10 Minuten mehr. Blitzer sind mir aktuell keine gemeldet. Wenn ihr jetzt aber noch was gesehen habt, Staus oder Blitzer, dann immer gerne her damit. Schickt eine WhatsApp-Sprachnachricht oder klingelt einfach schnell durch. Geht beides unter der 0228 4007 111. Gute Fahrt euch! Montagvormittag. Ich weiß, es gibt wirklich geilere Tage, aber what doesn't kill you makes you stronger, hat Kelly Clarkson schon 2011 gesungen. Und wenn wir schon den Montag nicht verhindern können, können wir ihn wenigstens mit ein bisschen guter Musik überstehen. Stronger jetzt von Kelly Clarkson, einer von 6 Songs am Stück hier bei Radio Bonn-Rhein-Sieg. Ich bin Katrin Urbstadt. Hallo.
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0: Für alle, die noch die perfekte Location für die diesjährige Weihnachtsfeier suchen, heute mein ganz persönlicher Tipp. Das GOP Varieté Theater in Bonn. Angela, du bist die Veranstaltungsleitung in Bonn. Was macht den besonderen Moment bei euch aus?
1: Für mich strahlt das GOP eine ganz besondere Magie aus. Der Besuch einer GOP-Show bedeutet Akrobatik auf höchstem Niveau, gepaart mit Witz und Humor. Und das gemeinsame Erlebnis verbindet auf ganz besondere Art.
0: Würdest du eine Weihnachtsfeier eher für Firmen oder eine private Feier empfehlen?
1: Absolut beides. Schenkt euch doch einfach dieses Jahr gemeinsame Zeit und wir überlegen uns das ganz besondere i-Tüpfelchen für euch.
0: Kann man es auch richtig krachen lassen?
1: Klar, einige Veranstalter mieten das GOP exklusiv und dann sind der Fantasie keine Grenzen gesetzt. Dieses Jahr haben wir zudem einen kleinen Weihnachtsmarkt, den ihr ab 80 Personen buchen könnt.
0: Man merkt, euch gehen die Ideen nicht aus und ihr seid Gastgeber von Herzen. Vielen Dank für deine Zeit.
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1: Mit Christoph Münch. Guten Tag. Auch in Schweden ist gestern gewählt worden. Da ging es um die Zusammensetzung des Parlaments. Und es zeichnet sich ein knappes Ergebnis ab. So liegen die Sozialdemokraten der früheren Ministerpräsidentin Andersson nach Auszählung der meisten Stimmen vorne. Angesichts der weiter zunehmenden Spannungen in der Golfregion sind die Ölpreise erneut gestiegen. Ein Fass der Nordseesorte Brent kostete heute früh 107 US-Dollar und 54 Cent. Und das sind knapp 3% mehr als vor dem Wochenende. Und das wirkt sich unmittelbar auch auf die Treibstoffpreise hier in Deutschland aus.
0: Und jetzt das Wichtigste von hier.
1: Am Landgericht hier in Bonn ist heute ein mutmaßlicher Drogendealer und Drogenkurier angeklagt. Dem 34-jährigen Angeklagten hier aus Bonn werden gleich mehrere Fälle vorgeworfen. Er soll der Betreiber eines Cafés gewesen sein und von dort aus soll er einen schwunghaften Handel mit harten Drogen, Betäubungsmitteln und Marihuana betrieben haben. Dafür war er offenbar auch immer wieder nach Holland oder Frankreich gefahren, um neue Ware zu besorgen. Zusätzlich soll er Kuriere angeheuert haben, die Drogen für ihn aus dem Ausland abholen sollten. Als sich ein Zeuge weigerte, den Transport und die Fahrt durchzuführen, soll der Angeklagte ihn mit einer Waffe bedroht und geschlagen haben. Jetzt muss sich der 34-Jährige wegen räuberischer Erpressung und Handel mit Betäubungsmitteln verantworten. Der ursprüngliche Hinweis stimmte nicht mehr, aber trotzdem wurden die Polizeibeamten fündig. Sie hatten den Hinweis bekommen, dass ein Mann in seiner Wohnung in Hennef illegal Cannabis anbauen würde. Die Bonner Staatsanwaltschaft besorgte den Durchsuchungsbeschluss, aber die Pflanzen im Wintergarten des 37-Jährigen entpuppten sich als harmlose Zierpflanzen. Aber es lag ein süßlicher Geruch in der Luft, den die Beamten des Kriminalkommissariats 3 sehr gut kannten und sie suchten. Weiter. Und das Gespür täuschte die Beamten nicht. Sie fanden dann auch rund 8 Kilogramm Stoff, schon geerntet und fein säuberlich verpackt in einem Schrank. Dazu kamen noch etwas Amphetamin, Ecstasy, Bargeld, auch Stichwaffen. Die Ermittlungen gegen den Hennefer gehen weiter. Sie starten heute wieder vom Gelände der Bundespolizei in St. Augustin und sind dann über ganz Deutschland hinweg unterwegs. Heute beginnt der 45. Ausbildungslehrgang für Berufshubschrauberpiloten der Bundespolizei. Mit 14 Hubschraubern sind die Piloten im deutschen Luftraum unterwegs. Sie üben verschiedene Manöver, Formationen und auch Sicherheitsproben. Für den Lehrgang starten die Helikopterpiloten immer in St. Augustin. Dann geht's über Gifhorn, über Hamburg, Rostock, Berlin und Bautzen quer durch Deutschland. Und Ende der Woche kommen die Hubschrauber dann wieder zurück nach St. Augustin. 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
2: Der Wochenstart zeigt sich zunächst wechselhaft dichte Wolken, aber auch immer mal wieder die Sonne, die durchblitzt, aber auch Regenschauer, die durchziehen. Im Laufe des Nachmittags wird es allerdings etwas freundlicher und auch die Sonne schafft es dann zunehmend durch die Wolken. Die Höchstwerte liegen heute bei rund 23 Grad. Am Dienstag erreicht der Spätsommer dann nochmal seinen Höhepunkt. Viel Sonnenschein und Temperaturen von bis zu 28 Grad. Das sorgt schon fast wieder für sommerliche Temperaturen. Danach folgt jedoch der Wetterumschwung. Die Temperaturen sinken spürbar und pendeln sich für den Rest der Woche bei um die 20 Grad ein. Der Blick auf die Straßen im Radio Bonn-Rhein-Siegland. Stau auf der A3 Frankfurt Richtung Köln zwischen dem Siebengebirge und Kreuz Bonn-Siegburg. 4 Kilometer Stau, eine halbe Stunde braucht ihr hier länger. Und rund um die Kennedy-Brücke braucht ihr sowohl in Richtung Bonn-Zentrum als auch Richtung Bonn-Beul jeweils 10 Minuten mehr. Ansonsten sieht's aktuell aber recht ruhig aus und auch keine Blitzer habe ich gerade für euch. Wenn ihr jetzt aber sagt, warte mal, ich habe da aber noch was gesehen, dann meldet das doch gerne. Schickt eine WhatsApp-Sprachnachricht oder klingelt einfach schnell durch. Geht beides unter der 0228-4007-111. Gute und vor allem sichere Fahrt euch. Ich bin Katrin Urbschardt. Hallo, wir gehen hier zusammen durch diesen Montagmittag. Und wenn ihr auch gerade so ein bisschen so Mittagstief habt wie ich, dann holen wir uns da jetzt gemeinsam raus mit Torn von Ava Max. Das bringt so ein bisschen Energie wieder in den Tag.
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0: Nicht sorry Papi, wie Topic und Becky G das sagen, sondern sorry Leute, dass schon wieder Montag ist. Ich kann nichts machen, aber ich weiß, vielen von euch geht's wahrscheinlich gerade so.
1: Hab da keinen Bock drauf im Moment.
0: Aber damit diese Woche trotzdem ein voller Erfolg wird, schauen wir schon mal darauf, was ihr diese Woche alles unternehmen könnt.
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0: Komiker Oliver Kalkofe kommt zu uns nach Bonn und zwar morgen ins Pantheon-Theater. Da tritt er mit seinem aktuellen Solo Nie war früher schöner als jetzt auf und schaut sich die vermeintlichen goldenen Babyboomer-Zeiten mal genauer an. Los geht's um 20 Uhr, Tickets bekommt ihr für 35 Euro online. Außerdem läuft gerade ja noch das Beethoven-Fest, da gibt's noch bis Anfang Oktober ganz viele Konzerte und Veranstaltungen. Am Mittwoch zum Beispiel könnt ihr auf das Feierabendkonzert in die Bonner Beethovenhalle. Elsa Artmann steht da auf der Bühne und es gibt so eine Mischung aus Tanz und Gesang. Los geht's um 18 Uhr und auch da bekommt ihr die Tickets online. Und am Wochenende, da wird's richtig süß. Also da könnt ihr daten. Aber keine Menschen, sondern Hunde. Da sind nämlich wieder die Bark-Dates. Also ihr könnt da richtig süße Tiere euch anschauen. Keine Sorge, ihr seid nicht verpflichtet oder so, einen Hund wirklich mitzunehmen. Aber Samstag und Sonntag findet ihr vielleicht in der Rheinaue in Bad Godesberg euren Lebensbegleiter. Ganz viel Spaß dabei.
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3: Bei uns, Chris de Sarandi, Good Old Day.

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1: Mit Thorsten Adolfs. Guten Tag. Die Spritpreise sorgen schon lange für Frust an den Zapfsäulen und es könnte noch schlimmer kommen. Denn die Rohölpreise auf dem Weltmarkt sind zum Wochenstart wieder nach oben gegangen. Das hat natürlich mit der Lage im Mittleren Osten zu tun, die sich weiter verschärft. Christian Böder aus dem News-Team. Bei uns haben die Benzinpreise einen neuen Rekord erreicht.
2: Ja, das ist leider so. Am Wochenende lag der Liter E10 im deutschlandweiten Schnitt bei rund 2,27 Euro. Das ist höher als noch kurz nach dem Ausbruch des Ukraine-Krieges vor 4 Jahren. Laut ADAC legte auch der Dieselpreis deutlich zu, kommt im Schnitt auf 2,40 Euro, aber das ist noch kein neuer Rekord. Wie sich die Tankstellenpreise entwickeln, müssen wir jetzt abwarten. Der Preis für Rohöl der Referenzsorte Brent stieg am Morgen jedenfalls auf 107 Dollar an, umgerechnet knapp 93 Euro. 110 Dollar gelten als Schmerzgrenze.
1: Grund für die aktuelle Entwicklung ist die Lage im Jemen.
2: Genau, in den vergangenen Tagen haben die pro-iranischen Houthi-Rebellen die Westküste des Landes am Roten Meer unter ihre Kontrolle gebracht und damit auch die Meerenge Bab al-Mandab. Das ist die zweite für den Ölhandel wichtige Meerenge nach der Straße von Hormus. Damit wird die Schifffahrt vom Indischen Ozean ins Rote Meer und weiter nach Europa noch mehr bedroht. Außerdem musste Nachbarland Saudi-Arabien nach Drohnenangriffen eine wichtige Pipeline dicht machen, durch die große Ölmengen an der blockierten Straße von Hormus vorbei ans Rote Meer fließen. Saudi-Arabien hat deshalb auch ein geplantes Treffen mehrerer Golfstaaten und dem Iran zum Platzen gebracht. Das alles macht Öl noch knapper und teurer.
1: Dankeschön, Christian. Und jetzt weitere Meldungen in der Zusammenfassung. Rund 3,8 Millionen Menschen in Deutschland leben in Haushalten, die ihre Versorgungsrechnungen nicht mehr zahlen können. Das hat das Statistische Bundesamt ermittelt. Besonders hoch ist der Anteil derjenigen, die zum Beispiel bei den Strom- oder Gaszahlungen im Rückstand sind, unter Mietern. Bei Eigentümerhaushalten sieht es mit dem Zahlungsverzug etwas besser aus. Kanzler Merz hat von den NATO-Partnern beim Arktis-Gipfel in Finnland Geschlossenheit gefordert. Im hohen Norden könne man sehen, wie gefährdet der Frieden in Europa sei, sagte er. Spitzenpolitiker mehrerer EU-Staaten beraten bei dem Gipfel darüber, wie Europas Interessen in der Region gesichert werden können. Auch Russland und China wollen ihren Einfluss dort weiter ausweiten. Ein Bergsteiger hat in Tirol einen Sturz aus rund 100 Metern Höhe schwer verletzt überlebt. Der Mann aus Bayern war in den Stubaier Alpen in steilem und felsigem Gelände in die Tiefe gestürzt. Laut Polizei wurde der 31-Jährige in eine Klinik in Innsbruck geflogen. Bei ihm besteht Lebensgefahr. Die IG Metall ruft zu deutschlandweiten Protesten in der Autobranche auf. Sie sollen in genau einer Woche stattfinden. Unter dem Motto Zukunft statt Kahlschlag will die Gewerkschaft mehr als 100.000 Menschen gegen den drohenden Jobabbau und Sparmaßnahmen auf die Straße bringen. IG Metall-Chefin Bedder sagt, den Beschäftigten reiche es. Sie müssten aktuell die Hauptlast der Krise tragen, während im Management Fehler der Vergangenheit keine Konsequenzen hätten und Unternehmen weiter Dividenden ausschütten würden. Der geplante Protest soll ein Weckruf an Politik und Wirtschaft sein, um diesen Kurs zu stoppen.
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3: Mit Christoph Münch, guten Tag. Die Polizei bekam einen Tipp. Ein Mann in Hennef sollte in seiner Wohnung Cannabis anbauen. Die Beamten wollten sich das natürlich mal ansehen. Sie fanden aber nur Zierpflanzen. Aber in einem Schrank lagen die Drogen, bereits geerntet und verpackt. Mehrere Kilogramm. Wir sprechen gleich über diesen Fall in unseren Lokalnachrichten um halb.
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4: Aktuell bleibt es noch ziemlich bewölkt und immer wieder ziehen durchs Radio Bonn-Rhein-Siegland Regenschauer. Im Laufe des Nachmittags gibt's aber gute Nachrichten für alle, die noch auf Pützchens Markt wollen. Das Wetter wird zunehmend freundlicher, die Wolken werden sich auflockern und zwischendurch blitzt dann vielleicht auch mal die Sonne durch. Dazu bleibt es mit bis zu 23 Grad angenehm mild.
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4: Der Blick auf die Straßen im Radio Bonn-Rhein-Siegland. Wir starten mit einer Warnmeldung. Achtung auf der A565 Bonn Richtung Meckenheim zwischen Bonn-Hartberg und Meckenheim-Nord. Gefahr durch ein liegen gebliebenes Fahrzeug auf dem Standstreifen. Hier also bitte besonders vorsichtig fahren. Ansonsten sieht's aber gerade gut aus auf den Straßen. Keine größeren Staus. Nur einen Blitzer habe ich noch für euch und zwar in Neunkirchen Richtung Ingersau auf der 507 Höhe der Bushaltestelle. Das meldet die Martina. Macht's der Martina gerne nach. Meldet Staus oder Blitzer. Geht unter der 0228 4007 111. 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

Wem kann man eigentlich noch vertrauen? Fake News, Filterblasen, gefühlte Wahrheiten. Gerade in Zeiten wie diesen ist das keine Nebensache mehr, sondern eine Frage, die uns alle betrifft. Deshalb machen wir in dieser Woche bei der Aktion Demokratie braucht viele Stimmen mit. José Nassiandi aus unserem Land.

0: offen, wie wir Radio machen, wie wir im Radio arbeiten. Und wir wollen auch die Meinung unserer Hörerinnen und Hörer einsammeln.
1: Ist eine gute Sache, aber wie wird das gehen und was soll denn mit der Woche eigentlich erreicht werden?
0: Also wir wollen einerseits zeigen, wie wir arbeiten, wie die Themen entstehen, die bei uns ins Radio kommen, wie wir zum Beispiel Fake News von echten, wahrhaften News unterscheiden, wie bestimmte Themen es ins Programm schaffen oder eben auch nicht. Und was noch viel wichtiger ist, wir wollen wissen, was euch bewegt. Wir wollen von euch wissen, wie denkt ihr eigentlich über die Demokratie?
2: Für mich bedeutet auch Demokratie, jedem zuzuhören.
3: Demokratie erfordert auch eigene Verantwortung.
4: Gleichberechtigung, Solidarität.
5: Egal welche Hautfarbe, welche Religion, welche Herkunft.
2: Und dass wir nicht respektlos miteinander umgehen.
1: Demokratie braucht viele Stimmen, auch eure Stimmen. Danke, José, für diesen kurzen Überblick.

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1: Mit Christoph Münch. Guten Tag. Die CDU hat die Kommunalwahlen in Niedersachsen gewonnen. Nach dem vorläufigen Endergebnis kommt die Partei auf 27,2% der Stimmen. Dahinter die SPD mit 24,6%. In Deutschland haben Millionen Menschen im vergangenen Jahr Zahlungsrückstände bei Strom- und Gasanbietern gehabt. Nach Angaben des Statistischen Bundesamtes waren etwa 3,8 Millionen Bürger im Verzug. Im Vergleich zum Vorjahr ist der Anteil allerdings leicht gesunken.
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1: Am Landgericht in Bonn ist heute ein mutmaßlicher Drogendealer angeklagt. Dem 34-jährigen Angeklagten hier aus Bonn werden dabei gleich mehrere Fälle vorgeworfen. Er soll der Betreiber eines Cafés gewesen sein und von dort aus soll er einen schwunghaften Handel mit harten Drogen, Betäubungsmitteln und Marihuana betrieben haben. Dafür war er offenbar auch immer wieder nach Holland oder Frankreich gefahren, um neue Ware zu besorgen. Zusätzlich soll er Kuriere angeheuert haben, die die Drogen für ihn aus dem Ausland abholen sollten. Als sich ein Zeuge weigerte, den Transport und die Fahrt durchzuführen, soll der Angeklagte ihn dann mit einer Waffe bedroht und geschlagen haben. Jetzt muss sich der 34-Jährige wegen räuberischer Erpressung und des Handels mit Betäubungsmitteln verantworten. Zwei Messer hat die Bonner Polizei gestern bei Pützchens Markt entdeckt. Eins bei einem 46-Jährigen und eins bei einem 13-Jährigen. Beide bekamen Platzverweise, sowie 11 weitere Personen ebenfalls. Außerdem mussten die Beamten gestern bei einem Sexualdelikt einschreiten, als ein Mann und eine Frau offenbar versuchten, mit ihrem Handy Fotos unter dem Rock einer anderen Pyma-Besucherin zu machen. Die Beamten leiteten ein Ermittlungsverfahren ein, kassierten das Smartphone und verwiesen die Tatverdächtigen des Festplatzes. Insgesamt hatten die Polizeistreifen vor Ort aber nicht so viel zu tun. Die Besucher der großen Kirmes blieben überwiegend friedlich und wegen des Regenwetters war Pützchens Markt allerdings sowieso nur eher mäßig besucht und leer. Bonn resistenter gegen Klima- und extreme Wetterlagen machen, ist eine Aufgabe, mit der sich die Verwaltung ja schon seit Jahren intensiv beschäftigt. Heute beginnt die bundesweite Woche der Klimaanpassung. Auch in Bonn gibt es dazu jede Menge Aktionen und Projekte. Viele Hitzetage, Tropennächte, dazu hohe Temperaturen und Trockenheit. Auch in diesem Sommer war das extreme Wetter für die Stadt und die Menschen hier eine große Belastung. Die Stadt Bonn hat nun verschiedene Aktionen während der aktuellen Klimawoche auf die Beine gestellt. So gibt es zum Beispiel auch Rundgänge zu kühlen Orten in der Innenstadt. Auch ein Zukunftsbus ist in der Stadt unterwegs mit Fakten zum menschenverursachten Klimawandel. Auch das neu gestaltete Rheinufer an der Promenade unterhalb der Oper steht im Mittelpunkt dieser Woche. Das Ziel ist dabei ganz klar, Bonn in Zukunft besser auf extreme Wetter, auf Hitze und das sich verändernde Klima vorbereiten. 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
2: So langsam kämpft sich die Sonne immer weiter nach vorne. Trotzdem sind natürlich noch einige Wolken am Himmel und zwischendurch kann auch mal Regen runterkommen. Im Laufe des Nachmittags wird es dann aber immer freundlicher und die Sonne kommt auch immer mehr zum Vorschein. Die Temperaturen erreichen bis zu 23 Grad. Im Bonn-Hochholz kratzen wir gerade an den 20 und morgen wird es dann nochmal richtig sommerlich. Bei viel Sonnenschein klettern die Temperaturen auf bis zu 28 Grad. Danach folgt allerdings der Wetterumschwung. Es wird spürbar kühler und für den Rest der Woche bleiben wir bei um die 20 Grad. Wir schauen auf die Straßen im Radio Bonn-Rhein-Siegland und was soll ich euch da sagen? Es sieht gut aus. Ihr kommt gerade gut durch, keine größeren Staus. Natürlich rund um die Kennedy-Brücke habt ihr den üblichen Stop-and-Go-Verkehr hier immer mal so 10 Minuten mindestens mehr einplanen. Ansonsten kommt ihr gut durch. Nur einen Blitzer habe ich noch für euch und zwar in Neunkirchen Richtung Ingersau auf der 507 Höhe der Bushaltestelle. Das meldet die Martina. Macht's gerne wie die Martina, wenn ihr sagt, ey, ich habe noch was gesehen, einen Stau oder einen Blitzer, dann klingelt durch oder schickt einfach eine WhatsApp-Sprachnachricht hier ins Studio. Geht beides unter der 0228 4007 111. Montagmittag, ich bin Katrin Urbstadt und ich wünsche euch einen guten Start in diese Woche jetzt mit Homewrecker von Somba. Der hat übrigens gerade schon wieder eine Show in Deutschland ausverkauft. Der ist wirklich ein Macher.
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0: Pützchensmarkt ist im Radio Bonn-Rhein-Siegland ein bisschen wie die sechste Jahreszeit, also die nach Karneval logischerweise. Und besonders der Montag, also heute, ist für uns hier bei Radio Bonn-Rhein-Sieg ein ganz besonderer Pümertag. Und wir sind natürlich auch mit unseren Reportern vor Ort. Einmal Katharina Hoffmann, hallo, und Nico Jansen. Ja, Wetter spielt jetzt noch nicht so 100% mit, aber ich glaube, die Stimmung, die ist trotzdem gut, oder?
1: Ja, Katrin, ja, Radio Bonn-Rhein-Siegland, ihr hört's schon im Hintergrund. Es ist laute Mucke da, die Fahrgeschäfte drehen sich. Und wir sind auch am Start, Katharina Hoffmann und meine Wenigkeit vom Pützchensmarkt Montag vom Radio Bonn-Rhein-Siegtag.
2: Oh ja, wir haben eben schon fleißig die Passwörter verteilt. Also seit 12 könnt ihr jede Stunde mit einem Passwort eben an den Geschäften zum halben Preis fahren oder einfach 2 Fahrten zum Preis von einem.
1: Ja, so kann man es auch sehen, ne? Und diese Passwörter erfahrt ihr natürlich hier bei uns im Radio oder auch auf
2: Instagram, da kümmere ich mich fleißig drum. Immer schön in die Story schauen, da findet ihr immer das aktuelle Passwort.
1: So, jetzt ist die Frage, du bist ja seit Freitag auch hier auf dem Gelände. Bist du so eine Kirmesmaus eigentlich? Du warst sogar auf Fahrgeschäften, habe ich gehört.
2: Ja, also Essbuden, kein Problem. Hier so Schießstand, Dosenwerfen, super. Aber ich war auch auf dem Swing-Up und auf dem Breakdancer. Oh, das hat mir wirklich, also, das hier nicht gebrochen.
1: Ja, was ist euer Lieblingsfahrgeschäft? Verratet es uns doch. Und vielleicht sehen wir uns an dem einen oder anderen auch. Ansonsten ist heute noch so viel geboten. Es ist der große Pützchensmarkt-Hilftag. Darüber richten wir in einer Stunde mal drüber. Und wir würden jetzt wahrscheinlich zu einer Essensbude gehen, dich kenne, ne?
2: Da bin ich dabei.
1: Guck mal, da ist ein Kreppstand. Ja, also, Radio Bonn-Rhein-Siegtag auf Pützchensmarkt ist gestartet. Und wir sind den ganzen Tag für euch hier. Bis später.
0: Ja, oh Mann, das klingt nach jeder Menge Spaß. Ich bin fast ein bisschen neidisch. Ich geb's zu, aber für alle, die jetzt die Chance haben und gerade auf Pützchensmarkt unterwegs sind oder dorthin wollen, ihr habt jetzt noch eine Viertelstunde Zeit, also 15 Minuten, mit unserem Passwort Riesenradgondel zu sparen und zur Hälfte vom Preis mit den Fahrgeschäften mitzufahren. Also, ich würde sagen, ganz viel Spaß!

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1: Mit Malte Albrecht, guten Tag. Den deutschen Autobauern geht es alles andere als gut. Die Zahlen brechen ein, Jobs und Standorte stehen auf der Kippe und bei vielen Beschäftigten wachsen die Sorgen. Die IG Metall plant deshalb am 21. September einen großen Protesttag. An mehr als 200 Orten in Deutschland soll es Aktionen geben. Danny Hopper aus dem News-Team, die IG Metall will insgesamt mehr als 100.000 Menschen auf die Straße bringen.
2: Genau, geplant sind dabei am nächsten Montag ganz unterschiedliche Aktionen. Da geht es zum Beispiel um interne Betriebsversammlungen in Unternehmen, aktive Mittagspausen, Sternmärsche und öffentliche Kundgebungen. Im Mittelpunkt steht natürlich auch die Lage bei Volkswagen. Da wackeln ja die vier Werke in Zwickau, Emden, Hannover und Neckarsulm. Und deshalb ist auch in Zwickau eine Großkundgebung geplant. Aber auch am VW-Hauptstandort Wolfsburg wird es Aktion geben. Es geht aber nicht nur um die Autobauer selbst, sondern auch um die Lage bei den Zulieferern. Auch sie leiden ja unter dem Strukturwandel, dem Preisdruck und der starken Konkurrenz aus dem Ausland, vor allem aus China.
1: Was genau fordert die IG Metall von der Branche?
2: Sie fordert von den Unternehmen unter anderem, wieder stärker in die deutschen Standorte zu investieren. IG Metall-Chefin Benner nennt da zum Beispiel die Bereiche Batteriefertigung oder autonomes Fahren. Aber auch generell müssten die Produktionsanlagen modernisiert werden, um in Zukunft mithalten zu können, sagt sie. Gleichzeitig stellt die IG Metall aber auch klare Forderungen an die Politik. Sie müsse für wettbewerbsfähige Industriestrompreise sorgen. Außerdem müssten die Zölle für chinesische E-Autos auch auf Plug-in-Hybride ausgeweitet werden, heißt es. Man erlebe momentan einen beispiellosen Angriff auf die Beschäftigten in der Automobilindustrie. Das müsse aufhören.
1: Danke, Danny. Und das sind weitere Nachrichten. Die Bundesanwaltschaft hat Anklage gegen eine Deutsch-Ukrainerin wegen mutmaßlicher geheimdienstlicher Agententätigkeit erhoben. Die Frau soll in Berlin einen Mitarbeiter der russischen Botschaft über Jahre mit Informationen versorgt und Kontakte in Politik, Bundeswehr und Rüstungsindustrie angebahnt haben. Die Verdächtige wurde im Januar festgenommen und sitzt seitdem in Untersuchungshaft. Tanken wird immer teurer. Laut ADAC hat der Liter Super E10 gestern im deutschlandweiten Durchschnitt rund 2,27 Euro gekostet. Damit wurde der bisherige Höchstpreis vom März 2022 übertroffen. Diesel kostete gestern im Schnitt etwa 2,40 Euro. Ein Grund dafür sind die steigenden Rohölpreise wegen der zunehmenden Spannungen in der Golfregion. Auch in Deutschland wird schon länger über ein Social-Media-Verbot für Kinder und Jugendliche diskutiert. Frankreich ist da schon ein paar Schritte weiter. Präsident Macron hat ein überarbeitetes Gesetz bei der EU-Kommission zur Prüfung eingereicht. Das teilte er auf der Plattform X mit. Demnach sollen Social-Media-Plattformen künftig vor allem dann verboten werden, wenn sie mit süchtig machenden Algorithmen arbeiten, Videos automatisch abspielen oder rund um die Uhr Benachrichtigungen verschicken. Ein erster Anlauf aus Frankreich war von der EU-Kommission zurückgewiesen und später auch vom französischen Verfassungsrat gestoppt worden. Am Mittwoch will die EU-Kommission eigene Vorschläge zum besseren Schutz von Minderjährigen vor den Gefahren von Social Media vorlegen.
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3: Mit Katrin Meyer-Sebastian. Eigentlich war die Polizei in Hennef auf der Suche nach einer Cannabis-Plantage. Statt Hanfpflanzen fanden sie in der betreffenden Wohnung aber nur harmlose Zierpflanzen. Und gegen den Besitzer wird jetzt trotzdem ermittelt. Warum? Das Thema gleich bei uns in den nächsten News von hier um halb.
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4: Für alle, die heute noch auf Pützchens Markt wollen, packt euch mal den Regenschirm und vielleicht auch die Regenjacke ein. Es soll zwar im Laufe des Nachmittags immer freundlicher und schöner werden, ein bisschen mehr Sonne, aber trotzdem natürlich auch Wolken. Und es können auch immer mal wieder kleine Regenschauer im Teilen des Radio Bonn-Rhein-Sieglands runterkommen. Besser haben als brauchen. Dementsprechend, das wird es aber trotzdem ganz nett. Bis zu 23 Grad kriegen wir heute, also ist auch nicht zu heiß, nicht zu kalt für Pützchens Markt. Das geht schon. Und außerdem nur die Harten kommen. Garten.
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4: Der Blick auf die Straßen im Radio Bonn-Rhein-Siegland. Wir starten mit einem Stau auf der A555 Bonn Richtung Köln. Zwischen Köln-Godorf und dem Kreuz Köln-Süd 2 Kilometer Stau, 10 Minuten plus. Und dann blicken wir mal kurz auf die Kennedy-Brücke. Da knubbelt es sich nämlich auf den Auf- und Zufahrten auf die Brücke drauf, vor allem in Richtung Beuel. Kann auch daran liegen, dass viele natürlich Richtung Pützchens Markt unterwegs sind. Hier müsst ihr auf jeden Fall mal 10 Minuten mehr einplanen, um von dort aus auf die Brücke drauf zu kommen. Ansonsten sieht's recht gut aus. Keine größeren Staus sind Anzeige gemeldet. Nur noch zwei Blitzer. Einer in Neunkirchen Richtung Ingersau auf der 507 Höhe der Bushaltestelle und einer in Bonn auf der Elder-Brennström-Straße Richtung Ramersdorf-Oberkassel. Hier ist Tempo 30 erlaubt. Wenn ihr noch was gesehen habt, Staus oder Blitzer, dann immer gerne her damit, klingelt durch oder schickt einfach eine WhatsApp-Sprachnachricht. Geht beides unter der 0228 4007 111. Gute und vor allem sichere Fahrt euch. Weiter geht's mit unserem Radio Bonn-Rhein-Sieg-Tag auf Pützchensmarkt. 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

0: Boah, da kommen in diesem Dezember ja nochmal richtig dicke Dinger ins Kino. Am 16. Dezember startet der neue Avengers-Film Doomsday. Der Film wird aller Voraussicht sämtliche Rekorde knacken. Und nur einen Tag später wird's ebenfalls epochal.
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0: Am 17. Dezember kommt der dritte Teil der Dune-Reihe ins Kino. Ein Spektakel fürs Ohr und fürs Auge. Und wenn ihr euch darauf einstimmen wollt, Dune Part 2 gibt's jetzt bei Netflix.
2: Also mein Urteil fällt ganz eindeutig aus.
3: Es ist atemberaubend.
2: Das sagt nicht nur Paul Atreides und blickt dabei in die weite Wüstenwelt. Nee, das sag auch ich. Dune Part 2 ist auch wieder gigantisches Kino, so wie auch Teil 1. In Teil 2 dreht es sich um die Frage, ist Paul Atreides der Erlöser? Er selbst hadert mit dieser Bürde.
3: Möge dein Messer splittern und brechen.
2: Es geht darum, der Versuchung der Macht zu widerstehen. Es werden politisch-religiöse Themen aufgegriffen und das wieder verpackt in visuell spektakuläre Science-Fiction-Action inklusive eines Ritts auf dem Sandwurm.
4: Hast du jemals von deinem ersten Ritt geträumt?
5: Versuch nicht, jemanden zu beeindrucken.
6: Du bist mutig, wir alle wissen das.
2: Dune 2 hat mehr Action zu bieten, der zweite Teil ist aber auch von der Story um einiges komplexer als Teil 1. Es sind große Bilder, es ist große Musik und ein toller Cast. Das wirkt im Kino natürlich bombastischer als zu Hause. Also guckt den Film auf dem größten Fernseher, den ihr zu Hause findet und dreht den Sound voll auf. Das ist ein großer Filmspaß.

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1: Mit Katrin Meyer-Sebastian. Schönen guten Tag. Internationale Experten verlangen Europa bei der künstlichen Intelligenz voranzubringen. Die EU laufe Gefahr, bei KI-Systemen abhängig zu werden. Von einer Handvoll anderer Regierungen und Einzelpersonen warnte eine Gruppe von Fachleuten. Konkret fordern die Experten, Milliarden in die Technologie zu investieren. Die Zahl der Apotheken in Deutschland ist weiter gesunken. Nach Angaben der Bundesvereinigung Deutscher Apothekerverbände gab es Ende Juni bundesweit noch knapp 16.490 Apotheken. Das sind 113 weniger als zu Jahresbeginn. Der Verband spricht von einem anhaltenden Apothekensterben.
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1: Am Landgericht in Bonn ist ein mutmaßlicher Drogendealer und Kurier angeklagt. Dem 34-Jährigen aus Bonn werden gleich mehrere Fälle vorgeworfen. Er soll Betreiber eines Cafés gewesen sein und von dort aus einen schwunghaften Handel mit harten Drogen, Betäubungsmitteln und Marihuana betrieben haben. Dafür war er offenbar immer wieder nach Holland oder Frankreich gefahren, um neue Ware zu besorgen. Außerdem soll er Kuriere angeheuert haben, die die Drogen für ihn aus dem Ausland abholen sollten. Als sich ein Zeuge weigerte, den Transport und die Fahrt zu übernehmen, soll der Angeklagte ihn mit einer Waffe bedroht und geschlagen haben. Jetzt muss sich der Mann wegen räuberischer Erpressung und Handels mit Betäubungsmitteln verantworten. Eine Flutkatastrophe wie im Jahr 2021 soll nie wieder passieren. Dafür will die Stadt Rheinbach jetzt richtig viel Geld in die Hand nehmen und hat das neue Hochwasser- und Starkregenschutzkonzept vorgelegt. Rund 120 Millionen Euro will die Stadt für die schrittweise Umsetzung investieren. Dabei geht es insbesondere darum, wie große Wassermassen besser abfließen oder zurückgehalten werden können. Ein Ingenieurbüro soll sich damit beschäftigen und ein Konzept entwickeln. Dafür sollen sich auch die Rheinbacherinnen und Rheinbacher beteiligen können. Es sind Gewässerbegehungen geplant. Anschließend sollen dann die Maßnahmen umgesetzt werden. Das Gesamtvolumen für das Projekt, die 120 Millionen Euro, da geht die Stadt davon aus, dass rund 80% davon gefördert werden. Der ursprüngliche Tipp stimmte nicht mehr, aber trotzdem wurden die Beamten in Hennef fündig. Sie hatten den Hinweis bekommen, dass ein Mann in seiner Wohnung illegal Cannabis anbauen würde. Die Bonner Staatsanwaltschaft besorgte den Durchsuchungsbeschluss, aber die Pflanzen im Wintergarten des 37-jährigen Verdächtigen entpuppten sich als harmlose Zierpflanzen. Allerdings bemerkten die Ermittler einen süßlichen Geruch in der Luft, den sie sehr gut kannten. Sie suchten also weiter und ihr Gespür täuschte die Beamten nicht. Sie fanden schließlich rund 8 Kilo Stoff, schon geerntet, fein säuberlich verpackt in einem Schrank. Dazu kamen etwas Amphetamine, Ecstasy, Bargeld und Stichwaffen. Die Ermittlungen gegen den Hennefer gehen also weiter. 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
2: Aktuell wechseln sich Sonne und Wolken ab, wobei die Wolken heute klar die Oberhand haben. Vereinzelt können auch noch Regenschauer runterkommen. Am Nachmittag soll sich das Wetter dann aber recht freundlich halten. Die Temperaturen erreichen bis zu 23 Grad und aktuell liegen wir in Bonn-Bechlinghofen bei 21,3 Grad. Der Blick auf die Straßen im Radio Bonn-Rhein-Siegland, der sieht auf den Autobahnen gerade recht gut aus. Keine größeren Staus, allerdings Stau rund um die Kennedy-Brücke auf der B56 Bonn-Boll Richtung Bonn-Zentrum. Zwischen Bonn-Boll-Vielich und der Kennedy-Brücke 15 Minuten mehr. Und auf der Gegenfahrbahn Richtung Bonn-Boll zwischen dem Alten Friedhof und der Kennedy-Brücke auch eine Viertelstunde plus. Ansonsten habe ich noch 2 Blitzer für euch. Einen in Neunkirchen Richtung Ingersau auf der 507 Höhe der Bushaltestelle und einen in Bonn auf der Elsa-Brenn Strömstraße Richtung Ramersdorf, Oberkassel. Hier ist Tempo 30 erlaubt. Wenn ihr jetzt aber sagt, Moment mal, ich habe da noch was gesehen, einen Stau oder einen Blitzer, dann klingelt gerne durch oder schickt uns eine WhatsApp-Sprachnachricht hier direkt zu mir ins Studio. Geht beides unter der 0228 4007 111. Gute Fahrt euch! An diesem Montagmittag viben wir jetzt mit Shabuzi, a bar song. Weiter durch diese Stunde.
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1: Gestern war es so nass wie seit über 50 Jahren nicht mehr auf Pützchens Markt. Ja, sind irgendwie nicht so richtig schöne Nachrichten. Umso schöner, dass es aber heute erstmal trocken geblieben ist und auch bleiben soll. Bestes Timing, denn heute ist der Radio Bonn-Rhein-Sieg-Tag auf Pützchens Markt. Bedeutet, mit unseren Passwörtern spart ihr bis zu 50% an diversen Fahrgeschäften. Passwort der aktuellen Stunde ist übrigens Drehwurm. Und der Mann der Stunde ist Kollege Nico Jansen, denn der ist für uns heute den ganzen Tag auf Pützchens Markt unterwegs. Hallo Nico!
2: Hallo Katrin und hallo ins Radio Bonn-Rhein-Siegland und hallo von Pützchens Markt. Der Montag, ein ganz besonderer Tag, denn ja, es ist ja Radio Bonn-Rhein-Sieg-Tag. Das heißt, seit 12 Uhr bekommt ihr hier bei uns jede Stunde ein Passwort und mit dem kommt ihr für die Hälfte auf die Fahrgeschäfte. Und es heißt auch, Pützchens Markt hilft. Und das wirklich im wahrsten Sinne. Ich stehe hier gerade vor dem Octopussy, ein tolles Fahrgeschäft, was eigentlich richtig schnell fährt, sich im Kreis dreht, aber es ist heute ein bisschen langsamer eingestellt, nämlich für Kinder mit Behinderungen, mit Einschränkungen oder auch aus sozialen Einrichtungen. Und ich sehe auch, der Chef hilft gerade noch hier einer Person, die nicht so wirklich laufen kann, ins Fahrgeschäft und sage, hallo Huber.
3: Grüße dich.
2: Was macht das mit dir, wenn du siehst, die Menschen hier?
3: Kann man mal sehen, wie glücklich man sich schätzen kann, wenn man gesund ist. Und wenn man sowas sieht, wünscht man sich natürlich auch ein bisschen mehr Frieden in der Welt. Ne?
2: Das fahrt auch extra langsam heute.
3: Ja, zum größten Teil können die ja gar nicht kommunizieren. Ja. Aber wir haben ja den geschulten Blick dafür, dass wir merken, oh, dem ist übel oder dem ist nicht geheuer, der hat Angst. Und wir möchten aufgehen, weil das die Kinder ja auch einen schönen Tag haben.
2: Ich sehe sehr viel Lächeln. Also ich glaube, ihr macht alles richtig.
3: Ja, absolut. Ja. Danke, danke.
2: Also Pützchens Markt hilft auch hier am Octopussy. Und wir berichten natürlich auch noch drüber und freuen uns, wenn ihr auch noch heute vorbeikommt bei Pützchens Markt am Montag.

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1: Mit Malte Albrecht, guten Tag. Viele von uns nutzen inzwischen täglich künstliche Intelligenz und inzwischen ist sie auch im Alltag vieler deutscher Unternehmen angekommen. Das zeigt eine neue Studie des Digitalverbands Bitkom. Dafür wurden rund 600 Unternehmen mit mindestens 20 Mitarbeitern befragt. Und das Ergebnis? Zum ersten Mal setzt mehr als die Hälfte von ihnen KI ein, nämlich 57%. Danny Hoppe aus den Nachrichten, was sind die Gründe dafür?
2: Also viele Unternehmen glauben, dass sie ohne KI keine Zukunft hätten, dass sie einfach beim technologischen Fortschritt mitgehen müssen, um nicht den Anschluss zu verlieren. Fast die Hälfte der Unternehmen konnte mit KI zum Beispiel auch interne Prozesse beschleunigen oder messbare Erfolge verbuchen. Hier werden vor allem die Bereiche Kundenservice und Marketing genannt. Laut Bitkom steht die Entwicklung bei uns aber noch ganz am Anfang. Kein einziges Unternehmen schöpfe schon das volle KI-Potenzial aus, heißt es. Aber auch das könnte sich ändern. Laut Studie wird KI jetzt auch immer stärker im Controlling und der Produktion eingesetzt. Dazu investieren immerhin 7 von 10 Unternehmen in die Weiterbildung der Belegschaft.
1: Die Studie zeigt aber auch, dass es in vielen Unternehmen weiter große Bedenken gibt.
2: Ja, jedes dritte Unternehmen hat laut Studie Angst, dass es durch die KI überflüssig werden könnte. Da geht es also um konkrete Existenzsorgen. Und ein weiterer Punkt, der oft genannt wurde, ist die Rechtslage. Auch hier sieht sich fast jedes dritte Unternehmen ausgebremst, unter anderem durch den Europäischen AI Act. Da geht es zum Beispiel darum, dass KI-Inhalte eindeutig ausgewiesen werden müssen und viele Unternehmen beklagen sich über einen zu hohen bürokratischen Aufwand und die damit einhergehenden Kosten. Sie sehen deshalb mehr Nachteile als Vorteile im AI Act.
1: Dankeschön, Danny. Und jetzt weitere Nachrichten. Die IG Metall will mit Protestaktionen an mehr als 200 Orten gegen Jobabbau und weitere Einschnitte in der Autoindustrie demonstrieren. Geplant sind Aktionen und Kundgebungen heute in einer Woche mit mehr als 100.000 Teilnehmenden. Die Gewerkschaft fordert unter anderem Investitionen in deutsche Standorte und kritisiert Pläne für eine längere Arbeitszeit. Der Iran hat jede Verwicklung in den Krieg im Jemen zurückgewiesen. Man mische sich nicht in jemenitische Angelegenheiten ein, sagte ein Sprecher des iranischen Außenministeriums. Die Husis seien völlig unabhängige Akteure. Die pro-iranische Miliz hatte zuletzt Geländegewinne im Jemen verzeichnen können. Bei einem Absturz eines Kleinflugzeugs in Erkelenz sind 3 Menschen ums Leben gekommen. Damit habe keiner der Insassen überlebt, sagte ein Sprecher der Polizei im Kreis Heinsberg. Das Kleinflugzeug war am Vormittag auf einem Feld abgestürzt. Warum, ist noch unklar. Nordrhein-Westfalen gehört bei einer aktuellen Bildungsstudie wieder zu den Schlusslichtern. Das geht aus dem neuen Bildungsmonitor der arbeitgebernahen Initiative Neue Soziale Marktwirtschaft hervor. Besonders schlecht schneidet NRW demnach bei der Schulqualität ab. Hier liegen wir auf dem vorletzten Platz. Die Leistungen von 9 Klässlern in Mathe und Naturwissenschaften seien unterdurchschnittlich, heißt es. Auch bei der beruflichen Bildung gibt es Nachholbedarf. In puncto Ausbildungsstellen liege der Anteil der unversorgten Bewerber unter dem bundesweiten Schnitt. Positiver steht NRW dagegen bei Digitalisierung und Forschungsausgaben da. Spitzenreiter im Ländervergleich ist erneut Sachsen.
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3: Mit Katrin Meyer-Sebastian. 23 Menschen waren verletzt worden bei einem Feuer in St. Augustin Niederpleis. Da hatte es erst in einer Küche gebrannt und der Rauch hat sich dann überall ausgebreitet. 80 Feuerwehrleute waren vor Ort. Ein Großeinsatz, das war gestern. Und jetzt wird wegen fahrlässiger Brandstiftung ermittelt. Es geht da möglicherweise um den zu sorglosen Umgang mit einer offenen Flamme. Reden wir gleich drüber in den nächsten News von hier um 9:30.
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4: Da ist sie endlich, die Sonne, sie hat sich zwischen den Wolken etwas hervorgekämpft. Es ist immer noch Mix aus Sonne und Wolken, aber grundsätzlich sieht es für alle, die Richtung Pützinsmarkt gerade unterwegs sind, ganz gut aus. Es soll sich weitestgehend im Radio Bonn-Rhein-Siegland jetzt erstmal trocken halten, höchstens vielleicht mal zwischendurch so ein kleiner Nieselregen. Das Ganze bei angenehmen Temperaturen von 23 Grad und in der Bonner Nordstadt haben wir aktuell auch schon 22,2 Grad.
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4: Der Blick auf die Straßen im Radio Bonn-Rhein-Siegland. Wir starten mit den Warnmeldungen. Achtung auf der B42 Königswinter zwischen Oberdollendorf und Königswinter. In beiden Richtungen Gefahr durch Personen auf der Fahrbahn. Hier also bitte besonders vorsichtig fahren. Und auch Achtung auf der A3 Köln Richtung Frankfurt zwischen Bad Honnef-Linz und Neustadt-Wied. Gefahr durch einen defekten LKW auf dem rechten und dem mittleren Fahrstreifen. Wir bleiben direkt bei der A3 Köln Richtung Frankfurt. Hier staut es sich deshalb auch zwischen Bad Honnef-Linz und Neustadt-Wied 2 Kilometer weiter zurück. Eine halbe Stunde braucht ihr hier länger. Ansonsten gucken wir mal Richtung Kennedy-Brücke auf der B56 Bonn-Beul Richtung Bonn-Zentrum. Zwischen Bonn-Beul-Fielich und der Kennedy-Brücke braucht ihr aktuell 20 Minuten mehr. Und auf der Gegenfahrbahn Richtung Bonn-Beul zwischen dem alten Friedhof und der Kennedy-Brücke auch hier 20 Minuten plus. Also hier etwas Geduld mitbringen. Ansonsten habe ich noch einen Blitzer für euch auf der Elsa-Brennström-Straße in Bonn Richtung Ramersdorf-Oberkassel. Hier ist 30 erlaubt. Wenn ihr jetzt noch was gesehen habt, Staus oder Blitzer, dann meldet die doch gerne. Geht unter der 0228 4007 111. Gute und vor allem sichere Fahrt euch. Ich bin Katrin Urbstadt. Hallo! Wir gehen hier gemeinsam durch diesen Montag und das ist kein stinknormaler Montag, sondern es ist Pützchensmarkt. Radio Bonn-Rhein-Sieg-Tag. Jede Stunde gibt es ein Passwort für euch. Damit könnt ihr dann zu den Kassenhäuschen gehen, die unser gelbes Radio Bonn-Rhein-Sieg-Logo haben, ganz wichtig. Und mit dem Passwort könnt ihr dann günstiger mitfahren. Das Passwort, das bekommt ihr exklusiv hier bei uns im Radio und natürlich auch auf unseren Social-Media-Kanälen. Also schaut mal bei Facebook und auch bei Instagram vorbei. Aber ihr denkt euch jetzt, was redet die Alte denn da so lange? Ich will einfach nur dieses Passwort wissen. Ich bin ja schon still.
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0: Der große Radio Bonn-Rhein-Sieg-Tag läuft auf Pützchens Markt. Mit dem Passwort Geisterbahnschrecken kommt ihr noch bis 15 Uhr für die Hälfte auf die Fahrgeschäfte. Oder ihr vertreibt euch die Zeit an einer der lustigen Wurfbuden, so wie unser Reporter Nico Jansen und Katharina Hoffmann.
1: Ja, hallo ins Radio Bonn-Rhein-Sieg-Land. Ich stehe an einer Bude, die ich so noch nicht auf Pützchens Markt gesehen habe. Maulwerfen. So, der Chef ist bei mir, prominent gegenüber vom Riesenrad. Man kann euch nicht verfehlen. Es ist einfach, ne? Einfach das Maul treffen.
2: Alle 6 Tennisbälle da rein, freie Auswahl.
1: Wir ändern das Spiel ein bisschen ab. Wer von uns beiden als erstes trifft, gibt dem anderen einen aus.
3: Also warte, der Gewinner gibt dem anderen einen aus.
1: So, willst du anfangen?
3: Ja, ich muss erstmal ein Maul aus.
1: Hatta, okay. Setz an. Nein, der war schon nichts. Der war schon im Maul drin und ist nochmal rausgeschmissen.
4: Was macht ihr denn immer?
1: Gut, wir sind Radioleute, ne?
4: Ja, aber auch Radioleute können treffen.
1: Okay. Nein!
3: Komm, das ist jetzt meine Chance.
4: Aufpassen, da ist die Zahnersatzversicherung nicht mehr bezahlt.
1: Ist das Maul größer als das? Kann das sein?
4: Ich sag mal, so groß ist nicht immer gut, ne?
3: Dann nehme ich den kleinen.
1: Hast du verstanden,
3: ne? Kommt auf die Technik an.
4: Super, klasse, Spitzentreffer hier vorne.
0: Die beiden scheinen ja auf jeden Fall Spaß zu haben beim Maulwerfen. Ja. Gibt's direkt gegenüber vom Riesenrad auf Pützchens Markt. Hier geht's jetzt weiter mit Follow Me.

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1: Mit Katrin Meyer-Sebastian. Schönen guten Tag. Internationale Experten verlangen, Europa bei der künstlichen Intelligenz schneller voranzubringen. Die EU laufe Gefahr, bei KI-Systemen abhängig zu werden von einer Handvoll anderer Regierungen und Einzelpersonen. Konkret fordern die Experten, Milliarden in die Technologie zu investieren. Bei dem Absturz seines Kleinflugzeuges auf einem Feld in Erkelenz sind drei Menschen ums Leben gekommen. Damit habe bei dem Vorfall am Vormittag keiner der Insassen überlebt, sagte ein Sprecher der Polizei im Kreis Heinsberg. Details zur verunglückten Besatzung und dem Hergang des Absturzes sind erstmal nicht bekannt.
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1: Nach dem Großeinsatz der Feuerwehr in St. Augustin ermittelt die Polizei jetzt wegen einer möglichen fahrlässigen Brandstiftung. Gestern Nachmittag war das Feuer wohl in einer Küche im Erdgeschoss eines Mehrfamilienhauses ausgebrochen. Die Folge: 23 Verletzte, 9 Menschen mussten per Drehleiter aus dem Gebäude geholt werden. Die Brandermittler der Polizei folgten der Spur der Flammen bis zu ihrem Ausgangspunkt. Und außerdem wurden die Bewohner befragt und so verdichtete sich der Verdacht, dass sie mit einer offenen Flamme hantiert und so das Feuer verursacht haben könnten. Die Kriminalpolizei beschlagnahmte die Wohnung als mutmaßlichen Tatort. Die Ermittlungen gehen weiter. Eine Flutkatastrophe wie 2021 soll nie wieder passieren. Dafür will die Stadt Rheinbach jetzt ganz viel Geld in die Hand nehmen und hat das neue Hochwasser- und Starkregenschutzkonzept vorgelegt. Rund 120 Millionen Euro will die Stadt für die schrittweise Umsetzung investieren. Dabei geht es insbesondere darum, wie große Wassermassen besser abfließen oder zurückgehalten werden können. Ein Ingenieurbüro soll sich damit beschäftigen und ein konkretes Konzept entwickeln. Dafür sollen sich dann auch die Rheinbacherinnen und Rheinbacher beteiligen können. Es sind Gewässerbegehungen geplant. Anschließend sollen die Maßnahmen umgesetzt werden. Das Gesamtvolumen für das Projekt liegt bei 120 Millionen Euro. Die Stadt geht davon aus, dass rund 80% davon gefördert werden. Der ursprüngliche Tipp stimmte nicht mehr, aber trotzdem wurden die Polizeibeamten in Hennef fündig. Sie hatten den Hinweis bekommen, dass ein Mann in seiner Wohnung illegal Cannabis anbauen würde. Die Bonner Staatsanwaltschaft besorgte den Durchsuchungsbeschluss, aber die Pflanzen im Wintergarten des 37-jährigen Verdächtigen entpuppten sich als harmlose Zierpflanzen. Allerdings bemerkten die Ermittler einen süßlichen Geruch in der Luft, den sie sehr gut kannten. Sie suchten also weiter und ihr Gespür täuschte die Beamten nicht. Sie fanden schließlich rund 8 Kilogramm Stoff, schon geerntet und fein säuberlich verpackt, in einem Schrank. Dazu kamen noch etwas Amphetamine, Ecstasy, Bargeld und Stichwaffen. Die Ermittlungen gegen den Hennefer gehen also weiter. 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
2: Jetzt wechseln sich Sonne und Wolken ab und es soll jetzt auch trocken bleiben. Dazu bleibt es mit bis zu 23 Grad angenehm mild und aktuell messen wir in Bonn-Hoholz genau 22 Grad. Morgen gibt es dann nochmal richtig Spätsommerpower, bis zu 28 Grad und ganz viel Sonne. Also für morgen auch nochmal ein sehr guter Pützchensmarkttag. Danach geht es mit den Temperaturen aber auch wieder deutlich bergab. Für den Rest der Woche liegen wir bei um die 20 Grad und immer mal wieder Regenschauern, die durchziehen.
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2: Der Blick auf die Straßen im Radio Bonn-Rhein-Siegland. Achtung auf der A59 Köln Richtung Bonn. Zwischen Wahn und Lind Gefahr durch ein liegen gebliebenes Fahrzeug auf dem Standstreifen und Gefahr durch Personen auf der Fahrbahn. Hier also bitte besonders vorsichtig fahren. Stau auf der A3 Köln Richtung Frankfurt zwischen Bad Honnef-Linz und Neustadt-Wied. Hier steht ein defekter LKW auf dem rechten und mittleren Fahrstreifen. Deswegen staut es sich hier aktuell 6 Kilometer zurück. Plant hier mit 50 Minuten mehr, denn die Zeit verliert ihr hier. Ansonsten schauen wir Richtung Kennedy-Brücke. Auf der B56 Bonn-Beul Richtung Zentrum braucht ihr gerade 15 Minuten mehr. Und auf der Gegenfahrbahn Richtung Bonn-Beul ab der Thomasstraße staut es sich bis zu Kennedy-Brücke 20 Minuten zurück. Ansonsten noch ein Blitzer für euch auf der Elsa-Brennström-Straße in Bonn Richtung Ramersdorf und Oberkassel. Hier ist Tempo 30 erlaubt. Das war's von meiner Seite. Wenn ihr jetzt aber noch was gesehen habt, Staus oder Blitzer, dann klingelt gerne durch oder schickt uns eine WhatsApp-Sprachnachricht. Geht beides unter der 0228 4007 111. Ich bin Katrin Urbschardt, Hallöchen. Und auf meiner Playlist steht jetzt für euch ein richtig geiler Song. Fakt, ist ein Klassiker, Take on Me von Aha.
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0: Jetzt aber schnell. Ihr habt noch eine Viertelstunde Zeit mit unserem Passwort Geisterbahnschrecken für um die Hälfte mit den Fahrgeschäften auf Pützchens Markt zu fahren. Ja, wir haben den großen Radio Bonn-Rhein-Sieg Pützchens Markttag und mit meinen Passwörtern war es das jetzt. Gleich übernimmt aber Kollegin Susanne Szymanowski-Wagner. Hallöchen.
1: Hallöchen.
0: Und bei dir gibt es auch jede Menge Passwörter in der
1: Auf
0: Stunde.
1: Auf jeden Fall. Ich habe für jede Stunde wieder ein wunderbares Passwort dabei. Ein Passwort. Passwort natürlich. Damit alle fahren können. Bis heute Abend 20 Uhr geht das auf jeden Fall.
0: Also das auf jeden Fall nochmal ausnutzen. Ich bin jetzt raus. Ich wünsche euch noch einen schönen Tag. Ciao, ciao. Jo.

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1: Ich bin Tine Klimach. Tanken wird immer teurer. Der Preis für Super E10 ist übers Wochenende auf ein neues Rekordhoch gestiegen. Im bundesweiten Tagesdurchschnitt kostete ein Liter am Sonntag 2,27 Euro, teilte der ADAC mit. Diesel verteuerte sich demnach sogar auf 2,40 Euro pro Liter.
2: Diesel ist auch nicht mehr weit von seinem Rekordhoch aus April entfernt. In den vergangenen zwei Wochen sind die Spritpreise kräftig gestiegen. E10 war Ende August noch gut 12 Cent billiger, Diesel etwa 20 Cent. Und die Aussichten sind nicht gut, denn die Ölpreise haben zum Wochenstart nach den Entwicklungen im Nahen Osten weiter zugelegt. Grund dafür sind unter anderem abgesagte Gespräche über die Straße von Hormuz und die Abschaltung einer wichtigen Ölpipeline in Saudi-Arabien nach Drohnenangriffen. David Riemer, Nachrichtenredaktion.
1: Deutschland und andere führende EU-Staaten nehmen den Kampf um Einfluss in der Arktis auf und wollen dabei Russland, China und den USA Paroli bieten. Bei einem Gipfeltreffen in Finnland verpflichteten sich Bundeskanzler Merz und Spitzenreiter aus 11 weiteren Ländern dazu, ihr Engagement auszubauen.
3: Die Arktis wird auch für die Europäer immer wichtiger. Nicht nur, weil das schmelzende Eis den Zugang zu unerschlossenen Rohstoffvorkommen und neuen Handelsrouten möglich macht. Russlands und Chinas militärische Aktivitäten in der Region werden zunehmend zur Bedrohung. Die Zerstörung von Seekabeln ist nur ein Beispiel. Gastgeber Finnland will andere europäische Länder unter anderem davon überzeugen, eine Eisbrecherflotte aufzubauen. Ohne sie ließen sich Versorgung, Handel und militärische Präsenz in der Arktis nicht zuverlässig sichern. Aus Skandinavien, Sigrid Harms.
1: Nach den Verlusten der CDU bei der Kommunalwahl in Niedersachsen fordert Landeschef Sebastian Lechner einen Kurswechsel der Bundesregierung. Als Gründe für die Unzufriedenheit vieler Menschen nannte er unter anderem hohe Energie- und Benzinpreise sowie steigende Sozialbeiträge. Die CDU war bei der Wahl zwar stärkste Kraft geblieben, hatte aber Stimmen verloren. Die Deutsche Wildtierstiftung ruft zur Zählung von Igeln und Maulwürfen auf. Der Herbst sei ein guter Zeitpunkt, um zu bestimmen, wie es um die beiden Tierarten steht, teilte die Stiftung in Hamburg mit. Die diesjährige Mitmachaktion geht vom 18. bis 28. September. Auf der Internetseite igelsuche.de werden alle Igel- und Maulwurfbeobachtungen gesammelt.
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4: Mit Katrin Meyer-Sebastian. Ganz schön praktisch, so ein Kinderwagen. Das haben sich vermeintliche Eltern in St. Augustin wohl gedacht. Sie waren in einem Discounter shoppen, stopften ihre Waren aber hinter das Kind im Wagen und zahlten nicht. Dabei allerdings wurde das Paar beobachtet und aufgezeichnet. Es wird jetzt mit Fotos nach ihnen gesucht. Eins der Themen gleich in den nächsten News von hier um halb.
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5: Das ist heute richtiges Aufatmen für Pützchens Markt beim Wetter. Die Wolken, die stören uns nicht weiter, hat sich ja alles ziemlich verzogen. Es wird langsam etwas schwül draußen, wir merken das alle. Der Abend bleibt aber dadurch auch noch länger warm und wir können das Karussellfahren auch ordentlich genießen bei Pützchens Markt. Schauen wir noch an unsere Wetterstation. Einmal oben Bad Honnef-Egidenberg, da messen wir aktuell 22,8 Grad. In Bonn-Beuel-Bechlinghofen sind es 23,7.
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5: Und hier der Blick auf die Straßen, die A3 Köln Richtung Frankfurt. Hier staut es sich zwischen Bad Honnef-Linz und Neustadt, liegt aktuell auf 7 Kilometer. Hier braucht ihr eine Dreiviertelstunde länger. Und dann schauen wir noch in den Stadtverkehr auf der B56 Bonn-Zentrum Richtung Bonn-Beuel rüber, über die Kennedy-Brücke. 20 Minuten plus aktuell. Es staut sich auch bis zum alten Friedhof zurück. Und auch von Beuel aus in Richtung Bonner Zentrum stockt es hier etwa 10 Minuten mehr einplanen. Wenn ihr weitere Staus oder auch Blitze habt, dann meldet uns das über die 0228 4007 111. Allen unterwegs eine gute und sichere Fahrt. Der Montagnachmittag mit Susanne Szymanowski-Wagner und ihr kriegt von mir natürlich jetzt auch bis zum Abend jede Stunde neues Passwort für Pützchensmarkt, für die Fahrgeschäfte, damit ihr ein bisschen günstiger fahren könnt. Bis zu 50% günstiger kann das werden und here we go.
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Der Montag von Pützchensmarkt. Gerade habt ihr das aktuelle Passwort für reduzierten Preis auf den Fahrgeschäften von mir bekommen. Ich wiederhole es aber gerne nochmal für euch. Das Passwort für diese Stunde bis 16 Uhr lautet Entenangler. Damit sind wir bei den 3 nach 3 und heute natürlich auch zu Pützchensmarkt mit doch, muss ich sagen, recht passablem Wetter. Viel, viel besser als gestern. Deshalb erster Fun Fact für heute, das Wetter. Unser Wettermann Carsten Brandt hat nämlich die Regendaten seit 1950 für Bonn-Pützchen ausgewertet. Nur der 14. September 1998 und der 10. September 1972, die beiden Tage waren nasser als der gestrige Sonntag. 1998 waren es 34 Liter pro Quadratmeter, 1972 waren es 33 Liter. Gestern gab es für den Starkregen dann Bronze mit 26 Liter pro Quadratmeter. Fun Fact Nummer 2, 10 neue Fahrgeschäfte sind diesmal am Start, davon 3 sehr, sehr hoch. Das Phantom zum Beispiel, der Nightfly und der Mission Impossible Tower. Falls ihr gleich dreimal hoch hinaus wollt, könnt ihr auf diese 3 neuen Fahrgeschäfte bei Pützchensmarkt. Und warum sind wir überhaupt da bei Pützchensmarkt? Fun Fact Nummer 3. Seinen Ursprung hat Pützchensmarkt in der Verehrung der heiligen Adelheid. Der für den Ortsteil und das Volksfest namensgebende Brunnen, und da sagen wir im Rheinland ja auch Pütz dazu, also dieser Brunnen, der wurde erstmals im Jahr 1367 urkundlich erwähnt. Und an den Ursprung der Traditionskirmes, die eine Warenmesse zur Versorgung von Wallfahrenden war, eben die, die zur heiligen Adelheid wollten, erinnert heute noch der Plutenmarkt. Das ist der Kleidermarkt. Der macht mir persönlich immer am meisten Spaß. Also auf zu Pützchensmarkt und mit unseren stündlich wechselnden Passwörtern fahrt ihr zum reduzierten Preis heute auf den Fahrgeschäften. Also auf den meisten. Viel, viel Spaß euch allen, die ihr unterwegs seid.

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3: Es ist ein bisschen schade, weil Kölsch, ich komme aus Köln, wir geben den Dialekt nicht weiter an die Kleinen, ne? Ich glaube, es wäre irritierend, wenn ich das meinen Kindern beigebracht hätte und meine Dreijährige so vor mir steht. 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Ich hatte dich gebeten, mir das Butterbrot in 4 gleiche Teile zu schneiden, weil das hat dann. 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Ja, kommen Sie ja, die Firma dankt, kommen Sie ja.

0: Für alle, die noch die perfekte Location für die diesjährige Weihnachtsfeier suchen, heute mein ganz persönlicher Tipp. Das GOP Varieté-Theater in Bonn. Angela, du bist die Veranstaltungsleitung in Bonn. Was macht den besonderen Moment bei euch aus?
1: Für mich strahlt das GOP eine ganz besondere Magie aus. Der Besuch einer GOP-Show bedeutet Akrobatik auf höchstem Niveau, gepaart mit Witz und Humor. Und das gemeinsame Erlebnis verbindet auf ganz besondere Art.
0: Würdest du eine Weihnachtsfeier eher für Firmen oder eine private Feier empfehlen?
1: Absolut beides. Schenkt euch doch einfach dieses Jahr gemeinsame Zeit und wir überlegen uns das ganz besondere i-Tüpfelchen für euch.
0: Kann man es auch richtig krachen lassen?
1: Klar, einige Veranstalter mieten das GOP exklusiv und dann sind der Fantasie keine Grenzen gesetzt. Dieses Jahr haben wir zudem einen kleinen Weihnachtsmarkt, den ihr ab 80 Personen buchen könnt.
0: Man merkt, euch gehen die Ideen nicht aus und ihr seid Gastgeber von Herzen. Vielen Dank für deine Zeit.
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1: Mit Katrin Mayer-Sebastian. Schönen guten Tag. Bundesinnenminister Dobrindt hat angekündigt, Schutzräume digital zu erfassen. Gemeinsam mit den Ländern werde derzeit eine strukturierte Datenbank aufgebaut, die etwa Tiefgaragen oder Tunnel erfasse. Der Bau neuer Bunker sei dagegen in Deutschland nicht geplant, betont Dobrindt bei einer Tagung in Berlin. Bei dem Absturz eines Kleinflugzeuges auf einem Feld in Erkelenz sind 3 Menschen ums Leben gekommen. Damit habe bei dem Vorfall am Vormittag keiner der Insassen überlebt, sagte ein Sprecher der Polizei im Kreis Heinsberg. Details zur verunglückten Besatzung oder dem Hergang des Absturzes sind noch nicht bekannt.
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1: Nach dem Großeinsatz in St. Augustin ermittelt die Polizei jetzt wegen einer möglichen fahrlässigen Brandstiftung. Gestern Nachmittag war das Feuer wohl in einer Küche im Erdgeschoss eines Mehrfamilienhauses ausgebrochen. Die Folge: 23 Verletzte, 9 Menschen mussten über die Drehleiter aus dem Gebäude gerettet werden. Die Brandermittler der Polizei folgten der Spur der Flammen bis zu ihrem Ausgangspunkt und außerdem wurden die Bewohner der entsprechenden Wohnung befragt und so verdichtete sich der Verdacht, dass sie mit einer offenen Flamme hantiert und so das Feuer verursacht haben könnten. Die Kripo beschlagnahmte die Wohnung als mutmaßlichen Tatort. Die Ermittlungen gehen weiter. Am Landgericht in Bonn ist ein mutmaßlicher Drogendealer und Kurier angeklagt. Dem 34-Jährigen aus Bonn werden gleich mehrere Fälle vorgeworfen. Er soll Betreiber eines Cafés gewesen sein und von dort aus einen schwunghaften Handel mit harten Drogen, Betäubungsmittel und Marihuana betrieben haben. Dafür war er offenbar immer wieder nach Holland oder Frankreich gefahren, um neue Ware zu besorgen, heißt es in der Anklage. Außerdem soll er Kuriere angeheuert haben, die die Drogen für ihn aus dem Ausland abholen sollten. Als sich ein Zeuge weigerte, den Transport und die Fahrt zu übernehmen, soll der Angeklagte ihn mit einer Waffe bedroht und geschlagen haben. Jetzt muss sich der 34-Jährige wegen räuberischer Erpressung und Handels mit Betäubungsmitteln verantworten. Die Polizei in St. Augustin sucht nach einem Paar mit Kinderwagen. Die beiden Verdächtigen waren von einer Videokamera in einem Discounter an der Einsteinstraße aufgezeichnet worden. Anfang Juni hatten sie dort Waren im Wert von rund 300 Euro gestohlen. Das Paar hatte einen Kinderwagen mit einem älteren Kind dabei. Die vermeintlichen Eltern fielen der Kassiererin auf, als sie eigenmächtig die Ausgangssperre öffneten und den Laden verließen. Die Videoaufnahmen zeigen, wie der Mann und die Frau Lebensmittel und Kleidungsstücke hinter dem Kind versteckten und nicht zahlten. Die Aufnahmen aus der Videokamera gibt es jetzt im Fahndungsportal der NRW-Polizei und den Link dorthin gibt es bei radiobonn-rhein-sieg.de. Die Ermittler hoffen auf Hinweise. 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
2: Die Aussichten für diesen Montagnachmittag hat unser Wettermann Carsten Brandt für uns.
3: Heute im Tagesverlauf ganz gutes Wetter am Nachmittag, 23, 24 Grad. Auf dem Pützinsmarkt ist so eine leichte Schwüle, 25 Grad, aber eigentlich tolles Kirmeswetter. Ist dann Eis, bringt dann ein bisschen mehr, habt dann ein bisschen mehr Spaß. Immerhin kein Dauerregen. Dass da ein Schauer vorbeischaut, ist eher unwahrscheinlich. Da wird er eher auf der Wildwasserbahn nass, würde ich mal sagen. Ja, schönes Wetter auch morgen zum Abschluss vom Kirmesgrubel, 30 Grad. Und wahrscheinlich kommen Gewitter und Schauer erst nach dem Feuerwerk. Sieht also ganz gut aus.
2: Also die beiden Tage genießen wir noch. Aktuell messen wir an der Wetterstation in Bonn-Beuel-Bechlinghofen. Das ist also ganz, ganz nah an Pützinsmarkt. 23,9 Grad.
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2: Der Blick auf die Straßen, die A3 Köln Richtung Frankfurt zwischen Bad Honnef-Linz und Neustadt sieht immer noch 7 Kilometer Stau, hier eine Dreiviertelstunde mehr einplanen. Die A4 Köln Richtung Aachen zwischen dem Dreieck Köln-Heumer und dem Kreuz Köln-Süd 3 Kilometer Stau, 10 Minuten plus. Wir schauen jetzt in die Bonner Innenstadt zur Kennedy-Brücke. B56 in Richtung Beuel rüber, eine Viertelstunde plus staut sich hier bis zum Alten Friedhof aktuell. Auch von Beuel aus Richtung Bonner Zentrum stockt der Verkehr. Hier müsst ihr gut 10 Minuten einplanen. Bei den Fähren sieht momentan alles ganz gut aus, beide Seiten frei. Bei der Mondorfer Fähre hat uns die Angie gemeldet. Dank dir. Einen Blitzer habe ich auch noch für euch in Ingersau auf der Bröltalstraße beidseitig. Und wenn ihr mehr seht, Staus oder Blitzer, bitte melden 0228 4007 111. Gute Fahrt. Der Nachmittag mit Susanne Szymanowski-Wagner und ich wiederhole hier gerne nochmal das Passwort für Pützinsmarkt für die Fahrgeschäfte, damit ihr günstiger fahren könnt in dieser Stunde. Das geht noch bis 16 Uhr mit diesem Passwort: Entenangler. Viel Spaß!
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0: Pützchensmarkt ist angesagt und heute ist der Radio Bonn Rhein-Sieg-Tag auf Pützchensmarkt. Ihr könnt mit unseren Passwörtern heute bis zu 50% sparen. Und damit auf Pützchen alles glatt läuft, haben wir natürlich Augen und Ohren überall vor Ort. Kollege Nico Jansen ist unser Pützchensmarkt-Reporter heute und gönnt sich eine kleine Pause.
1: Ja, hallo Susanne, hallo ins Radio Bonn-Rhein-Siegland. So langsam bekomme ich ein Hüngerchen. Und wer jetzt sagt, ja, Kirmesessen ist halt Backfisch, Pommes, Currywurst, fettig, ungesund. Es gibt aber auch traditionelles Essen und das bekommt man hier bei den Beuler Stadtsoldaten, nämlich eine richtig gute Ätzesuppe, eine Erbsensuppe, entweder mit Wurst oder ohne. Und der Frank von den Stadtsoldaten hat mir hier etwas gezeigt, das glaubt ihr nicht. Es gibt eine eigene Zeltstadt, wo nur gekocht wird.
2: Ja, normalerweise grünes Grundstück und wir bauen entsprechend alles auf hier zu Vorbereitungszelte, weil wir machen das Zeug jeden Tag frisch.
1: Und, das finde ich sehr sympathisch, ihr fangt genauso früh an, wie wenn ich eine Morningshow habe, nämlich?
2: Ja, um 5 Uhr, weil wie jeder weiß, ne, so ein Kessel Erbsensuppe kocht halt so lange und unsere Kessel sind halt besonders groß. Ne?
1: Vorne im ersten Zelt stehen riesige Bottiche, so 90 Liter, da werden die Erbsen eingelegt. Und da vorne ist das magische Gerät, ein 200 Liter Bottich, wo die Erbsensuppe gemacht wird. Also ich hätte gar keinen Überblick mehr, wo was ist, ob es noch schmeckt. Also wie macht ihr das?
2: Reine Erfahrung.
1: Okay.
2: Ich habe es von meinem Vater gelernt. Der hier sitzt, der von seinem Großvater, inklusive dem geheimen Rezept. Und so der eine oder andere darf das Rezept dann entsprechend auch schon mal einsehen. Aber ist und bleibt ein Geheimnis, lieber Nico.
1: Ah, Mist. Du schmeckst immer ab am Ende und sagst, ist in Ordnung, oder?
2: Ja, ich schmecke ab mit dem Dirk zusammen. Ja, und dann schauen wir mal, was die Jungs zusammen gebraten haben.
1: Ich schmecke jetzt da vorne ab im Zelt. Also, seht ihr direkt im Grunde am Pützchen, also ist nicht weit entfernt von der Quelle, einfach vorbeikommen zu den Beuler Stadtsoldaten. Danke, Frank.
2: Ganz genau. Danke dir, Nico.
0: Schmecken lassen, Nico, und euch natürlich auch einen schönen und

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1: Mit Maite Albrecht, guten Tag. Egal ob Sabotage, Spionage oder hybride Angriffe, die Bedrohung durch all das hat in Deutschland stark zugenommen. Zu dieser Einschätzung kommt der militärische Abschirmdienst in seinem neuen Jahresbericht. Vor allem Russland ist demnach bei uns aktiv und hat uns verstärkt ins Visier genommen. Aber auch aus China droht demnach Gefahr. Danny Hoppe aus den Nachrichten. Insgesamt hat sich die Lage in Deutschland laut Bericht weiter verschärft.
2: Ja, und das liegt an mehreren Faktoren. Das hat was mit der geostrategischen Lage Deutschland zu tun, mitten im Herzen Europas. Dann ist dann noch die Aufrüstung der Bundeswehr und noch die Einführung und Entwicklung neuer Waffensysteme. Das alles nimmt man natürlich vor allem in Russland zur Kenntnis und sieht das nicht gerne. Und auch die Bedrohungen, denen Deutschland ausgesetzt ist, sind vielfältiger geworden. Im Bericht werden Cyberattacken, Drohnenangriffe und Versuche der politischen Einflussnahme genannt, aber auch Störangriffe auf Verkehr, Energieanlagen und Telekommunikation. Und genau diese hybriden Angriffe hätten zugenommen, heißt es im Bericht. Vor allem Sabotage.
1: Im Bericht steht auch, dass solche Vorfälle oft von Low-Level-Agents verübt werden.
2: Genau, die werden auch gerne mal als Wegwerfagenten bezeichnet. Das sind Amateure und Laien, die von ausländischen Geheimdiensten angeworben werden, oft übers Internet oder Messenger-Dienste. Die sollen dann zum Beispiel Sabotageaktionen durchführen, Infrastruktur fotografieren oder kleinere Brände legen. Dafür bekommen sie oft nur ein paar hundert Euro. Gewarnt wird im Bericht auch, dass russische Nachrichtendienste im Ausland Botschaften oder halbstaatliche Vertretungen nutzen, um Informationen zu beschaffen. Aber auch China ist in Deutschland aktiv. Der militärische Abschirm Dienst geht davon aus, dass auch Peking in einigen Fällen hinter Drohnenüberflügen und dem Ausspähen von militärischer Infrastruktur steckt.
1: Dankeschön, Danny Hoppe. Und das sind weitere Nachrichten, kurz und kompakt. CSU-Chef Söder hat die Bundesregierung aufgefordert, etwas gegen die extrem hohen Spritpreise zu tun. Vorbild könnte Österreich sein, sagte Söder nach einer CSU-Klausur. Dort würden die staatlichen Mehreinnahmen durch die gestiegenen Preise an die Bürger zurückgegeben. So könnten die Preise gedämpft werden, um das Alltagsleben der Menschen erträglich zu machen. In Deutschland gibt es immer weniger Apotheken. Laut der Bundesvereinigung Deutscher Apothekerverbände waren es Ende Juni bundesweit noch knapp 16.500. Das sind über 113 Apotheken weniger als zu Jahresbeginn. Das Apothekensterben habe sich zwar etwas verlangsamt, halte aber weiter an, heißt es. Der Ätna auf Sizilien kommt nicht zur Ruhe. Er rumort wieder und das bekommen vor allem Flugreisende wieder zu spüren. Der Vulkan stößt laut dem italienischen Institut für Geophysik und Vulkanologie eine rund 4 Kilometer hohe Aschewolke aus. Für den Flugverkehr gilt deshalb Warnstufe Rot. Der Flughafen von Catania wurde vorübergehend gesperrt, erst einmal bis heute Abend. Mehr als 50 Flüge wurden gestrichen oder umgeleitet. Auch internationale Verbindungen sind betroffen. Wie lange die Probleme diesmal anhalten werden, ist noch unklar. Nach dem letzten Ausbruch im August konnte der Alarm erst nach mehr als einer Woche wieder aufgehoben werden.
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3: Mit Katrin Meyer-Sebastian. Was soll, was will Bonn in Zukunft sein? Eine internationale Stadt, eine Beethoven-Stadt oder reicht es ein bisschen provinzieller? Der Chef der Landesgrünen, Tim Achtermeier aus Bonn, hätte gerne die große Lösung, sagt er. Und dafür müssten jetzt wichtige Entscheidungen getroffen werden. Und genau dafür bietet er der CDU eine Zusammenarbeit an. Das hören wir uns an in den nächsten News von hier um halb.
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4: Das ist prima für Pützinsmatt. Die Wolken tun nichts mehr. Der Regen hat sich verzogen. Es wird sogar langsam ein bisschen schwül draußen, finde ich. Besonders zwischen den Ständen auf dem Jahrmarkt. Da werdet ihr das merken. Der Abend bleibt dafür aber auch noch länger warm. Also ihr könnt die Kirmes noch richtig auskosten heute. Aktuell messen wir an der Wetterstation in Bonn auf Pützinsmarkt 23,4 Grad.
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4: Und wir schauen zunächst auf die Straßen mit einer Warnmeldung. Vorsicht auf der A560 Hennef Richtung St. Augustin, zwischen St. Augustin und Siegburg. Hier Gefahr durch Gegenstände auf der Fahrbahn, fahrt hier besonders vorsichtig. Wir schauen auf die Autobahn, die A3 Richtung Frankfurt. Hier steht hier immer noch im Stau zwischen Bad Tönnef-Linz und Neustadt-Wied. 7 Kilometer, eine Dreiviertelstunde länger einplanen. Die A4 in Richtung Aachen zwischen dem Dreieck Köln-Heumer und dem Kreuz Köln-Süd. 3 Kilometer Stau, 10 Minuten plus. Die A555 Richtung Köln zwischen Köln-Godorf und dem Kreuz Köln-Süd. 2 Kilometer Stau, auch hier 10 Minuten mehr einplanen. Kommen wir in den Stadtverkehr von Bonn. Die Kennedy-Brücke B56 Richtung Beul rüber, 20 Minuten plus. Es staut sich bis zum Alten Friedhof zurück. Von Beul aus Richtung Bonner Zentrum stockt es hier etwa eine Viertelstunde plus. Und einen Blitzer habe ich noch für euch in Ingersau auf der Bröltalstraße beidseitig. Mehr Staus mit Blitzer könnt ihr melden 0228 4007 111. Gute und sichere Fahrt. Der Montagnachmittag mit Susanne Szymanowski-Wagner und es ist wieder soweit. 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Und hier kommt es.
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0: heute ist es ja schon ein bisschen unangenehm schwül bei uns wieder im Radio Bonn-Rhein-Siegland. Gestern hat es durchgeregnet ohne Ende. Vor einigen Wochen war es noch unerträglich heiß. Rekordhitze, Rekordniedrigwasser im Radio Bonn-Rhein-Siegland. Benedikt Schockenhoff aus dem Radio Bonn-Rhein-Sieg-Nachmittagsteam. Klimaanpassung wird deshalb immer wichtiger.
1: Ja, das findet auch die Stadt Bonn. Deshalb will sie die nächsten Tage besonders nutzen, um auf das Thema Klimaanpassung aufmerksam zu machen. Das Ganze ist Teil der sogenannten Woche der Klimaanpassung.
0: Das ist eine Aktionswoche, die deutschlandweit läuft.
1: Genau. Extremwetter gab es diesen Sommer ja schließlich überall, nicht nur bei uns im Radio Bonn-Rhein-Siegland. Die Stadt Bonn bietet jetzt mehrere interessante Aktionen an, die eben auf diese Herausforderungen der Klimaanpassung aufmerksam machen. Am Donnerstag zum Beispiel, da könnt ihr mit dem Bonner Zukunftsbus fahren. Das ist ein E-Bus, seit Mai im Linienbetrieb unterwegs. Ja, und Donnerstag macht er aber zwei Rundfahrten durch Bonn. Da informiert die Stadt dann über bereits umgesetzte und geplante Projekte zur Klimaanpassung.
0: Und wenn man sich da informieren will, das geht jetzt nicht nur im Bus, sondern auch zu Fuß.
1: Das geht auch zu Fuß. Und zwar am Freitag beispielsweise ab 15 Uhr ein gemeinsamer Spaziergang durch die Bonner Innenstadt vorbei an entsiegelten Flächen, grünen Oasen oder auch der neu gestalteten Rheinuferpromenade. Die ist ja auch bewusst klimafreundlich angelegt worden mit vielen Grünflächen und Wasser. Sowohl für den Spaziergang als auch für die Zukunftsbustouren müsst ihr euch im Vorfeld anmelden. Das geht online über die Website der Stadt Bonn.
0: Und wenn ihr euch ganz grundsätzlich über den Klimawandel informieren wollt, haben wir auch einen Tipp für euch.
1: Genau, im Haus der Natur an der Waldau in Bonn, da läuft gerade eine Ausstellung zum Thema Klimawandelanpassung. Also was können wir tun, um uns vor Hitzewellen, Starkregen und langen Trockenperioden zu schützen? Die Ausstellung, die läuft sogar noch übers Ende der Aktionswoche hinaus. Bis zum 27. September könnt ihr die noch besuchen.
0: Die Woche der Klimaanpassung ist gestartet. Bonn hat dafür mehrere spannende Aktionen geplant. Geht einfach mal hin und macht mit.

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1: Mit Katrin Meyer-Sebastian. Schönen guten Tag. Die Bundesanwaltschaft hat eine mutmaßliche Russland-Spionin angeklagt. Die Frau soll einen Geheimdienstmitarbeiter der russischen Botschaft mit Informationen versorgt haben. Laut Bundesanwaltschaft war sie in militärischen und politischen Kreisen gut vernetzt. Wie sollen die Euroscheine künftig aussehen? Die Europäische Zentralbank hat Entwürfe veröffentlicht und fragt die Bürger nach ihrer Meinung. Noch bis einschließlich nächste Woche Montag können sich Europäerinnen und Europäer an einer Online-Umfrage der EZB beteiligen. Mehr als 9 Millionen Menschen haben das auch schon getan, sagt die Notenbank in Frankfurt.
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1: Der NRW-Landeschef der Grünen, Tim Achtermeier aus Bonn, bietet der CDU eine Zusammenarbeit an. Die Themen in Bonn seien so wichtig, dass man sich jetzt endlich an einen Tisch setzen müsste. Das sagte Achtermeier am Radio Bonn-Rhein-Sieg-Mikro.
2: Bonn muss sich jetzt ein bisschen entscheiden, was für eine Stadt es eigentlich sein will. Wollen wir eine mittelgroße Stadt am Rhein sein, wie Koblenz? Dann können wir das auch sein lassen mit den Bonner Bühnen oder so. Oder wollen wir Bonn sein, ja? Und ich habe mich noch nicht damit abgefunden zu sagen, ich möchte jetzt wie Koblenz werden. Also aller Liebe für Koblenz. Sondern ich glaube, wenn man Beethovenstadt sein will, wenn man internationale Stadt sein will, alles das, was Politiker gerne auf Plakate kleben, dann muss man, glaube ich, jetzt große Entscheidungen treffen.
1: Wichtige Großprojekte wie Brücken, Bäder, Bühnen oder die Stadthaussanierung könne man nur im Konsens erfolgreich gestalten, sagt Achtermeier. Der Ball liege jetzt beim Bonner Oberbürgermeister. 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
1: Mehrere Tage lang hatte ein Freund versucht, Piotr G. aus St. Augustin zu erreichen. Vergeblich, vermutlich seit dem 6. September, wird der 51-Jährige jetzt vermisst. Die Polizei bittet um Hinweise. Einen Link zu einem Foto und die Telefonnummer der Kreispolizei gibt es auf radiobonn-rhein-sieg.de. In Lohme ist am Morgen ein 17-jähriger Autofahrer verunglückt. Gegen 7.40 Uhr war er auf der K37 zwischen Lohmerwegen und der B507 unterwegs, als er in einer Rechtskurve wegrutschte, von der Fahrbahn abkam. Er erlitt schwere Verletzungen, blieb ansprechbar. Mit einem Rettungshubschrauber kam er in ein Krankenhaus. Bis 11 Uhr am Vormittag war die Straße gesperrt. Die Telekom Baskets Bonn haben ihr letztes Spiel der Saisonvorbereitung gewonnen. Die Baskets besiegten Nanterre mit 81-74. Nanterre war in der vergangenen Saison immerhin Dritter in der französischen Liga geworden. Das gibt nochmal Selbstbewusstsein und Rückenwind für den Saisonstart am kommenden Wochenende. Nächsten Samstag starten die Baskets mit einem Heimspiel gegen Hamburg in ihrer 31. Saison in der Basketball-Bundesliga. Und es gibt noch Tickets. 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
3: Die Aussichten für den Kirmesnachmittag gibt es von unserem Wettermann Carsten Brandt.
4: Hallo ihr Lieben, Sonne und Wolken im Wechsel heute 23 bis 25 Grad, morgen noch wärmer 28 bis 30 Grad, schwüle Wärme.
3: Und aktuell messen wir an der Wetterstation in Bonn auf Pützchensmarkt 23,7 Grad.
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3: Und raus geht's auf die Straßen im Radio Bonn-Rhein-Siegland. Wir schauen zunächst auf die Autobahn A4 Köln Richtung Aachen zwischen dem Dreieck Köln-Heumer und dem Kreuz Köln-Süd. 5 Kilometer Stau, hier eine Viertelstunde plus. Die A555 Bonn-Köln zwischen Köln-Godorf und dem Kreuz Köln-Süd 2 Kilometer. Auch hier dauert es gut 10 Minuten länger. Dann schauen wir in die City rein, die Kennedy-Brücke B56 Richtung Bonn-Beuel rüber. Über die Kennedy-Brücke 20 Minuten plus aktuell. Von Beuel aus in Richtung Bonner Zentrum stockt es auch. Hier braucht ihr gut 10 Minuten länger. Zur Südbrücke die A562 Bonn-Rheinaue Richtung Ramersdorf. Hier haben wir 1 Kilometer Stau. Auch hier braucht ihr mindestens 10 Minuten länger. Und ein Blitzer steht auf der Bröltalstraße in Ingersau. Beidseitig wird geblitzt. Und wenn ihr noch mehr seht, Blitzer oder auch noch Staus, dann meldet uns das gerne über die 0228 4007 111. Allen unterwegs eine gute und sichere Fahrt. Leute, ich werde nicht so sein. Ich wiederhole hier gerne nochmal das Passwort für euch. Für Pützchensmarkt aktuell bis 17 Uhr gilt dieses Passwort: halber Meter Bratwurst. Einen schönen Montag wünscht euch Susanne Szymanowski-Wagner.
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1: Hallo ins Radio Bonn-Rhein-Siegland und ja, herzlich willkommen nochmal zum großen Pützinsmarkt-Tag mit Radio Bonn-Rhein-Sieg und unserer Aktion für die Hälfte auf die Fahrgeschäfte mit unseren stündlichen Codewörtern. Ihr nutzt das schon richtig fleißig.
2: Ja, danke Radio Bonn-Rhein-Sieg für jedes Jahr diese Aktion. Also gerne immer wieder und lohnt sich echt.
3: Oft ist es halt sehr, ziemlich teuer und dann hat man auch mehr Lust und kann mehr Geld ausgeben. Also es ist eine sehr schöne Aktion, danke.
1: Und ein Geschäft, was auch schon seit Jahren mitmacht, ist der wunderbare Ghost Rider von Leon Becker. Hallo!
4: Ja, herzlich willkommen, hier ist Leon Becker. Wir sind hier am Ghost Rider der Familie Löffelhardt. Unsere Gondeln drehen sich, wir haben 16 Gondeln hier und überschlagen sich vertikal.
1: Wir reden mal ganz normal miteinander, ne? Man hat immer die Vermutung, ihr würdet auch immer so in einem normalen Gespräch reden, macht ihr aber gar nicht.
4: Ganz richtig, ganz normale Stimme.
1: Jetzt musst du mir mal erklären, wie bist du reingekommen in diesen Job?
4: Ja, tatsächlich hat sich das so ergeben damals, man hat sich kennengelernt und auf einmal saß ich hier und es hat super gepasst. Und
1: war das schon immer dein Traum oder wie kam es dazu, dass du die Idee hattest, komm, ich spreche mal an, ob ich hier mitmachen kann?
4: Tatsächlich war ich immer der Kirmes sehr zugezogen und hatte immer den Traum, das mal zu machen, wollte aber eigentlich immer nur Chips sammeln und dann bin ich direkt am Mikrofon gelandet.
1: Und Leon trägt auch immer eine Sonnenbrille, vielleicht liegt es auch daran, dass du wenig Schlaf kriegst.
4: Voll mir hier in Bonn.
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1: Mit Maite Albrecht. Guten Tag. Durch den Ukraine-Krieg hat sich das Sicherheitsgefühl vieler Menschen in Deutschland geändert. Auch über das Thema Bevölkerungsschutz ist deshalb in den letzten Jahren wieder stärker diskutiert worden. Bundesinnenminister Dobrindt hat heute darüber in Berlin mit Vertretern der Kommunen gesprochen. Danny Hoppe aus dem News-Team, dabei ging es auch um Bunker.
2: Ja, aber Dobrindt hat gleich klargestellt, dass keine neuen Bunker gebaut werden sollen. Stattdessen will er mit Hilfe der Länder eine Datenbank aufbauen. In dieser sollen dann schon vorhandene mögliche Schutzräume aufgeführt werden. Das können zum Beispiel Tiefgaragen, Tunnel oder auch andere Orte sein, die Schutz bieten. Und auf diese Daten soll dann auch die Bevölkerung zugreifen können, zum Beispiel auch über die Nina-Warn-App, um so im Ernstfall schnell den nächsten Schutzraum in der Nähe zu finden. Neu ist das alles nicht. Schon unter Dobrindts Vorgängerin Faeser hatte sich das Bundesinnenministerium damit beschäftigt. Finnland und die baltischen Staaten haben schon länger solche Schutzräume und viele deutsche Politikerinnen und Politiker waren deshalb in den letzten Jahren dorthin gereist, um sich das Konzept anzuschauen. Dobrindt will das Projekt jetzt weiter vorantreiben. Wann es abgeschlossen sein wird, sagte er heute aber nicht. Dafür hat er ein 10 Milliarden Euro Paket angekündigt, um die Kommunen beim Bevölkerungsschutz zu stärken. Das Geld soll unter anderem in technische Ausstattung fließen, aber auch in eine bessere Ausbildung für den Ernstfall.
1: Danny Hoppe, vielen Dank für die Infos. Und das sind jetzt weitere Nachrichten. Im Überblick. Tanken wird immer teurer. Laut ADAC hat der Liter Super E10 gestern im bundesweiten Durchschnitt rund 2,27 Euro gekostet. Damit wurde der bisherige Höchstpreis von März 2022 übertroffen. Diesel kostete im Schnitt etwa 2,40 Euro. Ein Grund dafür sind die steigenden Rohölpreise wegen der zunehmenden Spannungen in der Golfregion. NRW gehört beim Thema Bildung weiter zu den Schlusslichtern. Das zeigt der neue Bildungsmonitor der Initiative Neue Soziale Marktwirtschaft. Bei der Schulqualität landete NRW auf dem vorletzten Platz. Die Leistungen von Neuntklässlern in Mathe und Naturwissenschaften seien unterdurchschnittlich, heißt es. Bei der Digitalisierung und bei den Forschungsausgaben liegt NRW dagegen im vorderen Feld oder im Mittelfeld. Der Ätna auf Sizilien ist wieder aktiv. Laut dem italienischen Institut für Geophysik und Vulkanologie stieg gestern eine rund 4 Kilometer hohe Aschewolke aus dem Vulkan auf. Am Flughafen Catania starten und landen deshalb zurzeit keine Flugzeuge. Mehr als 50 Flüge fielen aus oder mussten umgeleitet werden. Betroffen waren auch internationale Verbindungen. Viele von uns nutzen inzwischen täglich künstliche Intelligenz und inzwischen ist sie auch im Alltag vieler deutscher Unternehmen angekommen. Das zeigt eine neue Studie des Digitalverbands Bitkom. Demnach setzt inzwischen mehr als jede zweite Firma mit mindestens 20 Beschäftigten KI ein. 57% sind es. Viele Unternehmen berichten von Vorteilen im Wettbewerb und schnelleren Abläufen. Gleichzeitig bleiben die Sorgen groß. Jede dritte Firma fürchtet laut Studie um die eigene Existenz. Und viele sehen zusätzliche Bürokratie durch den europäischen AI Act. Dabei geht es unter anderem darum, dass KI-Inhalte eindeutig ausgewiesen werden müssen.
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3: Mit Katrin Meyer-Sebastian. Mehrere Tage lang hat ein Freund versucht, Piotr G. aus St. Augustin zu erreichen, aber vergeblich. Der 51-Jährige wird also vermisst, vermutlich schon seit dem 6. September. Sein Mobiltelefon und sein Portemonnaie hat er nicht dabei. Die Polizei bittet um Hinweise und hat ein Foto veröffentlicht. Das Thema gleich bei uns in den nächsten News von hier um halb.
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4: Nass soll's bitte jetzt auch nicht mehr werden. Es sieht aber wirklich gut aus. Bis morgen Abend. Der Regen hat sich verzogen. Es ist was schwül draußen, merken wir alle. Wir schwitzen was leichter. Also ihr könnt Pützinsmarkt noch länger genießen, vielleicht auch mit kurzärmlich oder mit T-Shirt. Aktuell messen wir an der Wetterstation in Bonn-Pützinsmarkt 23,6 Grad.
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4: Hier kommt der Blick auf die Straßen. Zunächst mit einer Warnmeldung. Es ist eine Hörermeldung von Hörer Daniel. Die A59 Köln Richtung Bonn. Vorsicht, kurz vor der Ausfahrt Spich liegt eine Leiter auf der linken Spur und Personen auf dem Standstreifen. Vorsicht, A59 kurz vor Spich, eine Leiter auf der linken Fahrspur und Personen auf der Autobahn. Und Vorsicht auf der A555 Köln Richtung Bonn in Höhe Köln-Godorf. Hier liegen Gegenstände auf der Fahrbahn. Schauen wir weiter auf die Autobahn, die A4 Köln Richtung Aachen zwischen dem Dreieck Köln-Heumer und dem Kreuz Köln-Süd. 4 Kilometer Stau, eine Viertelstunde drauf. Die A555 Richtung Köln zwischen Köln-Godorf und dem Kreuz Köln-Süd. 2 Kilometer Stau, 10 Minuten plus. Es geht in die Bonner Innenstadt auf die B56 Bonn, wenn ihr Richtung Beuel rüberfahrt. 20 Minuten plus aktuell. Auch von Beuel aus Richtung Bonner Zentrum steht ihr im stockenden Verkehr. 10 Minuten müsst ihr länger einplanen. Auf die Südbrücke A562 Bonn-Rheinaue Richtung Ramersdorf. Hier haben wir 1 Kilometer Stau. Mindestens 10 Minuten müsst ihr hier länger einplanen. Und ein Blitzer steht noch auf der Bröltalstraße, wenn ihr in Ingersau unterwegs seid. Und da werdet ihr auf beiden Seiten geblitzt. Wenn ihr jetzt noch mehr seht, Staus oder Blitzer, bitte melden 0228 4007 111. Gute Fahrt. Montagnachmittag mit Susanne Szymanowski-Wagner und da sind wir wieder soweit. Ich habe ein neues Passwort für euch, das gilt jetzt bis 18 Uhr, also in dieser Stunde. Sagt es bei den Fahrgeschäften und dann könnt ihr deutlich günstiger mitfahren. Hier kommt es.
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0: Und zu Gast ist der Parteichef der NRW-Grünen, Tim Achtermeier aus Bonn, der etwas überraschend der CDU eine Koalition anbietet. Nur zusammen werde man die großen Themen der Stadt lösen können, sagt er. Volker, wie kommt er zu dieser ganz plötzlichen Initiative?
2: Ja, er sagt, man müsse endlich Entscheidungen treffen. In die eine oder eben in die andere Richtung, aber entscheiden. Und da der Oberbürgermeister keine eigene Mehrheit im Stadtrat hat, blieben diese Entscheidungen aus. Also, beispielsweise Stadthaus. Abreißen und neu bauen oder sanieren. Oder die Bonner Oper. Brauchen wir eine oder brauchen wir keine? Bäder. Wie viele benötigen wir und wo sollen die sein? Alles Themen, die länger Bestand haben als eine Amtszeit. Und deswegen wünscht sich Achtermeier auch einen breiten Konsens im Rat. Nur, die Voraussetzung ist?
3: Ja, man müsste, glaube ich, zuerst mal reden miteinander und gucken.
2: Das heißt, Sie reden momentan überhaupt nicht miteinander. Redet der Oberbürgermeister mit den Grünen nicht, die Grünen nicht mit der CDU?
3: Ja, es gibt im Rat natürlich immer wieder Gespräche, Oberbürgermeistergespräche. Das ist auch alles gut, aber das ist jetzt nicht angelegt auf, wir ruckeln uns in den entscheidenden Projekten zusammen, sondern das ist das, was man machen muss und das wird auch gemacht, aber darüber hinaus eher weniger.
0: Das Problem ist, CDU und Grüne haben sich im Wahlkampf beschimpft und beleidigt, so sehr, dass sich eben manche nicht mehr an einen Tisch setzen wollen, richtig?
2: Ja, ist richtig. Und da sagt Achtermeier, das ist einfach nur noch albern. Das ist ja wie im Kindergarten. Wer austeilt, der müsse auch einstecken können.
3: Das ist ja Politik, ja. Und da geht's ja nicht darum, dass wir uns irgendwie unseren Lieblingskameraden aussuchen und mit denen irgendwie auf ein Pfadfinderlager fahren, sondern dass wir für die Stadt hier was machen. Und da muss man, glaube ich, ein bisschen lockerer sein.
2: Ja, und der Ball liegt jetzt erstmal bei der CDU und beim Bonner Oberbürgermeister. Geht er auf das Angebot ein oder nicht? Es muss ja, sag ich mal, nicht gleich eine Koalitionsvereinbarung sein, aber hinter verschlossener Tür sich zu treffen, ganz geheim, um einfach mal zu checken, was gemeinsam überhaupt geht und was nicht. Das ist eigentlich in Berlin oder auch in Düsseldorf völlig normal. Und warum sollte das eigentlich in Bonn nicht klappen?
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0: Auf der B56 der Reuterstraße, der B9. Seit der Sperrung der Bonner Nordbrücke ist es eigentlich egal, welche Route ihr durch die Stadt nehmt. Lange Staus gehören jetzt gerade in der Rush-Hour einfach zu unserem Alltag. Die Stadt Bonn will weiter versuchen, dass wir ein bisschen schneller vorankommen. Deshalb wird ab heute die Adenauer Allee wieder vierspurig gemacht, zumindest vorübergehend. Anthony Robbins, dafür starten heute die Arbeiten.
1: Genau so sieht's aus. Damit Autofahrer wieder vier Spuren haben, müssen nämlich die Fahrradstreifen weggemacht werden. Die Spuren neu markiert und neue Schilder brauchst dann auch noch. Damit geht's heute los. 8 Wochen sollen die Arbeiten dauern. Außerdem wird die Tempo-30-Zone an der Adenauer Allee erweitert auf rund 300 Meter. Das gilt dann zwischen 7 und 19 Uhr. Auch ein paar Parkplätze an der B9 fallen weg.
0: Mehr Platz für die Autofahrer heißt aber natürlich auch, dass die Radfahrer zum Teil andere Wege nehmen müssen. Mit der neuen Verkehrsführung dürfen die Radfahrer dann nicht mehr auf der B9 fahren.
1: Ja, zumindest nicht mehr zwischen dem Bundeskanzlerplatz und der Weberstraße. In dem Bereich werden in beide Richtungen Umleitungen jetzt für Radfahrer eingerichtet. Zwischen dem Koblenzer Tor und der Weberstraße bekommen die Radfahrer in beide Richtungen auch neue Schutzstreifen. Da können sie also dann doch noch langfahren.
0: Also heute startet der Umbau der Adenauer Allee B9 in Bonn. Die wird für Autos wegen der Nordbrückensperrung wieder vierspurig gemacht. Außerdem hat die Stadt Bonn noch Maßnahmen an der Kennedy-Brücke geplant und vielleicht auch an der Bornheimer Straße. Wenn es da Veränderungen gibt, hört ihr das natürlich hier bei uns bei Radio Bonn Rhein-Sieg.
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1: Mit Katrin Meyer-Sebastian. Schönen guten Tag. Die Bundesanwaltschaft hat eine mutmaßliche Russland-Spionin angeklagt. Die Frau soll einen Geheimdienstmitarbeiter der russischen Botschaft mit Informationen versorgt haben. Sie ist Deutsch-Ukrainerin und hat in einem Lobbyverein gearbeitet. Laut Bundesanwaltschaft war sie so in militärischen und politischen Kreisen vernetzt. Wie sollen die Euroscheine künftig aussehen? Die Europäische Zentralbank hat Entwürfe veröffentlicht und fragt die Bürger nach ihrer Meinung. Noch bis nächste Woche Montag können sich Europäerinnen und Europäer an einer Online-Umfrage der EZB beteiligen. Mehr als 9 Millionen Menschen haben das schon getan.
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1: Der NRW-Landeschef der Grünen, Tim Achtermeier aus Bonn, bietet der CDU eine Zusammenarbeit an, eine Koalition für die großen Bonner Themen. Die seien gerade so wichtig, dass man sich jetzt endlich an einen Tisch setzen müsste. Das sagte Achtermeier am Radio Bonn-Rhein-Sieg-Mikrofon.
2: Bonn muss sich jetzt ein bisschen entscheiden, was für eine Stadt es eigentlich sein will. Wollen wir eine mittelgroße Stadt am Rhein sein, wie Koblenz? Dann können wir das auch sein lassen mit den Bonner Bühnen oder so? Oder wollen wir Bonn sein? Ja, ich glaube, wenn man Beethovenstadt sein will, wenn man internationale Stadt sein will, alles das, was Politiker gerne auf Plakate kleben, dann muss man, glaube ich, jetzt große Entscheidungen treffen.
1: Wichtige Großprojekte wie Brücken, Bäder, Bühnen oder die Stadthaussanierung könne man nur im Konsens erfolgreich gestalten, sagt er. Der Ball liege jetzt beim Bonner OB. 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
1: Jetzt sind es schon 4 von 60. Nachdem seit Freitag 2 Bonner Stadtbahnen wieder freigegeben sind und den Pendelverkehr zwischen dem Hauptbahnhof und Vielich verstärken, konnten heute noch 2 weitere Bahnen an den Start gehen. Aktuell wird der Verkehr im genannten Abschnitt der Linie 66 mit je 2 Bahnen pro Fahrt, also doppelt bedient. So sollen Ausfälle auf der Linie 16 kompensiert werden. Wohl schon seit dem 6. September wird der 51-jährige Piotr G. aus St. Augustin vermisst. Die Polizei bittet um Hinweise, einen Link zu einem Foto und die Telefonnummer der Kreispolizei gibt es bei radiobonn-rhein-sieg.de. In der Wohnung des Vermissten hatte die Polizei sein Mobiltelefon und sein Portemonnaie gefunden. Vermutlich hat Piotr G. das Haus mit seinem schwarzen E-Bike verlassen. Tag 4 bei Pützchens Markt in Bonn-Beul läuft und zwar ganz hervorragend. Gestern lag es am Wetter, dass zwar die Umsätze für die Schausteller nicht ganz optimal waren. Die Stimmung war und ist aber nach wie vor bestens. Und heute kommt es gar nicht nur auf die Umsätze an. Heute am großen Radio Bonn-Rhein-Sieg-Tag auf Pützchens Markt. Nico Jansen ist für uns vor Ort.
3: Ja, der Pützchensmarkt Montag ist immer ein ganz besonderer Tag auf diesem Kirmesgelände. 1400 Menschen mit Beeinträchtigungen und aus sozialen Einrichtungen haben hier über den Verein Pützchensmarkthilf einen richtig schönen Tag bekommen, machen jetzt den Abschluss in der Bayern-Festhalle hier, wo es am Abend auch die Radio Bonn-Rhein-Sieg Afterjob-Party mit 2000 trachtengekleideten Menschen gibt. Und es ist natürlich der Radio Bonn-Rhein-Sieg-Tag auf Pützchensmarkt. Stündlich hört ihr hier ein Passwort bei uns in der Sendung oder seht es auch auf Instagram und damit kommt ihr für die Hälfte auf die Fahrgeschäfte.
1: Vielen Dank, Nico, und noch ganz viel Spaß. 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
4: Wie es weitergeht mit dem Wetter, weiß unser Wettermann Carsten Brandt.
5: Hallo, letzten beiden Tage von Pützchens Markt. Heute 23 bis 25 Grad, morgen bis zu 30 Grad, leichte, schwüle Wärme.
4: Und aktuell messen wir an der Wetterstation in Bonn-Pützchens Markt genau 23 Grad.
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4: Der Blick raus auf die Straßen im Radio Bonn-Rhein-Siegland. Zunächst auf die Autobahn. Die A4 Köln Richtung Aachen zwischen dem Dreieck Köln-Heumer und dem Kreuz Köln-Süd. 4 Kilometer Stau und 10 Minuten plus. Die A59 Köln-Bonn zwischen Köln-Rath und Wahn 1 Kilometer. Die A61 München-Gladbach-Koblenz zwischen Rheinbach und Auffahrt Grafschaftringen 5 Kilometer stockend. Hier auch mindestens 6 Minuten Zeitverlust. Schauen wir in die City. Kennedy-Brücke von Bonn Richtung Beul rüber auf der B56 braucht ihr etwas länger. Eine Viertelstunde müsst ihr mehr rechnen. Auch von Beul aus Richtung Bonner Zentrum stockt es über die Kennedy-Brücke. Hier knapp 10 Minuten plus. Die Südbrücke, die A562 Bonn-Rheinaue Richtung Ramersdorf. 1 Kilometer Stau und 10 Minuten mehr einplanen. Und wenn ihr noch mehr seht, Staus oder Blitze, dann könnt ihr uns das melden über die 0228 4007 111. Allen unterwegs eine gute und vor allem sichere Fahrt. Montag mit Susanne Szymanowski-Wagner und dem aktuellen Pützchensmarkt-Passwort nochmal für euch. Bis 18 Uhr gilt noch Bierzelt-Karaoke. Viel Spaß!
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0: Radio Bonn, Rhein-Sieg hier am Montag. 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

0: Noch etwas mehr als 2 Stunden läuft der Radio Bonn Rhein-Sieg-Tag auf Pützinsmarkt. Und was bedeutet das für euch? 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Und mittendrin im Trubel seid nicht nur ihr, sondern auch unser Radio Bonn Rhein-Sieg-Reporter Nico Jansen.
1: Ja, hallo Susi, hallo ins Radio Bonn Rhein-Siegland von Pützinsmarkt, der Montag, an dem es auch süße Versuchungen gibt. Zum Beispiel hier bei der internationalen Konfiserie von Kimberly. Hallo Kimberly.
2: Hi, das ist der Stand von meiner Mama. Ich bin die 6. Generation. Und
1: Sechste Generation?
2: Ja.
1: Wow.
2: Seit 1868 schon dabei und nur im Süßwarenbetrieb tätig.
1: Es gibt natürlich die schönen Lebkuchenherzen. Es gibt aber auch Zuckerwatte, habe ich gesehen, ne?
2: Genau, Zuckerwatte, Popcorn, türkischen Honig, einzigartig nur bei uns.
1: Was ist denn das da vorne? Das sieht fancy aus.
2: Oh, das ist unser selbstgemachtes Marzipan. Eigene Herstellung von meiner Mutter und mir.
1: Das kann ja nur gut sein.
2: Das kann nur gut sein. Das ist mit Liebe gemacht worden, das schmeckt man auch raus.
1: Jetzt ist für viele Menschen Kirmes immer bunt, Spaß und alle vergessen, glaube ich, dass ihr hart arbeiten müsst.
2: Ja, also man kann sich ja die Öffnungszeiten im Internet rausziehen. Das geht ja teilweise bis 3 Uhr nachts und dann sind wir ja schon morgens wieder vor dem Aufmachen schon da, um alles vorzubereiten und von den letzten Nächten alles aufzubereiten. Ja, und dann sind wir schon teilweise um 9 bis 10 Uhr morgens wieder am Geschäft.
1: Und man muss mal an der Stelle noch verraten, das darf ich jetzt mal sagen, du und deine Mutter habt eine Topfigur. Das heißt, so viel esst ihr von eurer eigenen Sachen wahrscheinlich gar nicht, oder? Das geht doch nicht. Oder?
2: Doch, wir probieren tatsächlich alles, aber dadurch, weil wir ja eben so viel arbeiten und stehen und hin und her laufen, sind wir auch wieder am Verbrennen. Also die Balance ist the key.
1: Wenn ihr Kimberly und den tollen Stand hier, die Konfiserie, sehen wollt, direkt vor der Marktschule, könnt ihr nicht verfehlen. Und du hast mir verraten, generationenübergreifend und auch familienübergreifend. Dein Onkel ist ja auch mit dem Stand und zwar mit der Wasserbahn.
2: Genau, Colorado Rafting ist von meinem Onkel und wir können gerne mal rübergehen, wenn du magst.
1: Das machen wir jetzt und melden uns in der Stunde dann vom Colorado Rafting.
0: Dann hoffen wir, dass du dir am Süßigkeitenstand nicht den Magen verdorben hast, Nico. Wir sind gleich dabei und ihr hoffentlich auch.

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1: Mit Malte Albrecht, guten Abend. Seit Wochen steigen und steigen die Spritpreise. Und aus der Bundesregierung hat man dazu zuletzt wenig bis kaum etwas gehört. Das scheint auch CSU-Chef Söder nicht zu gefallen. Er fordert eine erneute Senkung der Spritpreise. Die Bundesregierung müsse sich deshalb dringend zusammensetzen, sagte er. Danny Hopper aus den Nachrichten. Was schlägt Söder denn da konkret vor?
2: Also konkret eigentlich gar nichts, aber er hat zumindest eine Stoßrichtung vorgegeben, nämlich die Steuern. Wir hätten in Deutschland die höchsten steuerlichen Belastungen und Abgaben bei Energie in ganz Europa. Und deshalb habe man da eigentlich auch den Spielraum, da was zu tun, sagte Söder in München. Auch gegen die Prüfung einer Übergewinnsteuer hat er nichts. Als Vorbild für Entlastungen hat er Österreich angeführt. Was der Staat dort mehr verdiene durch gestiegene Preise, gebe er zurück. So etwas Ähnliches sollte man sich auch bei uns überlegen, sagt Söder. Denn er geht davon aus, dass die Spritpreise in Deutschland noch weiter raufgehen werden, weil die Lage im Nahen Osten weiter absolut unübersichtlich ist.
1: Inzwischen wird ja sogar nicht mehr ausgeschlossen, dass der Literpreis noch die 3-Euro-Marke knacken könnte.
2: Nee, das hat ein Sprecher des Tankstelleninteressenverbandes, der RP, gesagt und auch mit deutlichen Worten die Mineralölkonzerne kritisiert, die würden abkassieren. Der ADAC geht dagegen nicht von einem so dramatischen Szenario aus. Um auf 3 Euro zu kommen, müsse es auf den internationalen Ölmärkten nochmal sehr stark raufgehen, sagt er. Einen neuen Höchststand beim Diesel schließt aber auch der ADAC nicht aus. Bei Super E10 ist ja schon ein neues Rekordhoch erreicht worden, mit einem bundesweiten Schnitt von 2,27 Euro pro Liter. Und auch der Liter Diesel hatte sich zuletzt seinem Allzeithoch genähert. Also um eine neue Spritpreisdiskussion dürfte die Politik nicht mehr lange herumkommen.
1: Danke, Danny. Und das sind weitere Nachrichten. Bundesinnenminister Dobrindt will alle nutzbaren Schutzräume in Deutschland digital erfassen lassen, also zum Beispiel Tiefgaragen und Tunnel. Neue Bunker seien nicht geplant, sagte er nach einem Treffen mit Vertretern der Kommunen in Berlin. Bund und Länder bauen eine Datenbank auf, die Menschen im Ernstfall zum nächsten Schutzraum lotsen soll. Die Informationen sollen auch über die Nina-Warn-App abrufbar sein. Die Bundesanwaltschaft hat Anklage gegen eine mutmaßliche Spionin Russlands erhoben. Die Verdächtige soll einen Geheimdienstmitarbeiter in der russischen Botschaft 3 Jahre lang mit sensiblen Informationen versorgt haben, unter anderem über die deutsche Rüstungsindustrie oder hochkarätige politische Veranstaltungen. Die Deutsch-Ukrainerin war im Januar in Berlin festgenommen worden und sitzt seitdem in Untersuchungshaft. Ob Netflix, Disney Plus oder Wow, Streaming gehört für Millionen Menschen längst zum Alltag. Und der Markt für kostenpflichtige Streamingdienste und Pay-TV-Sender in Deutschland wächst. Wie schon 2024 lagen die Umsätze auch letztes Jahr bei insgesamt 5,5 Milliarden Euro. Das meldet der Verband privater Medien. Für das laufende Jahr wird mit einem leichten Plus auf 5,6 Milliarden Euro gerechnet. Auch die Zahl der Abonnenten hat weiter zugenommen. Fast 26 Millionen Abos gibt es inzwischen allein bei Streamingdiensten. Einen Trend zum ständigen Anbieterwechsel sieht der Verband nicht, denn viele Haushalte gönnen sich gleich mehrere Abos gleichzeitig.
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3: Mit Katrin Meyer-Sebastian. Es war möglicherweise Brandstiftung, allerdings keine vorsätzliche. Nach dem Feuer in einem Mehrfamilienhaus gestern in St. Augustin ermittelt die Polizei wegen Fahrlässigkeit. Möglicherweise ist da jemand mit offenem Feuer nicht vorsichtig genug gewesen. Eins der Themen gleich in den nächsten News. Von hier um 9:30.
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4: Das wird bis morgen noch mehr mit der Schwüle. Morgen nämlich bis 30 Grad hier bei uns im Radio Bonn-Rhein-Siegland, liebe Leute. Heute liegen wir noch drunter, merken aber schon das leicht Dampfige so ein bisschen draußen, finde ich. Dafür ist es trocken und eigentlich doch perfekt für so einen Pützchensmarktabend. Aktuell messen wir an der Wetterstation in Bonn am Pützchensmarkt 22,9 Grad.
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4: Und raus geht's auf die Straßen, auf die A4 zunächst, Köln-Aachen zwischen Kreuz-Köln-Gremberg und Kreuz-Köln-Süd haben wir 2 Kilometer Stau. Dann schauen wir in die Bonner City auf der B56 Bonn-Zentrum Richtung Beuel rüber. Müsst ihr knapp 20 Minuten länger draufrechnen. Von Beuel aus Richtung Bonner Zentrum stockt der Verkehr ebenfalls, hier eine Viertelstunde plus. Und die Südbrücke A562 von Rheinaue Richtung Ramersdorf rüber. 1 Kilometer Stau, der ist aber 10, hier braucht ihr gut 10 Minuten länger. Wenn ihr noch was seht, Staus oder Blitzer, dann meldet uns das über die 0228 4007 111. Kommt gut und sicher ans Ziel. Der Montagfeierabend mit Susanne Szymanowski-Wagner und die wesentliche Aufgabe, die ich für Pützchensmarkt heute habe, ist ja, das Passwort für die aktuelle Stunde rauszuhauen. Und das kommt jetzt. Das, was jetzt in dieser Stunde gilt, bis um 19 Uhr.
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0: Da kommen in diesem Dezember ja noch zwei richtig dicke Dinger ins Kino. Am 16. Dezember startet der neueste Avengers-Film Doomsday. Der Film wird aller Voraussicht nach sämtliche Rekorde knacken. Und nur einen Tag später wird's ebenfalls epochal.
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0: Denn am 17. Dezember kommt der dritte Teil der Dune-Reihe ins Kino. Ein Spektakel fürs Ohr und fürs Auge. Und wenn ihr euch drauf einstimmen wollt, Dune Part 2 gibt's jetzt bei Netflix.
2: Also mein Urteil fällt ganz eindeutig aus.
3: Es ist atemberaubend.
2: Das sagt nicht nur Paul Atreides und blickt dabei in die weite Wüstenwelt. Nee, das sag auch ich. Dune Part 2 ist auch wieder gigantisches Kino, so wie auch Teil 1. In Teil 2 dreht es sich um die Frage, ist Paul Atreides der Erlöser? Er selbst hadert mit dieser Bürde.
3: Möge dein Messer splittern und brechen.
2: Es geht darum, der Versuchung der Macht zu widerstehen. Es werden politisch-religiöse Themen aufgegriffen und das wieder verpackt in visuell spektakuläre Science-Fiction-Action inklusive eines Ritts auf dem Sandwurm.
4: Hast du jemals von deinem ersten Ritt geträumt?
5: Versuch nicht, jemanden zu beeindrucken.
6: Du bist mutig, wir alle wissen das.
2: Dune 2 hat mehr Action zu bieten, der zweite Teil ist aber auch von der Story um einiges komplexer als Teil 1. Es sind große Bilder, es ist große Musik und ein toller Cast. Das wirkt im Kino natürlich bombastischer als zu Hause. Also guckt den Film auf dem größten Fernseher, den ihr zu Hause findet, und dreht den Sound voll auf. Das ist ein großer Filmspaß.

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1: Mit Katrin Meyer-Sebastian. Schönen guten Abend. Das Verteidigungsministerium will Spezialisten zum Dienst in Litauen zwingen. Dort soll eine neue deutsche Brigade bis Ende 2027 voll einsatzbereit sein. Es gäbe aber Lücken etwa bei IT-Experten oder Logistikern. Deshalb werden verpflichtende Versetzungen vorbereitet. Die schwarz-rote Koalition ist besorgt wegen der hohen Benzin- und Dieselpreise. Der stellvertretende Regierungssprecher Meyer sagte, Unternehmen und Pendler würden dadurch sehr belastet. Die Gründe lägen im Nahen Osten. Meyer betonte, Kanzler Merz und die Regierung beschäftigten sich intensiv mit dem Thema.
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1: Nach dem Feuerwehrgroßeinsatz in St. Augustin ermittelt die Polizei jetzt wegen einer möglichen fahrlässigen Brandstiftung. Gestern Nachmittag war das Feuer wohl in einer Küche im Erdgeschoss eines Mehrfamilienhauses ausgebrochen. Die Folge: 23 Verletzte, 9 Menschen mussten per Drehleiter aus dem Gebäude geholt werden. Die Brandermittler der Polizei folgten der Spur der Flammen bis zu ihrem Ausgangspunkt und außerdem wurden die Bewohner befragt und so verdichtete sich der Verdacht, dass sie mit einer offenen Flamme hantiert und so das Feuer verursacht haben könnten. Die Kriminalpolizei beschlagnahmte die entsprechende Wohnung als mutmaßlichen Tatort. Die Ermittlungen gehen weiter. Die Polizei in St. Augustin sucht nach einem Paar mit Kinderwagen. Die beiden Verdächtigen waren von einer Videokamera in einem Discounter an der Einsteinstraße aufgezeichnet worden. Anfang Juni hatten sie dort Waren im Wert von rund 300 Euro gestohlen. Das Paar hatte einen Kinderwagen mit einem älteren Kind dabei. Die vermeintlichen Eltern fielen der Kassiererin auf, als sie eigenmächtig die Ausgangssperre öffneten und den Laden verließen. Die Videoaufnahmen zeigen, wie der Mann und die Frau Lebensmittel und Kleidungsstücke hinter dem Kind versteckten und nicht zahlten. Die Aufnahmen aus der Videokamera gibt es jetzt im Fahndungsportal der NRW-Polizei und den Link dorthin bei radiobonnrheinsieg.de. Die Ermittler hoffen auf Hinweise. Die Telekom Baskets Bonn haben ihr letztes Spiel der Saisonvorbereitung gewonnen. Die Baskets besiegten Nanterre mit 81-74. Nanterre war in der vergangenen Saison immerhin Dritter in der französischen Liga geworden. Das gibt nochmal Selbstbewusstsein und Rückenwind für den Saisonstart am kommenden Wochenende. Nächsten Samstag starten die Baskets mit einem Heimspiel gegen Hamburg in ihrer 31. Saison in der Basketball-Bundesliga. Es gibt noch Tickets. 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
2: Wettermann Carsten Brandt hat die Aussichten für uns.
3: Hallo, Sonne und Wolken im Wechsel heute, 23 bis 25 Grad, morgen bis zu 30 Grad, schwüle Wärme. Letzter Tag vom Küsschensmarkt morgen, also teilweise sonnig und schön, aber schwül warm. Ich ziehe nur ein knappes Höschen an, freue mich riesig morgen auf den Markttrubel und auf das Feuerwerk.
2: Na, das lassen wir uns doch nicht entgehen. Aktuell messen wir an der Wetterstation in Bonn am Pützchensmarkt knapp 23 Grad.
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2: Und raus geht's auf die Straßen nochmal. Die A4 Köln Richtung Aachen. Hier stockt es immer noch zwischen dem Kreuz Köln-Gremberg und dem Kreuz Köln-Süd aktuell auf 3 Kilometer. Dann geht's in die Bonner City auf die Kennedy-Brücke bzw. drumherum die B56 Bonn-Zentrum Richtung Bonn-Beuel knapp 20 Minuten drauf. Und von Beuel aus in Richtung Bonner Zentrum stockt es auch hier 10 Minuten plus. Das war's aber auch für den Moment. Wenn ihr noch was seht, Staus oder Blitzer, dann meldet uns das gerne über die 0228 4007 111. Der Montag mit Susanne Szymanowski-Wagner und dem Raupenbahnknutschen. Das ist euer Passwort zum günstigeren Karussellfahren bei Pützchensmarkt. Vielleicht versucht ihr es mal mit dem Raupenbahnknutschen auf der Raupenbahn.
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1: So günstig wie heute ist es sonst nie auf Pützchensmarkt, denn heute ist der Radio Bonn Rhein Siegtag auf Pützchensmarkt. Bis zu 50% könnt ihr mit dem richtigen Codewort sparen. Codewort der Stunde ist Raupenbahnknutschen. Und wie es an den Fahrgeschäften heute zugeht, das weiß unser Mann vor Ort, Radio Bonn Rhein Siegreporter Nico Jansen, der jetzt nämlich sein Versprechen der letzten Stunde einlöst.
2: Ja, hallo nochmal ins Radio Bonn Rhein-Siegland. Wir haben es letzte Stunde angekündigt. Ich habe ja Kimberly kennengelernt, die ihren wunderbaren Süßigkeitenstand, die Konfiserie an der Marktschule hat, aber die mir verraten hat, hey, mein Onkel hat auch diese Rafting-Wasserbahn, Colorado Rafting, da stehen wir jetzt vor. Werden wir hier schon nass? Müssen wir Angst haben hier, Kimberly?
3: Ich glaube, hier, wo wir jetzt gerade stehen, noch nicht. Aber wenn wir gleich fahren, dann können schon 2-3 Tropfen auf uns fallen.
2: Das ist ein Riesengeschäft. Also wie groß sind allein nur die Maße?
3: Ja, die Maßen sind 40 mal 20 Meter, also definitiv größer als mein kleiner Süßwaren. Aber ja, da steckt schon einige Transporte und Arbeit hinter.
2: Und wie viel hier von diesem, wunderschönen Wasser passt da rein?
3: Ja, circa auch, also ganz schön viel, circa 250.000 Liter. Also ist enorm viel Wasserdruck, der da drin entsteht.
2: Und seit dem gestrigen Sonntag noch ein paar Liter mehr, ne? Da kam ja einiges von oben noch runter.
3: Oh ja, ärgerlich. Gestern hat es ja wirklich dauerhaft geregnet. Also da mussten die Jungs erstmal ein bisschen Wasser rausschöpfen, damit wir nicht zu hoch waren über das Maximum.
2: Das ist so ein Rundboot, ne? Also nicht so ein Stammboot, sondern ein rundes.
3: Genau, und das ist eben das Coole, dass sich das die ganze Zeit dreht, wie man es hier auch schon sehen kann. Und je nachdem, wie die Verteilung ist in dem Boot, dreht sich das ganz schön schnell.
2: Das heißt, niemand weiß, wer genau nass wird und wie viel abbekommt.
3: Genau, genau. Oh. Je nachdem, wer dann von rückwärts runterfährt, hat am meisten Pech, Glück, wie man sieht.
2: Das ist doch das Schöne. Ich sehe lachende Gesichter hier bei Colorado Rafting und kommt doch auch vorbei. Heute wird ein herrlicher Tag, morgen ja auch nochmal. Direkt neben der Bayern Festhalle könnt ihr nicht verfehlen. Danke, Kimberly, und ich esse lieber Süßigkeiten.
3: Ja, komm lieber zu mir. Ist gut, ist gut.
1: Eieiei, der Freikling, das letzte Pützchensmarkt-Codewort des Tages. Das kommt übrigens gleich hier bei mir, kurz nach 19 Uhr.
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1: Mit Malte Albrecht, guten Abend. In NRW gibt es immer mehr Fälle von Diskriminierung und Benachteiligung. Das haben die Beratungsstellen für Antidiskriminierungsarbeit ADA festgestellt. Darunter fällt beispielsweise Diskriminierung aufgrund von Geschlecht, Hautfarbe oder wegen einer Behinderung. Frage an Julia Trompeter aus der Redaktion. Was genau steht im neuen Bericht der ADA drin?
2: Im Bericht steht unter anderem, dass die Zahl der gemeldeten Fälle um 15% angestiegen ist. 1200 Menschen sind im letzten Jahr zu einer Beratungsstelle gegangen. Sie alle haben Diskriminierung erfahren. Das sind immerhin 3 neue Fälle am Tag.
1: Gibt es denn von Seiten der Landespolitik schon Maßnahmen, die dagegen helfen sollen?
2: Ja, die gibt es, und zwar schon bald. Ab dem 1. Oktober gilt bei uns in NRW das landesweite Antidiskriminierungsgesetz als Ergänzung für das bundesweit gültige Allgemeine Gleichbehandlungsgesetz. Das neue Gesetz soll Menschen immer dann schützen, wenn es um Diskriminierung durch Landesbehörden geht. Gleichzeitig brauchen die Beratungsstellen mehr Geld, sagt beispielsweise Menderes Chandan, der bei der AWO für die Antidiskriminierungsarbeit verantwortlich ist.
3: Die Lage ist angespannt. Wir haben ca. 3 Millionen Euro jedes Jahr. Das ist jetzt über Jahre, es ist die gleiche Fördersumme und das fordert die Träger sehr stark.
2: Chandan fordert deshalb, dass die Fördermittel an den Bedarf angepasst werden. Sinngemäß sagt er, wenn es mehr Fälle gibt, soll es auch mehr Geld geben.
1: Danke, Julia. Und jetzt weitere wichtige Nachrichten an diesem Abend, kurz und kompakt. US-Präsident Trump hat mit Äußerungen zum Ukraine-Krieg für Verwirrung gesorgt. Auf seiner Online-Plattform Truth Social schrieb er, die Ukraine und Russland würden keine gegnerischen Energieanlagen mehr angreifen. Die Ukraine habe seiner entsprechenden Forderung zugestimmt. Russland wolle ebenso handeln. Offizielle Bestätigungen aus Moskau oder Kiew gibt es bisher nicht. Die Bundesregierung nimmt die Warnungen führender KI-Unternehmen aus den USA vor der Technologie ernst. Wenn KI-Modelle zunehmend ausbrechen und in andere Systeme eindringen, habe man es mit einem völlig anderen Bedrohungsszenario zu tun, sagte ein Sprecher des Digitalministeriums. Trotzdem wolle man die KI-Entwicklung in Europa vorantreiben. Beim Absturz eines Kleinflugzeugs in Erkelenz sind alle 3 Insassen ums Leben gekommen. Nach Angaben der Polizei im Kreis Heinsberg stürzte die aus den Niederlanden gestartete Cessna am Vormittag auf ein Feld. Warum, ist noch unklar. Gute Nachrichten fürs Klima. In NRW ist der Ausstoß von Treibhausgasen seit 1990 um mehr als die Hälfte gesunken. Genauer gesagt um 53%. Das teilte das NRW-Klimaschutzministerium mit. Grundlage sind vorläufige Zahlen des Landesumweltamtes. Damit stehe NRW sogar besser da als der bundesweite Durchschnitt, heißt es. Allein im letzten Jahr ging es um 4% nach unten. Vor allem in der Energiewirtschaft wurde weniger CO2 ausgestoßen, dank mehr Strom aus Sonnenkraft und weniger aus Braunkohle. Auch in Industrie und Verkehr gingen die Emissionen zurück. Anders sieht es bei privaten Haushalten aus. Hier stiegen die Emissionen an. Wir hatten wegen des kälteren Winters einfach mehr geheizt.
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5: Das wird bis morgen noch wärmer. Morgen bis 30 Grad. Heute liegen wir noch was drunter, merken aber schon, dass es schwül geworden ist. Dafür ist es trocken und das ist doch die Hauptsache nach dem Regenguss von gestern. Eigentlich ja auch perfekt für einen langen Abend auf Pützchensmarkt. Aktuell messen wir an der Wetterstation in Bonn am Pützchensmarkt 22,7 Grad.
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5: Und wir gehen noch mal raus auf die Straßen im Radio Bonn-Rhein-Siegland. Es ist der Montag Feierabend und es sieht eigentlich ganz gut aus. Über den Rhein auf der Kennedy-Brücke Richtung Bonn-Beuel steht ihr noch ein bisschen. Ihr braucht ihr knapp 10 Minuten länger. Von Beuel Richtung Bonner Zentrum stockt es nur noch leicht. Ansonsten alles weitgehend frei. Wenn ihr aber noch was seht, Staus oder Blitzer, könnt ihr uns das natürlich weiter melden. Über die 0228 4007 111. Kommt gut und sicher ans Ziel und einen schönen Feierabend. Endspurt im Montagfeierabend mit Susanne Szymanowski-Wagner. Und hier gibt es jetzt das letzte Passwort für diesen Abend, für die aktuelle Stunde. Also bis 20 Uhr noch für die Fahrgeschäfte auf Pützchensmarkt. Damit könnt ihr viel, viel günstiger auf die Fahrgeschäfte rauf. Gut, die Hälfte müsst ihr nur bezahlen. Hier kommt das Passwort für euch.
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0: Also wenn ich jetzt als Grüner in so eine Radiosendung gehe und sage, hallo, guten Tag. Ist für mich als Oppositionspolitiker wäre es gerade eine sehr einfache Situation. Besser wirklich. Könnt ihr sagen, läuft alles wirklich schlecht. Und jetzt auch noch Haushalt. Wahnsinn. Schlimm, schlimm. Das kann ja so nicht weitergehen. Und geh wieder raus. Das ist destruktiv. So, das mache ich ja genau nicht. Sondern dass ich jetzt gerade versuche, da diesen Arm auszustrecken, das ist aus meiner Sicht eigentlich das Zeichen, was ich setzen kann. Und alles Weitere, das muss man, glaube ich, wirklich gemeinsam besprechen.
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2: Bonn hat gerade eigentlich gar keine Zeit für politischen Kleinkrieg. Haushaltssperre, Nordbrücke, Stadthaus, Oper, Bäder. Die Liste der Probleme ist wirklich lang und die Liste der Entscheidungen, die ist wirklich kurz. Und ausgerechnet jetzt bieten die Grünen als größte Oppositionskraft der CDU einen Konsens der Mitte an. Das Problem dabei, nach einem ziemlich erbitterten Wahlkampf und reichlich zerschlagenem Porzellan müssen sich dafür einige Beteiligte erstmal wieder an einen Tisch setzen können. Wie ernst ist dieses Angebot also wirklich und wer muss dafür über welchen Schatten springen? Darüber spreche ich jetzt mit dem NRW-Landesvorsitzenden der Grünen, Tim Achtermeier.
0: Hallo.
2: Herr Achtermeier, wie schlecht steht's um Bonn aus Ihrer Sicht?
0: Ja, also ich mache mir um Bonn Sorgen. Es gibt natürlich jetzt einfach externe Faktoren, externe Schocks, die auf Bonn eingeprasselt sind. Das ist natürlich die Nordbrücke, das sind auch die Stadtbahnen. Aber was ich noch gefährlicher finde, ist eigentlich, dass Bonn gerade aus meiner Sicht in so einer gewissen politischen Schockstarre ist. Man kennt das ja bei Tieren aus dem Tierreich, kommt ein Schock und dann bleiben die erstmal sitzen und machen erstmal gar nichts. Und das ist, glaube ich, besonders gefährlich, weil Bonn eigentlich sich gerade in so einer Riesentransformation befindet und relevante Entscheidungen treffen müsste. Wie sieht es mit den Bädern aus? Wie sieht es mit den Bühnen aus? Wie sieht es mit den Brücken aus? Die 3Bs, das Stadthaus in der Innenstadt. Das sind alles Riesenentscheidungen, die vor uns stehen. Und da muss man sich entscheiden. Und gerade entscheidet man sich irgendwie gar nicht.
2: Wie groß sind Ihre Sorgen um die Stadt aktuell von 1 bis 10? 1 ist wenig, 10 ist viel?
0: Ja, ich würde sagen 8. Ich glaube, Bonn muss sich jetzt ein bisschen entscheiden, was für eine Stadt es eigentlich sein will. Wollen wir eine mittelgroße Stadt am Rhein sein, wie Koblenz, dann können wir das auch sein lassen mit den Bonner Bühnen oder so. Oder wollen wir Bonn sein, ja? Und ich habe mich noch nicht damit abgefunden zu sagen, ich möchte jetzt wie Koblenz werden. Also aller Liebe für Koblenz, sondern ich glaube, wenn man Beethovenstadt sein will, wenn man internationale Stadt sein will, alles das, was Politiker gerne auf Plakate kleben, dann muss man, glaube ich, jetzt große Entscheidungen treffen.
2: Was meinen Sie, wenn Sie von Schicksalsjahren für die Stadt sprechen?
0: Naja, man kann das jetzt zum Beispiel am Stadthaus einmal durchdiskutieren. Das Stadthaus kann man jetzt sanieren oder man kann es abreißen, kann links rumgehen, man kann rechts rumgehen. Kritik wird es immer geben, das ist in der Politik immer so, aber man muss sich entscheiden. Wenn man es nicht tut, und das passiert ja gerade, man entscheidet sich einfach nicht, dann kann man ja überlegen, was passiert. Dann haben wir 22 leere Büroetagen mitten in der Innenstadt, dann kommt da ein Bauzaun vor und dann sieht es aus wie das Landesbehördenhaus in Hoch, mitten in der Innenstadt. Mhm. Und wenn man das jetzt nicht angeht, dann bleibt das erstmal die nächsten 10 Jahre da so stehen. Und das ist dann auch der Zustand der Stadt.
2: Warum geht man das nicht an? Also ist Bonn aktuell nicht mehr entscheidungsfähig?
0: Ich glaube, Bonn ist aktuell gerade nicht entscheidungsfreudig. Man hat Sorge vor den eigenen Entscheidungen, hat auch wahrscheinlich Angst vor den Reaktionen. Und ich glaube, Bonn ist in der Tat deshalb nicht entscheidungsfähig, weil nach der letzten Kommunalwahl der Oberbürgermeister darauf Wert gelegt hat, ohne die Grünen zu regieren und hat dann versucht, eine Kooperation zusammenzubringen, die keine Mehrheit hat. Und jetzt sind ganz viele Entscheidungen in den Stadtrat eingebracht worden, wo es offenkundig keine Mehrheit für gibt. Das hätte man vorher auch sehen können. Und nun sitzt man da und weiß nicht weiter. Und das halte ich für ein großes Problem.
2: Genau darüber sprechen wir und auch über die Möglichkeiten, vielleicht auch künftig zusammenzugehen als die größte Oppositionspartei, das die Grünen ja tatsächlich sind. Sie bieten diesen Konsens der Mitte an. Was heißt das denn? Also ist das ein konkretes Koalitionsangebot?
0: Also eine Koalition ist offenkundig von der CDU in Bonn, vom Oberbürgermeister nicht gewünscht. Muss ich akzeptieren, ist so. Ich halte das für einen Fehler. Ich glaube, wenn man sich die Kommunalwahlergebnisse, wenn man sich eigentlich alle Wahlen in Bonn anguckt, sieht man, die Bonner wollen zwei Parteien haben, die die Stadt mal prägen, mal in führender, mal in zweitführender Position. Das sind immer CDU und Grüne, seit 10 Jahren, glaube ich. Ich bin dafür, dass man dann eher aufeinander zugeht, als voneinander sich wegzubewegen. Ist jetzt so, wie es ist. Auf Landesebene zeigen wir, dass das gut funktioniert. Natalia Leminski und ich als zwei Bonner ja auch in etwas bescheidener, jetzt auch mitführender Position. Aber in Bonn ist es offenkundig nicht gewünscht. Ich glaube, dass man aber dann, zumindest in den zentralen Projekten, braucht es doch einen Konsens, der dann auch über mal 2, 3, 4, 5 Jahre hält, weil die Projekte auch länger gehen als 2, 3, 4, 5 Jahre. Das Stadthaus, die Bühnen, die Bäder, alles angesprochen, da werkeln wir seit Jahren in wechselnden Konstellationen rum und es kommt irgendwie nicht voran. Und ich glaube, das braucht da einen Konsens der Mitte, der dann auch hält.
2: Aber an wem liegt es denn? Sie sagen, der Oberbürgermeister will das ganz offenkundig nicht. Es ist ja auch sehr viel Porzellan zerschlagen worden im Wahlkampf. Sprechen wir gleich nochmal in Ruhe drüber. Liegt es an ihm?
0: Weiß ich nicht. Will er auch keinem dazu nahe treten. Ich glaube, das würde da auch wieder neues Porzellan vielleicht zerschlagen. Ich muss es aber einfach so akzeptieren, wie es ist. Ich glaube, man sind ja auch zwei Parteien, die müssten sich auch zusammenraufen. Ich finde nochmal, in Düsseldorf zeigen wir, dass das eigentlich funktioniert, auch wenn man zwei Parteien bleibt. Aber es ist, wie es ist. So. Aber dann mein Zweitangebot, ja, zu sagen, lasst uns doch gucken, dass wir in den zentralen Projekten zumindest zusammenkommen.
2: Also das Angebot, das Sie machen, das Sie konkret der CDU machen, ist sozusagen eine projektbezogene Koalition bei den großen Themen dieser Stadt.
0: Ich glaube, das wäre für die Stadt gut. Ja, sonst geht es nämlich da nicht voran.
2: Wie müsste das verschriftlicht werden? Müsste da sozusagen in welcher Form müsste das denn gegossen werden?
0: Ja, man müsste, glaube ich, zuerst mal reden miteinander und gucken.
2: Das heißt, Sie reden momentan überhaupt nicht miteinander. Redet der Oberbürgermeister mit den Grünen nicht, die Grünen nicht mit der CDU?
0: Ja, es gibt im Rat natürlich immer wieder Gespräche, Oberbürgermeistergespräche. Das ist auch alles gut, aber das ist jetzt nicht angelegt auf, wir ruckeln uns in den entscheidenden Projekten zusammen, sondern das ist das, was man machen muss und das wird auch gemacht, aber darüber hinaus eher weniger.
2: Also es gibt kein Format und es gibt keine Atmosphäre, die das momentan hergibt.
0: So würde ich es einschätzen, ja. Und es gibt ehrlicherweise auch keine konkluente Meinung der sogenannten Kooperation. Also es ist ganz schwer herauszufinden oder herauszufiltern, wer da eigentlich gerade was empfindet und was will und wo es eigentlich hingehen soll.
2: Das heißt, dieses Gesprächsangebot, so verstehe ich Sie, also das ist jetzt ein offenkundiges und auch öffentlich formuliertes Gesprächsangebot. Die CDU mögen bitte auf die Grünen zukommen. Umgekehrt reichen Sie sozusagen der CDU die Hand. Haben Sie noch irgendwas mit im Gepäck, also im Rucksack, also als Gesprächsangebot bei den konkreten Themen?
0: Nee, ich mache ja keine Bedingungen jetzt über also so nett das Gespräch jetzt ist, über Radio Bonn Rhein-Sieg. Ich sage nur, es gibt aus meiner Sicht 4, 5 Themen, die man gemeinsam angehen müsste und die auch ehrlicherweise über eine Wahl hinaus halten müssten. Ja, das sind die Bäder, das Stadthaus, sind die Bühnen. Und da muss man sich erstmal da ganz konstruktiv zusammensetzen und da vielleicht mal alle ein bisschen abrüsten und vielleicht auch alle erstmal einen Tee trinken und dann mal über die Sache sprechen.
2: Aber machen wir es doch in den Sachen wirklich mal konkret. Genau das, was Sie nämlich fordern. Also es müssen Entscheidungen her. Sie haben es gesagt, Stadthaus, Oper, Bäder, Seilbahn. Nehmen wir mal das Stadthaus. Mhm. Sanieren oder abreißen?
0: Ich glaube, also ich persönlich wäre für eine deutlich reduziertere Variante, als die jetzt vorgeschlagen war. Also es gab ja so eine, dass man gesagt hat, man saniert das in Teilen, aber man baut da auch ein bisschen was für Wohnen um. Das wurde dann eine relativ teure Variante. Ich glaube, es geht auch deutlich, deutlich günstiger.
2: 750 Millionen Euro ist ja aktuell der Stand.
0: Genau. Fairerweise, man muss natürlich auch gegenrechnen, was kostet es eigentlich jetzt, neues Grundstück irgendwo zu erwerben für die Stadt Bonn, da ein neues Grundstück drauf zu bauen. Das Stadthausgebäude gehört der Stadt Bonn, das muss man alles mal gegeneinander rechnen. Aber es wird alles kein Pappenstiel, das ist mir schon klar. Aber wenn man dann zu einer anderen Entscheidung kommt, in Gottes Namen, ich glaube, man muss sich aber nur mal auf eine Nummer festlegen, sonst geht das nicht.
2: Das heißt, da säen Sie gar keinen so großen Dissens?
0: Ich glaube, das ist jetzt keine große ideologische Frage. Mhm. Da muss man einfach mal sich die Karten nebeneinander herlegen.
2: Wie ist das mit Oper? Sanieren? Ja oder nein? Braucht man eine? Ja oder nein?
0: Also, erstmal fange ich mit der zweiten Frage an. Ich glaube, man braucht eine Oper in Bonn. Außer, wenn man sagt, naja gut, Bonn war schön, war eine schöne Zeit, wir waren mal wichtig, aber jetzt machen wir ein bisschen Downsizing. Die Position kann man haben, ich habe die nicht. Ja, ich finde, wenn man sagt, man will Kulturstadt, man will Beethovenstadt, man will international attraktiv sein, dann muss man auch was bieten. Ich weiß, dass das teuer ist, weiß, dass das auch für viele Menschen sagen, meins ist es nicht.
2: Günstigste Version aktuell, 450 Millionen, ist die Version, die in Beul stattfinden würde. Ja. Also die Zusammenlegung quasi aller an dem Standort der Werkstätten.
0: Ja, erstmal sozusagen jetzt die Grundsatzfrage, so würde ich darauf reagieren. Und jetzt die zweite Frage, wie genau macht man das? Das Interessante an dieser Boll-Variante ist ja, dadurch, dass man alles zusammenzieht, wird es in den Kosten im laufenden Jahr günstiger. So, das ist ja auch das, was immer wieder diskutiert wird. Zahlen wir eigentlich pro Jahr zu viel ans Theater? Das ist zumindest die Chance, dass da Synergieeffekte entstehen. Ich glaube, wenn man das vorschlägt, und es wurden ja mehrere Varianten vorgeschlagen, dann muss man sich schon auch direkt mit überlegen, was machen wir eigentlich mit der Oper in Bonn am Rhein? Also es ist ja ein relevantes Grundstück, auch für die Stadtidentität.
3: Absolutes Grundstück, ne?
0: Aber auch für die Identität der Stadt ja wichtig. Das gleiche in Bad Godesberg. Ja. Für die Bad Godesberger Identität extrem wichtig, dass das Schauspiel da ist. Und da kann ich nicht einfach sagen, wir gehen nach Beul und mit den anderen Gebäuden, gucken wir mal. Also vielleicht kommt ja irgendein privater Investor.
3: Das heißt aber, wenn es diesen Plan gäbe, wären Sie mit dem Standort Beul, würden Sie sagen, aha, also A, Oper braucht man und Standort Beul wäre auch okay.
0: Ich würde darüber reden. Ja, ich werde persönlich, kann ja immer nur von mir sagen, von mir persönlich als Tim Achtermeier, ja nicht für jetzt für die Grünen, sondern als Tim Achtermeier, ich wäre darüber absolut gesprächsbereit. Ja? Man müsste auch überlegen, was macht man eigentlich dann städtebaulich da in Beul? Kriegt man das irgendwie aufgewertet, dass Leute nicht sagen, also heute Oper, ich muss nach Beul fahren.
3: So. Also aus Ihrer Sicht auch bei dem Thema erstmal keine rote Linie. Also kein Punkt, wo Sie jetzt einen direkten Dissens feststellen können.
0: Nee, wenn das Konzept Hand und Fuß hat, finde ich, sollte man darüber sprechen.
3: Bäder, welche Standorte sollten erhalten bleiben und wo könnten Sie eine Schließung mittragen?
0: Ja, das muss ich sagen, diese Bäder-Diskussion, die ist in Bonn wirklich eine besondere. Und ich habe ja auch damals für das Kombibad geworben in der Mitte von Bonn, also in Kessenich. Und habe da im Bürgerentscheid eine Niederlage bekommen. Muss ja auch akzeptieren, gehört auch zur Demokratie dazu. Was mich bei der Bäder-Diskussion noch stört, ist, wir reden gleichzeitig darüber, Bäder zu schließen. Und im selben Jahr sagen wir, alle unter 18 in den Sommerferien kostenfreier Eintritt.
3: Kosten ca. 300.000 Euro für den Stadthaushalt. Ist nicht ganz geworden, aber.
0: Gönne ich jedem. Finde ich, ist alles nett. Ist auch bestimmt eine gute Nummer. Aber beides gleichzeitig zu machen, hat für mich was von einer Abrissparty. Wir wissen noch nicht, ob das Geschäft nächsten Monat noch da ist, aber eine Party feiern wir noch, jetzt alles 20% günstiger. Und das finde ich ehrlicherweise nicht seriös.
3: Ja, aber noch, wie gesagt, die Frage war ja konkret, welche Bäder, wo könnten Sie eine Schließung mittragen, wenn Sie, ich sag mal, auch einen Blick drauf auf die Stadt. Können wir uns so viele Bäder leisten beispielsweise? Aber man muss ja auch irgendwann bei all diesen Themen, ich habe mit dem Kämmerer gesprochen jetzt vor ein paar Tagen,

0: Fragen, oft Ehrenamtliche, mal gemeinsam reden, wo vielleicht auch noch Lösungen sind, statt jetzt die nächste Sau durchs Dorf zu tragen. Aber das ist jetzt auch ein Grundsatzding, ich will jetzt nicht ablenken, aber wenn wir als Parteien der sogenannten demokratischen Mitte, als die wir uns ja oft bezeichnen, nur noch den Leuten erzählen, wie schlimm alles wird, dass wir den Gürtel enger schnallen müssen, alles ganz furchtbar, und wenn wir uns jetzt alle ganz doll anstrengen, dann wird es vielleicht ein bisschen weniger schlimm, dann ist das nicht gewinnend. Ja, das macht keinen Spaß. Es macht auch keine Motivation auf morgen und keine Lust auf Zukunft. Aber Politik muss das machen, sonst können wir laden.
1: Es gibt ja ganz offensichtlich die Haushaltssituation her, aber da kommen wir gleich zu. Letzte Frage, Seilbahn bauen, ja oder nein?
0: Ich würde sagen, wenn jetzt gerade die Nordbrücke so ist, wie sie ist, dass man da nicht rüberfahren kann, das wird ja noch ein bisschen wohl dauern, dann müsste man doch jetzt alles beschleunigen, was irgendwie den Verkehr über den Rhein entlasten kann. Und da würde ich jetzt echt mich hinterklemmen.
1: Aber jetzt haben Sie genau das gemacht, was im Grunde als Oppositionspolitiker super leicht ist. Ne? Also Stadthaus, klar, aber nicht so teuer. Oper behalten wir. Dann haben wir die Bäder, keins erstmal schließen, keinem wehtun. Und Seilbahn machen wir auch. Wer soll das denn alles bezahlen? Wir haben 167 Millionen jetzt erst wieder irgendwie als großes Loch. Wir sind in einer Haushaltssperre. Offensichtlich ist gar keine Kohle da für all diese ganzen Großprojekte.
0: Aber wenn ich jetzt den einfachen Oppositionsweg gehen würde, dann würde ich sagen, schlimm, OB ist schuld, auf Wiedersehen. Das wäre der einfache Oppositionsweg. Das ist eigentlich aus der Logik gar nicht so richtig schlau, dass ich mich jetzt hier hinsetze und sage, in diesen Zeiten, wo der Haushalt so schwierig ist, was der Kämmer ja richtig beschreibt, da sage ich als Grüner, hallo CDU, lass uns mal reden.
1: Naja, aber vom Reden allein kommt ja nicht mehr Kohle in die Kasse. Wir haben Großprojekte, die anstehen, wo jeder, ich glaube, da muss man wirklich jetzt nicht Mathe-Leistungskurs gehabt haben, der sagt, alleine wenn ich jetzt Oper und Stadthaus sehe, sind wir bei weit über einer Milliarde beispielsweise. Da haben wir die Nordbrücke noch dabei, die Operngeschichte, ÖPNV etc. Wo soll denn die Kohle herkommen?
0: Ja, ich glaube, man muss sich da alles, also ich meine, ich mache auf Landesebene auch Politik, ne? Ich sitze da auch und wir sparen auch. Wir sparen, beim Sparen machen wir Schwerpunkte, wo wir nicht sparen. Das ist Kinder, das ist Familie, das ist Jugend. Da sparen wir nicht. Und bei allen anderen Bereichen gehen wir durch jedes einzelne Ressort durch, gucken uns genau an, wo kann man sparen, wo kann man nicht sparen, wo kann man Luft rauslassen, wo gibt es irgendwie Luftbuchungen, und gehen da ran. Und es wird in Bonn auch gemacht werden. Aber ich führe jetzt keine Haushaltsverhandlungen hier.
1: Ja, aber es geht um eine Prioritätensetzung. Das ist ja genau. Politik. Also wenn Sie sagen, so okay, Schule, Jugend, Kinder, das sagt der OB im Übrigen auch, sagt, ist mir wichtiger als, und das sagt der OB auch, beispielsweise eine Opernsanierung.
0: Ja.
1: So, jetzt kann man den radikalen Weg gehen und sagen, ich persönlich könnte auf eine Oper verzichten, beispielsweise. Es wäre eine Position.
0: Ja.
1: Sie sagen, nee, können wir uns im Bonn nicht leisten, beispielsweise. Wir brauchen die Oper.
0: Ich glaube, dass ganz viele Leute auf die Oper persönlich verzichten können. Ich komme aber zu einem anderen Ergebnis, dass Bonn sich das nicht leisten kann, zu sagen, wir nehmen jetzt hier die Sachen, die Bonn wirklich attraktiv machen, auch überregional attraktiv machen, auch vielleicht international attraktiv machen. Bonn kennt man schon noch in der Welt, dass man das einfach sagt, machen wir jetzt nicht mehr. Wir sind
1: aber
0: keine Millionenstadt.
1: Aber ich will eigentlich darauf hinaus.
0: Wir haben manchmal ein sehr großes Selbstbewusstsein, aber wir sind keine Millionenstadt und wir sind auch nicht mehr Hauptstadt. Das heißt, das, was Bonn attraktiv macht, müssen wir schon durch unsere eigene Infrastruktur hinbekommen. Und ich würde es in diesen Zeiten für falsch halten, dann genau diese Infrastruktur abzubauen.
1: Ich will auf diese Prioritätensetzung hinaus. Ja. Das heißt, wenn Sie ein Ranking machen müssten, ohne jetzt wirklich in Gespräche oder in genaue Haushaltsthematiken reinzukommen, wo wäre denn Ihr Ranking? Sie sagen, Schule, Jugend auf 1, wie geht's weiter?
0: Ja.
1: Wenn wir die Großprojekte mal durchgehen.
0: Kinder, Schule, Soziales würde ich relativ hoch ranken. Dann würde ich schon gucken, dass Bonn ein attraktiver Standort ist in Sachen Kultur. Und dann würde ich, glaube ich, gucken, dass es um die eigenen Personalkosten geht. Die würde ich relativ nach unten ranken. Ja.
1: Naja, das haben Sie ja vorher auch nicht hingekriegt. Also Katja Dörner hat den Personalstand in der Verwaltung aufgebaut wie kaum eine andere Oberbürgermeisterin, Oberbürgermeister zuvor.
0: Das stimmt. Und gleichzeitig sind auch die Aufgaben gestiegen. Also gerade der Bund hat immer den Kommunen Aufgaben rübergeschoben.
1: Das sagen alle. Ne? Ja. Das also jeder, der Personalverantwortung sagt, wir haben einfach mehr Aufgaben. Der OB sagt gerade, ich brauche ein neues Dezernat, wird noch eine neue Dezernatstelle gebaut. Im Grunde ist das eine Argumentation wie immer, oder nicht?
0: Ja, ist aber auch leider nicht ganz falsch. Also wir haben jetzt als Landesregierung durchgesetzt beim Bund, dass immer dann, wenn es neue Aufgaben vom Bund auf für die Länder und für die Kommunen gibt, dass dann der Bund das auch zahlen muss. Und das ist jetzt schon auch eine Neuerung, deswegen kann man das jetzt zukünftig nicht mehr ganz so leicht sagen. Und auf der anderen Seite gehört es schon dazu, dass man sich auch, wenn man neue Aufgaben anguckt, überlegt, welche alten Aufgaben fallen eigentlich weg. Und dann auch guckt, wie kriege ich dann da eigentlich auch Strukturen abgebaut. Und ich glaube, dass da öffentliche Verwaltung

0: nicht ganz so gut ist. Da müssen wir besser werden.
1: Über 7000 Stellen haben wir in Bonn in dem kommenden Jahr sollen 60 abgebaut werden, beziehungsweise nicht mehr neu besetzt werden. Mhm. Wie hoch müsste die Zahl aus Ihrer Sicht sein?
0: Das wäre jetzt total unseriös, wenn ich da eine Zahl nennen würde. Aber ich glaube, wenn
1: aber
0: man.
1: Aber 60 ist zu wenig aus Ihrer Sicht?
0: Ja. Naja, 60 ist zu wenig und allein wenn man das neue Dezernat nicht machen würde, was jetzt geplant ist, dann würden ja schon, wird man ja schon auf mehr Stellen kommen, weil da muss ja, bei jedem Dezernat ist ja nicht nur eine Dezernentin, sondern da ist ein Mitarbeiter, da ist Sekretariate, was weiß ich alles.
1: Kosten etwa eine 500.000 pro Jahr.
0: Ja, aus meiner Sicht jetzt gerade wirklich der falsche Zeitpunkt, das zu machen.
1: Diese Zusammenarbeit, über die wir ja sprechen wollen und vielleicht eine projektbezogene Koalition, mal schauen, ob der Oberbürgermeister, ob die CDU auch darauf eingeht. Können die das denn, weil ja doch die persönliche Hürde sehr hoch ist? Es ist ja doch sehr viel Porzellan zerschlagen worden. Gerade der Wahlkampf war, glaube ich, so hart wie selten einer zuvor. Haben Sie das auch so wahrgenommen?
0: Ja, der Wahlkampf war sehr polarisiert. Das würde ich auch so sehen. Da haben, glaube ich, alle Parteien ihren Beitrag zu beigetragen. Meine auch. Wahrscheinlich ich sogar auch. Da, finde ich, muss man auch ein bisschen selbstkritisch mit sich selber sein. Auf der anderen Seite, wie gesagt, der war von allen Parteien relativ hart und wer hart im Austeilen ist, muss er auch ein bisschen einstecken können. Ich bin auch hart im Austeilen. Ich glaube, ich kann auch ganz gut einstecken. Und am Ende das ist ja Politik, ja. Und da geht es ja nicht darum, dass wir uns irgendwie unseren Lieblingskameraden aussuchen und mit denen irgendwie auf ein Pfadfinderlager fahren, sondern dass wir für die Stadt hier was machen. Und da muss man, glaube ich, ein bisschen lockerer sein.
1: Wenn Sie sagen, Sie haben auch Fehler gemacht, wo sind Sie übers Ziel hinausgeschossen? Was tut Ihnen leid heute?
0: Oh, das kann ich jetzt gar nicht so ganz konkret sagen, aber ich glaube, dass an der einen oder anderen Stelle ich wahrscheinlich auch zu hart in Wertungen war. Ja, und ich finde, was man immer sagen muss, und das ist im Wahlkampf, da geht das Adrenalin auch ein bisschen hoch, alle, die hier Kommunalpolitik machen in den demokratischen Parteien, die machen das ja alles nicht wegen der Karriere wegen. Man verdient da auch keinen, also man verdient da nicht sein Hauptbrot mit. Und das ist sehr viel Arbeit und dass man da erstmal sehen sollte, dass Leute das wirklich für die Stadt machen und da wirklich bereit sind, viel zu leisten. Und danach kann man natürlich über alles Mögliche diskutieren, über Ziele, über Wege, über Tempo. Aber das Erste verlieren wir manchmal, glaube ich, aus dem Auge.
1: Haben Sie Personen vor Augen, wo Sie sagen, okay, bei den beiden beispielsweise aus CDU und Grünen, da wird es wirklich schwer, dass die sich nochmal an einen Tisch setzen, weil es einfach so persönliche Abneigungen gibt?
0: Ich habe die Person natürlich vor Augen, aber die Namen sage ich jetzt nicht, weil das würde, glaube ich,
1: aber ist das wirklich
0: das
1: so?
0: Ziel, was ich habe, ja. nicht erfüllen.
1: Aber ich will auf diese Sandkastenthematik hinaus. Dass ja. man sagen, es kann ja nicht sein, dass da zwei im Sandkasten sitzen, die sagen, sie spielen nicht miteinander, weil sie sich einfach doof finden gegenüber. Ja, also ich meine, dafür ist das Thema doch zu wichtig, oder nicht?
0: Ja, aber vielleicht kann ich Sie ein bisschen Druck nehmen und ein bisschen Sorge nehmen und Ihnen positive Beispiele nennen. Also zum Beispiel, ich bin jetzt wirklich kein Fan der Bundesregierung, ja, aber mit Hendrik Streeck komme ich gut klar. Und ich finde, was der in Sachen Tabakindustrie macht und wie auch der hart da zum Teil gegengeht, ich muss sagen, Hut ab. Meine Kollegin Dr. Julia Höller, ja, und Gregor Golan, CDU, beide innenpolitische Sprecher, der einmal CDU, einmal Grüne, sind sich wirklich, also innenpolitisch sind wir wirklich zwei verschiedene Parteien. Das geht da hoch her intern, ja? Aber die beiden raufen sich zusammen und finden gemeinsame Wege. Also es geht schon. Und deswegen finde ich, sollten wir das in Bonn irgendwie auch noch hinbekommen.
1: Das heißt, hat es aus Ihrer Sicht eine Schlammschlacht gegeben in den letzten Monaten?
0: Ich weiß nicht, Schlammschlacht, das ist so ein bisschen eine Bildzeitung.
1: Nee, ich will es mal konkret machen. Nehmen wir mal diese Hangela-Affäre, diese Compliance-Affäre, ja. Wo der Oberbürgermeister schwer im Tor stand in den ersten Themen. Das Rechnungsprüfungsamt hat ihn dann weitgehend persönlich entlastet. Ja. Und dennoch haben sie ihn ja wirklich hart attackiert, die Grünen, auch im Stadtrat. Sind Sie da aber das Ziel hinausgeschossen? Weil man gesagt hat, da hat man gerade zum Start einer Amtszeit ein gefundenes Fressen für eine Thematik, die nachher eine Größe angenommen hat, die vielleicht der Sache gar nicht gerecht geworden ist? Ist das so ein Beispiel, wo man sagt, die haben wir wirklich unnötigerweise auf jemanden eingedroschen, der da vielleicht sogar schon am Boden lag?
0: Naja, also bei der sogenannten Hangela-Affäre, da stellen sich, glaube ich, nicht nur grüne Fragen, sondern auch viele Bürgerinnen und Bürger, und Politik erwartet schon, wahrscheinlich sogar als allererstes Mal, dass alles irgendwie sauber und korrekt läuft. Und da hatten Leute Fragen und ich finde es gut, dass man die Fragen da gestellt hat und dass die da auch bearbeitet worden sind. Und das gehört auch zu einer Demokratie dazu. Ja, also wer in Verantwortung ist oder wer jetzt mal ein bisschen allgemein Deutscher, wer Macht hat, der hat eben auch Verantwortung und der muss sich auch Fragen gefallen lassen. Muss ich auch. Ja, also wenn man auf meine Kommentare bei Facebook sich angucken will, das ist auch alles nicht vergnügungssteuerpflichtig, aber das gehört eben dazu.
1: Und man muss sich verzeihen können. Ist das eine der wichtigsten Eigenschaften in der Politik?
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4: Mit Katrin Meyer-Sebastian. Schönen guten Abend. Möglicherweise war es Brandstiftung, wenn auch keine vorsätzliche. Nach dem Feuerwehrgroßeinsatz in St. Augustin ermittelt die Polizei jetzt wegen einer möglichen fahrlässigen Brandstiftung. Gestern Nachmittag war das Feuer wohl in einer Küche im Erdgeschoss eines Mehrfamilienhauses ausgebrochen. Die Folge: 23 Verletzte. 9 Menschen mussten über eine Drehleiter aus dem Gebäude geholt werden. Die Brandermittler der Polizei folgten dann der Spur der Flammen bis zu ihrem Ausgangspunkt. Außerdem wurden die Bewohner befragt und so verdichtete sich der Verdacht, dass sie mit einer offenen Flamme hantiert und so das Feuer verursacht haben könnten. Die Kripo beschlagnahmte die Wohnung als mutmaßlichen Tatort. Die Ermittlungen gehen jetzt weiter. Der ursprüngliche Hinweis stimmte nicht mehr, aber trotzdem wurden die Polizeibeamten in einer Wohnung in Hennef fündig. Sie hatten den Hinweis bekommen, dass ein Mann in seiner Wohnung illegal Cannabis anbauen würde. Die Bonner Staatsanwaltschaft besorgte den Durchsuchungsbeschluss, die Ermittler guckten nach, aber die Pflanzen im Wintergarten des 37-Jährigen entpuppten sich als harmlose Zierpflanzen. Allerdings lag in der Luft ein süßlicher Geruch, den die Beamten sehr gut kannten. Sie suchten weiter. Und ihr Gespür täuschte die Beamten nicht. Sie fanden rund 8 Kilo Stoff, schon geerntet, fein säuberlich verpackt in einem Schrank. Dazu kamen Amphetamine, etwas Ecstasy, Bargeld und Stichwaffen. Die Ermittlungen gegen den Hennefer gehen also weiter. Tag 4 auf der Großkirmes Pützchensmarkt in Bonn-Beuel war heute wieder etwas ganz Besonderes. Heute war und ist wohl noch lange der große Radio Bonn-Rhein-Sieg-Tag auf Pützchensmarkt. Und Nico Jansen ist für uns ganz vorne mit dabei.
5: Ja, was für ein wundervoller Montag heute hier auf Pützchensmarkt. 1400 Menschen mit Beeinträchtigungen und aus sozialen Einrichtungen haben hier mit Pützchensmarkt hilft einen richtig schönen Tag auf der Kirmes genossen. 600 Helfer waren dabei und jetzt feiert Radio Bonn-Rhein-Sieg die große Afterjob-Party in der Bayern-Festhalle. Dazu gab es auch den Radio Bonn-Rhein-Sieg-Tag. Mit unseren Passwörtern kamt ihr für die Hälfte auf die Fahrgeschäfte. Morgen ist dann der große Abschlusstag mit dem traditionellen Feuerwerk hier bei Pützchensmarkt.
4: Danke, Nico. Das war erstmal der Tag im Radio Bonn-Rhein-Sieg-Land. Schönen Feierabend wünsche ich, ob auf Pützchen oder anderswo. Die nächste Ausgabe der Lokalnachrichten gibt es in jedem Fall morgen früh um 5.30 Uhr mit meinem Kollegen Christoph Münch.
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6: 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Und ganz schnell nochmal das Passwort, das noch bis 20 Uhr gilt, der Liebesapfel-Zahnbrecher.

0: So, Finale der Radio Bonn Rhein-Siegtag auf Pützinsmarkt neigt sich dem Ende zu. Dank uns konntet ihr heute, glaube ich, viele Euros sparen, günstiger fahren mit unseren Codewörtern. Und dass heute alles wirklich reibungslos geklappt hat, das weiß auch Radio Bonn Rhein-Sieg-Moderator Nico Jansen. Der war und ist nämlich vor Ort für euch.
1: Ja, hallo nochmal ins Radio Bonn Rhein-Siegland. Das war ja fast schon der große Radio Bonn Rhein-Sieg-Tag auf Pützinsmarkt, der immer übergeht nach unserer Fahrtschiff-Aktion in die große Afterjob-Party Bonn. Und da gibt es einmal Live-Musik von den Groomies, die stehen jetzt hier gleich auf der Bühne. Und ein Mann, der gestern schon beim Rheinischen Abend dermaßen eingeheizt hat und einfach mein Lieblings-DJ-Kollege ist, DJ Jordi.
2: Oh, das ist lieb gesagt, Dankeschön. Hi, wie geht's,
1: Mensch? Ja, sehr gut, du bist wieder im Rheinland angekommen, ne?
2: Ja, das war ein bisschen schwierig, Bonn, aber zumindest ich bin angekommen. Das ist alles super.
1: Ja, und auch, glaube ich, musikalisch. Ne? Ist ein bisschen Umgewöhnung für dich. Kommst du eigentlich aus dem hohen Norden eher? Ne?
2: Nee, eigentlich, glaube ich mal, überall ticken die Leute schon bei den Partys gleich. Das weißt du selber auch. Und hier im Radio ja auch. Also die Leute hören gerne gute Musik und das kriegen sie bei euch. Und ich liefere das heute Abend für alle auch.
1: Also, ihr könnt, wenn ihr Glück habt, noch an die Abendkasse kommen und ein paar Tickets hier ziehen. Und dann seht ihr Toddy live auf der Bühne, der mir schon verraten hat, ein bisschen was hast du dir überlegt, ne? Ein bisschen verrückt.
2: Ja, ich habe ein bisschen was Neues mit dabei, aber natürlich auch Mon Amour ist mit dabei am Start. Natürlich, wie wir kennen, Karnevalsmaus müssen wir heute Abend bringen, ganz klar. Und die Grummis kommen auch mit einem neuen Programm um die Ecke. Also es wird schon richtig toll und gut. Und ich hoffe, ihr kommt alle. Karten, Restkarten sind, glaube ich, noch an der Abendkasse zu kriegen.
1: Ja, und wenn ihr ganz lieb fragt, der Toddy kann auch Luftballontiere machen.
2: Ja, das ist ganz lieb, ganz lieb.
1: Was ist dein Lieblingstier da?
2: Hund. Ja. Hund, Herzen und Schwerter. Also ich kann alles eigentlich. Also was Spaß macht.
1: Ja, Herzen passt ja zu Mon Amour.
2: Und ja, genau. Und also, zum Radiosender.
1: Genau. Also Aftershow-Party, es geht los und ihr seid hoffentlich mit dabei.
0: Also lasst euch schön einen Hund von ihm da irgendwie basteln mit den Ballons. Schöne Feierei an alle, die bei der Afterjob dabei sind. Das war's von mir, Susanne Szymanowski-Wagner. Wir hören uns morgen wieder ab 15 Uhr. Bis dahin, schönen

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3: Und weiter geht's.

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1: Ich bin Tine Klimach. Russland und die Ukraine wollen nach Darstellung von US-Präsident Trump auf Angriffe auf gegnerische Energieanlagen verzichten. Das teilte Trump auf seiner Plattform Truth Social mit, ohne weitere Details zu nennen. Der ukrainische Präsident Zelensky schrieb auf X, dass ein deeskalierender Schritt mit Blick auf kritische Infrastruktur ein erster Schritt in Richtung Frieden sein könnte. Der Krieg müsse beendet werden. Aus Moskau gab es zunächst keine Reaktion darauf. Bundesinnenminister Alexander Dobrindt hat ein neues Konzept für Schutzräume in ganz Deutschland angekündigt. Es geht unter anderem um Tiefgaragen und Tunnel, deren Lage etwa auch in der Nina-Warn-App digital abrufbar sein soll. Das sagte Dobrindt bei einer Tagung mit Vertretern der Kommunen in Berlin.
2: Der Bund hat den Pakt für den Bevölkerungsschutz ausgerufen, um deutlich zu machen, dass er bereit ist, 10 Milliarden Euro zu investieren bis 2029, um dafür zu sorgen, dass diejenigen, die im Bereich zivile Verteidigung, Bevölkerungsschutz engagiert sind, deutlich gestärkt werden.
1: Der Bau neuer Schutzbunker sei dagegen nicht geplant, so Innenminister Dobrindt. Viele Menschen in Deutschland können Strom und Gas nicht bezahlen. Im vergangenen Jahr lebten rund 3,8 Millionen Menschen in Haushalten, die bei Rechnungen von Energieversorgung im Zahlungsverzug waren. Das hat das Statistische Bundesamt mitgeteilt.
3: Den Kühlschrank auffüllen oder doch eher die Stromrechnung zahlen? Diese Frage stellen sich viele, vor allem Leute, die zur Miete wohnen, sagen die Statistiker. In diesem Jahr gibt es bei den Energiepreisen aber immerhin eine leichte Entspannung, zumindest was Strom betrifft, Erdgas oder auch Fernwärme. Heizöl dagegen ist deutlich teurer geworden als im Vorjahr und auch andere Kosten steigen, Wasser zum Beispiel oder auch die Müllabfuhr. Claudia Wächter, Nachrichtenredaktion.
1: Sachsen landet mit seinem Bildungssystem im Bundesländervergleich aus bildungsökonomischer Perspektive erneut vorn. Im diesjährigen Bildungsmotor der arbeitgebernahen Initiative Neue Soziale Marktwirtschaft bleibt der Freistaat Spitzenreiter. Dahinter folgen, wie schon im vergangenen Jahr, Bayern, Hamburg und Baden-Württemberg. Am Ende des Feldes liegen NRW und Sachsen-Anhalt, vor dem erneuten Schlusslicht Bremen. Bei der Studie werden zum Beispiel die Bildungsausgaben pro Schüler verglichen, die Klassengrößen oder die Schulabbrecherquote.
4: Und das waren die Nachrichten mit Tine Klimach.
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5: Heute Abend freundlich in NRW, mit ein paar Wolken nur. In der Nacht bleibt es trocken und meist nur leicht bewölkt, bei Tiefstwerten um die 13 Grad. Der Dienstag morgen wird dann nochmal richtig warm, mit viel Sonne. Bis zu 28 Grad sind angesagt. Zum Abend hin ziehen dann allerdings Gewitter auf.
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5: Mit der A2, Dortmund Richtung Hannover. Zwischen Bielefeld-Ost und Ostwestfalen-Lippe. 3 Kilometer, es dauert 26 Minuten länger. Dann A4, Aachen Richtung Köln. Zwischen Kreuzköln-West und Köln-Klettenberg. 2 Kilometer, 6 Minuten. Und noch die A45, Gießen Richtung Hagen. Zwischen Freudenberg und Kreuz-Olpe-Süd. 1 Kilometer Stau, 5 Minuten oben drauf. Euch allen unterwegs, eine gute und sichere Fahrt. Ja, das sind mal Neuigkeiten. Meine Güte, die Geissens hören auf bei RTL 2. 15 Jahre lang haben sie da ihr Leben filmen lassen. Und jetzt ist Schluss. Es gibt wohl noch eine finale Staffel, unter anderem da auch dann Folge 500 drin. Und dann war's das. Aber Insider-Informationen zufolge haben sie wohl schon einen Vertrag unterschrieben bei ProSieben Sat.1. Und da soll's dann weitergehen.
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5: Ja, und da bieten sich natürlich auch mehr Wortspiele an. Probert 7 oder Shanayat 1. Das war ein bisschen holprig, aber okay, egal. Es ist 20 Uhr durch. Hier ist lieber ARG. Einen schönen Abend euch.

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0: Heute startet die deutschlandweite Aktion Demokratie braucht viele Stimmen. Mit dabei sind Radiosender, Fernsehsender und andere Medien. Und wir sind natürlich auch dabei. Ziel der Aktion ist es, zu zeigen, dass eine Demokratie nur dann funktioniert, wenn alle Meinungen und Positionen gehört werden. Und genau deswegen, weil Demokratie viele Stimmen braucht und jeder von euch einer davon ist, wollten wir auch von euch wissen, was ihr sonst noch unter Demokratie versteht und was ihr von der Demokratie erwartet.
2: Erstmal Gleichberechtigung.
3: Meinungsfreiheit.
2: Solidarität.
4: Egal welche Hautfarbe, welche Religion, welche Herkunft.
5: Jeder sollte so sein Leben leben können, wie er es sollte, ohne Einschränkungen.
6: Egal, ob sie jetzt italienisches Blut haben, afrikanisches. Es gibt nur menschliches Blut und alle Menschen sind gleich. Und genauso sollte es auch sein.
0: Gleiches Recht für alle und Freiheit, das steht bei euch im Fokus. Viele von euch haben aber auch nicht nur eine Vorstellung davon, was die Demokratie euch bieten soll, sondern auch davon, was jeder selbst dafür überhaupt mitbringen muss.
7: Also ich darf nicht erwarten, dass andere mich am Händchen holen und führen, dass ich auch ein gewisses Engagement an den Tag legen muss. Dass ich meine Position klar äußern kann und auch vertreten kann.
8: Was auch wichtig ist, dass wir bei der ganzen Diskussion nicht vergessen, dass wir alles trotzdem Menschen sind und dass wir nicht respektlos miteinander umgehen. Ganz egal, was wir als politische Richtung definieren. Im Endeffekt geht es einfach nur darum, wer ist dieser Mensch, der vor mir steht und was ist der Hintergrund für die Argumente und die Gedanken dieses Menschen. Das ist halt auch wichtig nachzuvollziehen, finde ich.
0: Also Offenheit nicht jeden sofort verurteilen, der nicht derselben Meinung ist. Und Menschen zuhören, um dann auch besser verstehen zu können, warum der Gegenüber eine bestimmte Meinung hat, die man selbst vielleicht nicht vertritt. Ihr sagt also auch selbst, Demokratie braucht viele Stimmen. Na, na.

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1: Ein freundlicher Abend bei uns in Nordrhein-Westfalen mit nur wenigen Wolken am Himmel. Nachts bleibt es trocken und überwiegend klar bis leicht bewölkt. Dazu gehen die Temperaturen runter auf etwa 13 Grad. Morgen gibt es noch mal viel Sonne am Dienstag und sommerliche 28 Grad. Später wird es dann unbeständiger und es kann gewittern.
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1: Mit einem Stau auf der A2 Dortmund Richtung Hannover zwischen Bielefeld-Ost und Ostwestfalen-Lippe. 2 Kilometer, 23 Minuten. Euch allen unterwegs eine gute und sichere Fahrt. Tampa City, das ist eine Band aus Los Angeles. Drei Jungs haben sich da zusammengetan. Ja, und heutzutage geht das ja wirklich ganz schnell. Muss ich nicht erst 5 Jahre unerfolgreich durch die Vorstadtclubs spielen, bis ja vielleicht mal irgendwann ein Manager einen schlechten Plattendeal reinrückt. Nee, das geht ganz schnell über Social Media, über TikTok, über Insta. Haben die Jungs auch so gemacht. Kurz einen Ausschnitt zu ihrem Song Self-Aware hochgeladen. Ja, und zack, Millionen Streams. Riesenhit der Song.
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1: Gibt's jetzt für euch. Ich bin Leo Arigi.

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0: Einen schönen Montag euch.
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0: Ich habe jetzt neue Musik mitgebracht von Klock Klock. Und ehrlicherweise, wenn ich die jetzt nur singen höre oder den Frontmann Bojan Boki Kalajdzic nur singen höre, ich würde gar nicht auf die Idee kommen, dass die Jungs aus Mannheim sind, aus Deutschland. Also der hat wirklich so ein tolles, reines Englisch drauf. Könnte auch ein Amerikaner sein. Seit 2017 gibt's die Band, machen Elektropop. Ja, wir spielen sie hier bei uns im Programm eigentlich praktisch rauf und runter. Jetzt wohl auch mit einem neuen Lied, mit der neuen Single Skeletons.
2: Bei unserer neuen Single Skeletons geht es darum, dass man einer Person verspricht, sie für immer zu lieben. Und wenn man sagt für immer, dann meint man nicht nur, solange man lebt, sondern auch darüber hinaus. Also nicht nur zu Lebzeiten, sondern ins Jenseits und weit, weit darüber hinaus.
0: Also bis man quasi zu Skeletten wieder wird. Naja, das ist ja auch eine große Liebeserklärung. Da muss man auch erstmal jemanden finden, dem man das sagen kann und will. Aber falls ihr diese Person schon gefunden habt, dann wäre das ja ein Lied, könntet ihr ja mal bald vorspielen. Neu, hier im besten Mix jetzt, Klock Klock mit Skeletons.

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1: Ich bin Tine Klimach. Russland und die Ukraine wollen offenbar gegenseitige Angriffe auf Energieanlagen stoppen. Das schreibt US-Präsident Donald Trump auf seiner Plattform Truth Social. Aus Moskau und aus Kiew gibt es dafür bislang allerdings keine Bestätigung.
2: Trump steht hier zu Hause wegen astronomischer Benzin- und Dieselpreise schwer unter Druck. Dass in erster Linie sein Iran-Krieg und die beeinträchtigte Schifffahrt durch die Straße von Hormuz daran schuld sind, versucht Trump außen vor zu lassen. Er schießt sich auf Kiew und Moskau ein. Der Beschuss der dortigen Energieanlagen sei für die Ölknappheit verantwortlich. Am Wochenende hatte Trump den ukrainischen Präsidenten Zelensky gedrängt, die Angriffe auf russische Energieanlagen zu stoppen. Aus den USA, Tina Eck.
1: Tanken wird immer teurer. Der Preis für Super E10 ist übers Wochenende auf ein neues Rekordhoch gestiegen. Im bundesweiten Tagesdurchschnitt kostete ein Liter am Sonntag 2,27 Euro, teilte der ADAC mit. Diesel verteuerte sich demnach sogar auf 2,40 Euro pro Liter.
3: Diesel ist auch nicht mehr weit von seinem Rekordhoch aus April entfernt. In den vergangenen zwei Wochen sind die Spritpreise kräftig gestiegen. E10 war Ende August noch gut 12 Cent billiger, Diesel etwa 20 Cent. Und die Aussichten sind nicht gut, denn die Ölpreise haben zum Wochenstart nach den Entwicklungen im Nahen Osten weiter zugelegt. Grund dafür sind unter anderem abgesagte Gespräche über die Straße von Hormuz und die Abschaltung einer wichtigen Ölpipeline in Saudi-Arabien nach Drohnenangriffen. David Riemer, Nachrichtenredaktion.
1: Mit einer riesigen Aschewolke sorgt der Vulkan Ätna wieder für erhebliche Behinderungen im Flugverkehr von und nach Sizilien. Der Flughafen der 300.000 Einwohnerstadt Catania wurde für Starts und Landungen vorübergehend gesperrt, zunächst bis zum Abend. Mehr als 50 Flüge fielen aus oder mussten auf andere Flughäfen umgeleitet werden. Die Aschewolke reicht etwa 4 Kilometer hoch in den Himmel. Die Britpop-Band Oasis tritt erstmals wieder in Deutschland auf. Die Gruppe um die Brüder Liam und Noel Gallagher kündigte in sozialen Medien für den nächsten Juli 2 Konzerte in der Münchner Allianz Arena an. Bis zum 17. September um 17 Uhr können sich Oasis-Fans online für den Ticketverkauf registrieren.
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4: Heute Abend zeigt sich das Wetter in NRW nochmal von der angenehmen Seite, meist freundlich und trocken. Auch die Nacht bleibt ruhig, trocken und nur leicht bewölkt. Tiefstwerte dabei um die 13 Grad. Am Dienstag wird es nochmal sommerlich warm mit bis zu 28 Grad und viel Sonne. Gegen Abend steigt dann das Gewitterrisiko.
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4: Mit der A2 Dortmund Richtung Hannover. Zwischen Bielefeld-Ost und Ostwestfalen-Lippe 2 Kilometer Stau, dauert 20 Minuten länger. Euch allen unterwegs eine gute und sichere Fahrt.
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6: Montagabend, herzlich willkommen zu einer neuen Ausgabe des Locom-Journals. Thomas Dogen am Mikrofon und wir widmen uns in dieser Stunde ausführlich der Arbeit des Kinder- und Jugendrings der Stadt Bonn. Anlass, das 100-jährige Bestehen, 1926 gegründet, der zweitälteste Kinder- und Jugendring in Deutschland. Und am kommenden Samstag wird es anlässlich dieses Jubiläums ein großes Jugendfestival im Reuterpark hier in Bonn-Kessenich geben. Dr. Anne Segbers ist bei uns, die Vorsitzende des Kinder- und Jugendrings. Wir sprechen mit ihr über das Festival, über die Geschichte des Kinder- und Jugendrings, über die Bedeutung, die Arbeit und vor allem auch über die finanzielle Ausstattung des Kinder- und Jugendrings. Bleiben Sie dran!

0: Und wir wollen uns in dieser Stunde ausführlich mit einem Jugendfestival beschäftigen, was es nicht alle Tage gibt. An diesem Samstag 100 Pro das Jugendfestival im Reuterpark hier in Bonn. Denn der Kinder- und Jugendring feiert 100-jähriges Bestehen. Und ich freue mich, dass die Vorsitzende des Kinder- und Jugendrings, Dr. Anne Segbers, bei mir ist. Frau Segbers, schön, dass Sie da sind.
1: Ja, hallo, ich freue mich auch.
0: Wir wollen die Zeit nutzen, um erstmal natürlich über das Festival zu plaudern, aber auch ein bisschen so über den Kinder- und Jugendring im Allgemeinen, über die Aufgaben des Kinder- und Jugendrings und vor allem über die Bedeutung des Kinder- und Jugendrings auch und besonders in unseren Zeiten. So, am kommenden Samstag gibt es ein großes Festival im Reuterpark hier in Bonn-Kessenich, 100 Pro das Jugendfestival. Was war der Anlass, so groß zu feiern? Ich habe es eben schon im Halbsatz gesagt. Und wie ist das Festival aufgebaut?
1: Genau, unser Jugendring wird dieses Jahr 100 Jahre alt, ist 1926 gegründet worden. Wir haben ein bisschen recherchiert und festgestellt, dass wir damit einer der ältesten Jugendringe in Deutschland sind. Bisher ist nur der Frankfurter Jugendring älter. Und da haben wir gedacht, das ist natürlich ein Anlass, den wir auf jeden Fall feiern müssen. Und das wollten wir jetzt nicht klassisch nur mit einer Feierstunde und Reden tun, sondern mit Kindern und Jugendlichen zusammen. Und deswegen haben wir uns dieses Festival überlegt.
0: Es geht um 12 Uhr los und was erwartet die Besucherinnen und Besucher?
1: Genau, am Vormittag oder am Nachmittag ab 12 Uhr gibt es eben erstmal eher Programm für jüngere Kinder und Jugendliche. Unsere Mitglieder präsentieren sich da mit Ständen zum Mitmachen und Ausprobieren und es spielen auch die Bands vom Haus der Jugend auf der Bühne, die wir extra aufgebaut haben. Der Oberbürgermeister Guido Deus kommt und wird mit uns ein bisschen feiern. Es gibt natürlich auch einen Geburtstagskuchen. Und am späten Nachmittag ab 18 Uhr wollen wir uns dann eher den Jugendlichen widmen und haben dann noch zwei Bands, die in den Abend hineinspielen.
0: Der Besuch ist natürlich kostenfrei. Wir wollen ja auch ein bisschen intensiver und ausführlicher über den Kinder- und Jugendring sprechen. Wie wird der Kinder- und Jugendring aus Ihrer Sicht von der Stadt Bonn, von der Stadtgesellschaft wahrgenommen?
1: Ja, wir nehmen wahr, dass der Kinder- und Jugendring immer mehr wahrgenommen wird in den letzten Jahren, muss man sagen. Wir sehen ja auch allgemein, dass die Beteiligung von Kindern und Jugendlichen gestiegen ist, dass das wichtiger wird, zum Beispiel auch durch dieses Label Kinderfreundliche Kommune, die Stadt vor ein paar Jahren bekommen hat. Und wir werden immer häufiger angefragt, wenn es eben um die Belange von Kindern und Jugendlichen geht, um die Beteiligung von Kindern und Jugendlichen. Das freut uns sehr.
0: Also, das Jugendfestival im Reuterpark ist natürlich für alle Besucherinnen und Besucher kostenfrei. Schon mal der Hinweis, wer sich über die Arbeit des Kinder- und Jugendrings informieren möchte, jugendring-bonn.de. Dort gibt es ganz viele Informationen, auch Kontaktmöglichkeiten, wie man sich in welcher Form, bei welcher Organisation einbringen kann. Wir müssen vielleicht mal kurz erklären, der Kinder- und Jugendring ist ja ein Verband, er ist sozusagen eine Trägerorganisation.
1: Genau, der Kinder- und Jugendring ist am Ende ein Dachverband. Bei uns sind eben keine Personen Mitglied, sondern Organisationen, Jugendverbände zum Beispiel wie Pfadfindergruppen, wie aber auch die Malteser-Jugend, wie die Alpenvereinsjugend, also ein ganz breites Spektrum an Gruppen. Die sind bei uns organisiert und die unterstützen wir und für die machen wir auch Lobbyarbeit.
0: Sagt Anne Segbers, die Vorsitzende des Kinder- und Jugendrings hier in Bonn, mit der wir gleich ausführlich auch über die Arbeit des Kinder- und Jugendrings sprechen möchten.

0: Anne Sigbers ist bei uns, Vorsitzende des Kinder- und Jugendrings. Anlass der 100. Geburtstag des Bonner Kinder- und Jugendrings. Frau Sigbers, wie lange sind Sie eigentlich schon dabei und seit wann auch als Vorsitzende?
1: Ja, ich habe das eben schon mal überlegt. Also ich komme ursprünglich aus der Pfadfinderarbeit, da war ich lange im Bezirksvorstand und habe dann da die Arbeit des Jugendrings auch schon kennengelernt bei Mitgliederversammlungen und war dann eine Zeit stellvertretende Vorsitzende und bin jetzt auch schon etwa 6 Jahre Vorsitzende vom Jugendring.
0: Frau Sigbers, wenn wir jetzt über die Zeit, in der Sie aktiv sind im Kinder- und Jugendring, so einen kleinen Rückblick wagen. Was war für Sie in den Jahren was ganz Besonderes, wo Sie sich gerne dran erinnern, wo Sie sagen, das hat uns nach vorne gebracht, auch in der öffentlichen Wahrnehmung?
1: Also ich glaube, das ist zum einen tatsächlich unsere Tätigkeit, unsere jugendpolitische Tätigkeit im Jugendhilfeausschuss der Stadt Bonn. Da haben wir es in den letzten Jahren geschafft, immer mehrere stimmberechtigte Mitglieder in den Ausschuss zu bekommen und dann da auch wirklich richtig mitzureden, was Jugendpolitik angeht.
0: Was ist der Jugendhilfeausschuss?
1: Genau, der Jugendhilfeausschuss ist eben eine der politischen Gremien der Stadt. Es gibt ja den Rat, die wichtigsten Entscheidungen treffen, aber dann eben auch Fachausschüsse, Schulausschuss, Kulturausschuss und so weiter und eben auch den Jugendhilfeausschuss und der entscheidet zum Beispiel darüber, wie viel Geld es für Ferienfreizeiten gibt für die Jugendverbände. Und da sind wir ganz aktiv, stellen da viele Anträge, diskutieren da mit und da stellen wir fest, dass wir dann eben von PolitikerInnen da auch immer mehr wahrgenommen werden als eine wichtige Stimme für Kinder und Jugendliche in Bonn. Das freut mich total, dass wir das hingekriegt haben in den letzten Jahren. Zum anderen, wo wir vielleicht auch bekannter geworden sind, sind zum Beispiel die großen Wahlarenen, die wir veranstaltet haben, wo wir eben zu den Landtags-, Kommunal- und Bundestagswahlen eben große Veranstaltungen gemacht haben mit den Kandidierenden für Kinder und Jugendliche.
0: Jetzt machen Sie das ja alles im Vorstand ehrenamtlich. Ist es schwieriger geworden, Ehrenamtliche zu finden, die in ihrer Freizeit wirklich die eine oder andere Stunde für die Jugendarbeit aufbringen?
1: Also ich glaube, da muss man differenzieren. Unsere Mitgliedsverbände zum Beispiel, die ja direkt mit Kindern und Jugendlichen zu tun haben, indem sie zum Beispiel Gruppenstunden machen oder Ferienfreizeiten, da funktioniert das gut. Es ist aber natürlich immer schwieriger, Menschen zu finden, die sich dann noch on top auf den höheren Ebenen engagieren. Das ist ganz klar, weil das kostet viel Zeit. Das sind gerade beim Kinder- und Jugendring viele Inhalte, in die man sich erstmal einarbeiten muss, mit denen man vielleicht vorher gar nicht so in Kontakt war. Deswegen ist das schon ein bisschen herausfordernd.
0: Jetzt ist die Geschäftsstelle des Kinder- und Jugendrings in Bonn ja in der Bonner Altstadt, in der Adolfstraße. Wie kann ich mir das vorstellen, so eine 100-jährige Geschichte? Gibt es da noch irgendwie so ganz alte Ordner aus den 1950er, 60er Jahren, wo irgendwelche Schreibmaschinen geschriebenen Satzungen und Texte und sowas zu sehen sind? Oder haben Sie da gar kein Material mehr aus der Vergangenheit?
1: Doch, Material haben wir schon, aber wir müssen ganz ehrlich sagen, das ist nicht aufgearbeitet. Also es gibt jetzt keine Chronik oder so. Viele Sachen, die wir hatten, haben wir vor ein paar Jahren, als wir unser Büro verkleinert haben, auch ans Stadtarchiv abgegeben, wo sie natürlich in guten Händen sind. Aber es gibt da tatsächlich noch die ein oder anderen Sachen, über die man dann auch immer wieder schmunzelt. Mit so Schreibmaschinen geschriebenen, wütenden Briefen ans Jugendamt oder so, wo man sich dann manchmal dran erinnert, ach guck mal, es war schon immer nicht so ganz easy miteinander.
0: Warum ist der Kinder- und Jugendring heute wichtiger denn je?
1: Also ich glaube, das sind zwei Bereiche. Einmal ist es die Unterstützung für die ehrenamtlichen Jugendgruppen, die immer wichtiger wird, weil junge Menschen da in Verantwortung gehen, zum Beispiel als Vorstand von irgendeiner Ortsgruppe oder so und gleichzeitig ja die Anforderungen an solche Gruppen immer mehr steigen, was zum Beispiel den Kinderschutz angeht, was aber auch die Frage angeht, wie man zum Beispiel Zuschüsse beantragt, wie man an Geld rankommt, welche rechtlichen Bedingungen man erfüllen muss. Das ist immer komplizierter geworden und da ist es total wichtig, dass wir mit unserer Geschäftsstelle hauptamtliches Personal haben, wo die anrufen und sich helfen lassen können. Also das ist, glaube ich, ganz entscheidend. Auf der anderen Seite ist eben diese politische Lobbyarbeit total wichtig, weil Kinder und Jugendliche nach wie vor einfach nicht mitgedacht werden bei vielen Entscheidungen in unserer Stadt. Und da gehen wir rein.
0: Der Kinder- und Jugendring wird 100 Jahre alt, feiert am kommenden Samstag im Reuterpark ein großes Festival. Alle sind eingeladen, vorbeizukommen. Informationen gibt es auch auf der Seite des Kinder- und Jugendrings Bonn. 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

0: Anne Segbers ist bei uns, die Vorsitzende des Kinder- und Jugendrings. Anlass 100-jähriges Bestehen des Kinder- und Jugendrings in Bonn. Wir haben gerade schon erfahren dürfen, wie Frau Segbers zum Kinder- und Jugendring kam, was sie besonders an der Arbeit schätzt. Und Frau Segbers, jetzt ist ja auch am kommenden Sonntag, 20. September, der Weltkindertag. Dort gibt es immer viele, viele Aktionen seitens vieler Initiativen, Vereine, aber auch der Kommunalpolitik. Ich glaube, es gibt sogar ein Bundesland wie Thüringen, was das als gesetzlichen Feiertag mittlerweile deklariert hat. Und auch Sie setzen sich mit dem Kinder- und Jugendring auch jedes Jahr zum Weltkindertag für Aktionen ein. Was ist das zum Beispiel?
1: Ja, genau. Wir versuchen, die Kinderrechte bekannter zu machen. Man muss sagen, viele Kinder kennen die schon, weil das in der Schule durchaus auch vorkommt und in der Kita. Viele Erwachsene noch nicht. Und deswegen setzen wir da seit ein paar Jahren auch auf Informationskampagnen. Wir haben so einen Flyer entwickelt mit den 10 wichtigsten Kinderrechten in so einem Comic-Stil und konnten da in den letzten Jahren in Zusammenarbeit mit der Stadt, die dann zum Beispiel am Weltkindertag auch auf diesen Infoscreens in der U-Bahn abspielen und auch die Kennedy-Brücke damit beflaggen.
0: Ja, die 10 Kinderrechte, auch wer sie, wir wollen die jetzt nicht im Einzelnen aufzählen, die gibt es natürlich auch auf der Seite des Jugendrings Bonn nachzulesen, dass natürlich Kinder gesund leben können, dass Kinder ein Recht haben, ihre Meinung zu äußern, Bildung und Schulbildung zu erhalten, dass sie genug Zeit zum Spielen haben. Solche Sachen sind Grundrechte, die wahrscheinlich für uns hier in Bonn oder in Deutschland selbstverständlich sind. Auch nicht mehr überall, aber in vielen Teilen der Welt wird da hart drum gerungen. So ein Weltkindertag. Ich persönlich setze mich ja immer mit der Frage auseinander, ist so ein Tag jetzt gewinnbringend für die langfristige Aktivierung von nachhaltigen Projekten oder ist das immer nur Aktionismus? Ich vergleiche das gerne mit dem Muttertag, dass man der Mutter einmal im Jahr Blumen schenkt und dann sozusagen das, viele zumindest, lange nicht nach der Mutter schaut. Würden Sie sich mehr Konstanz und nachhaltige Projektarbeit für Kinder- und Jugendrechte im Hinblick auf Beteiligungsmodelle wünschen?
1: Ja, auf jeden Fall. Also es gibt ja auch schon die Förderung von Jugendverbänden und auch von vielen anderen, die Kinderrechte ins Grundgesetz aufzunehmen. Das ist ja bisher gescheitert, muss man sagen. Aber das wäre aus unserer Sicht total wichtig, denn auch in Deutschland lebt jedes 5. Kind in Armut.

0: Das müssen wir einfach mal ganz klar so sagen. Das Recht auf Beteiligung von Kindern mit Behinderung, da sind wir sicher auch noch ganz, ganz hinten. Da wird Deutschland jedes Jahr gerügt von der UN, dass in diesem Bereich eben durch dieses Modell der Förder- und Sonderschulen und auch durch Behindertenwerkstätten ja einzig in Deutschland dieses Sondermodell gefahren wird. Also da sind wir noch lange nicht da, wo wir hinwollen. Deswegen müsste es da eigentlich sehr viel mehr Engagement geben und man muss es ja leider auch sagen, gesetzliche Vorschriften, denn Engagement alleine reicht meistens nicht.
1: Jetzt hat man oft das Gefühl, Kinder, Jugendliche haben keine Lobby. Bei vielen Wahlen gilt erst das Wahlalter ab 18. Es gibt Debatten und teilweise ja auch Wahlen, wo Jugendliche schon ab 16 wählen dürfen. Sind Sie zum Beispiel für eine Herabsenkung des Wahlalters vielleicht sogar auf 14 Jahre bei Kommunalwahlen?
0: Ich könnte mir das sehr gut vorstellen. Die Jugendverbände auch in ganz Deutschland haben sie ja sehr hart für die Wahl ab 16 oder das Wahlalter Senkung auf 16 gekämpft. Denn ja, Kinder und Jugendliche haben eine Meinung, die informieren sich auch und dann sollten sie auch mitbestimmen dürfen über das, was passiert.
1: Der Kinder- und Jugendring wird 100 Jahre alt. Ein Festival im Reuterpark gibt es am kommenden Samstag ab 12 Uhr. Alle sind eingeladen, mal vorbeizuschauen. Jugendringbonn.de, alle Informationen.

0: weiterhin hier im Studio. Anne Segbers, die Vorsitzende des Kinder- und Jugendrings. Anlass 100. Geburtstag des Kinder- und Jugendrings der Stadt Bonn. Wir wollen aber auch die Möglichkeit nutzen, über die Arbeit des Kinder- und Jugendrings zu sprechen. Haben das schon gerade eben ein bisschen getan. Und sollten jetzt Frau Segbers auch mal darüber reden, wie die Ausstattung finanziell für die Jugendarbeit aussieht. Es gibt da immer wieder Leute, die glauben, ja, es gibt da wahnsinnig große Töpfe und die Jugendarbeit, die ist ja finanziell gut ausgestattet. Dem ist leider nicht so.
1: Nee, genau. Also generell muss man sagen, dass wir da in Bonn nicht schlecht dastehen. Das ist einfach so. Aber die Jugendarbeit, genau, wird eben aus, vor allem die Jugendverbandsarbeit, für die wir ja unterwegs sind, wird eben aus zwei Töpfen finanziert. Einmal so eine sogenannte Grundförderung, das heißt, die Jugendgruppen reichen jedes Jahr ein. Keine Ahnung, so viele Mitglieder haben wir und so viele Veranstaltungen haben wir gemacht und bekommen dann dafür Geld zur Verfügung gestellt. Und der andere Topf ist eben die Maßnahmenrichtlinie, das heißt, wenn ich ein Zeltlager zum Beispiel veranstalten will, sage ich da auch vorher Bescheid, das wollen wir machen, so lange fahren wir weg, so viele Leute kommen mit. Dann genau, kriege ich so eine Schätzung, wie viel Geld ich dann ungefähr dafür bekomme. Und nach dem Zeltlager mache ich dann den Verwendungsnachweis und bekomme dann irgendwann in etwas fernerer Zukunft dieses Geld überwiesen.
0: Also das muss man wirklich immer wieder den Menschen vor Augen führen, die nicht so in dieser Jugendarbeit unterwegs sind. Es ist nicht so, man bekommt das Geld und kann das ausgeben, sondern man muss als kleiner Verein, als kleine Einrichtung in Vorleistung gehen mit den ehrenamtlichen Mitarbeitenden und irgendwann bekommt man rückwirkend das Geld.
1: Und man muss es vor allem, also man muss es immer beantragen und das ist in einer Behördensprache findet das statt. Das ist nicht digital, sondern das muss nach wie vor auf Papier geschehen und das ist eben für, ich sag mal, jemand, der vielleicht 18, 19 ist und da in Verantwortung geht, ist es einfach wirklich schwierig und sehr, sehr aufwendig, diese Zuschüsse zu beantragen. Und wir versuchen seit Jahren, dass das endlich digitalisiert wird, dass das vereinfacht wird, sind da aber bisher noch nicht so richtig durchgekommen.
0: Jetzt hat die Stadt Bonn in der vergangenen Woche eine Haushaltssperre ausgerufen. Das ist ganz aktuell. Sie hat zwar in der Vergangenheit öfter betont, dass Gelder im Bereich der Kinder- und Jugendförderung davon ausgenommen seien. Wie wichtig ist es jetzt, dass Sie sich mit Ihren Vertretern in den Gremien auch da Gehör verschaffen, dass es nicht womöglich auch dort zu Kürzungen oder gar Sperrungen kommt?
1: Das ist ganz wichtig. Ich hatte ja jetzt gerade diesen Maßnahmentopf erwähnt für die Zeltlager und so. Das ist natürlich kein Geld, was man langfristig beantragt. Da gibt es keine Verträge zwischen den Gruppen. Das heißt, diejenigen, die jetzt ins Herbstlager noch fahren wollen, in den Herbstferien, da noch kein Geld beantragt haben, die haben jetzt schon ein bisschen Sorge, dass sie das gar nicht mehr bekommen. Und wie es nächstes Jahr aussieht, wissen wir ja noch nicht. Und auf der anderen Seite, wenn man jetzt an hauptamtliche Jugendarbeit denkt, an Jugendtreffs zum Beispiel, die ja Mitarbeitende haben, da muss man ganz klar sagen, wenn die jetzt 20% weniger bekommen würden, würden da Einrichtungen in Bonn schließen. Denn die haben zum Teil nur eine Stelle. Und wenn da gekürzt wird, ist es zu.
0: Wagen wir mal einen Blick in die Zukunft, in die nächsten 1, 2, 3 Jahre. Gibt es konkrete Pläne, wo der Kinder- und Jugendring sagt, da konzentrieren wir uns jetzt vor allen Dingen drauf?
1: Also wir müssen natürlich immer so ein bisschen tagesaktuell aufs Tagesgeschäft auch reagieren, aber wir konnten jetzt kürzlich tatsächlich ja noch eine weitere Stelle einwerben. Wir werden jemanden für das Thema Beteiligung und Demokratiebildung jetzt anstellen können, die sich eben ganz gezielt damit beschäftigt, in den Bonner Stadtvierteln nochmal mehr Beteiligung von Kindern und Jugendlichen zu organisieren, die auch unsere Aktionen zu den Wahlen nochmal ausweiten wird. Und das ist sicher ein Thema, was wir ja jetzt erstmal angehen wollen.
0: Gibt es eigentlich auch, wir senden ja im Radio Bonn-Rhein-Sieg-Land, Kooperation, Kommunikation mit dem Kinder- und Jugendring im Rhein-Sieg-Kreis. Meiner Erfahrung nach ist so da die alltägliche Arbeit ein bisschen zum Erliegen gekommen.
1: Ja, das ist ganz unterschiedlich. Also Jugendringe gibt es ja meistens da, wo es ein Jugendamt gibt. Das heißt, entweder ein Kreisjugendring, die gibt es nicht so häufig, weil das natürlich sehr komplex ist, sich da zu engagieren. Aber es gibt zum Beispiel in Bad Honnef einen sehr aktiven Jugendring. Und es ist eben so, dass es auf Landesebene eine Arbeitsgemeinschaft gibt der kommunalen Jugendringe. Da tauschen wir uns regelmäßig aus. Und gerade letzte Woche waren wir da auf einer gemeinsamen Tagung, sodass man da schon immer miteinander im Gespräch ist.
0: Sagt die ehrenamtliche Vorsitzende Anne Segbers. Kinder- und Jugendring feiert 100 Jahre. Alle Informationen auf jugendringbonn.de. Jeder sei auch mal aufgerufen, der sich tiefergehend informieren möchte, auf die Internetseite zu gehen. Dort gibt es auch tolle Informationsmaterialien zur Gewaltprävention, zu den Kinderrechten und vielen anderen Dingen.

0: Anne Sigbers ist noch bei uns, die Vorsitzende des Kinder- und Jugendrings. Wir haben vieles erfahren dürfen über die Arbeit des Kinder- und Jugendrings. 100 Jahre wird er alt. Frau Sigbers ist noch nicht von Anfang an dabei, aber schon sehr lange. Nochmal der Hinweis, kommenden Samstag 100 Jahre Kinder-Jugendring, das Festival im Reuterpark ab 12 Uhr. Nachwuchs ist sicherlich immer gerne gesehen. Wenn uns jetzt der ein oder andere hört und sagt, ich möchte mich einbringen, in welcher Form auch immer, ab wann darf man eigentlich Jugendgruppen leiten? Gibt es da gesetzliche Vorgaben? Gibt es ein Mindestalter? Gibt es Voraussetzungen?
1: Also das ist ganz unterschiedlich. Wir haben ja, wie gesagt, ganz unterschiedliche Mitgliedsverbände. Es gibt eben welche, die sagen, man muss, sollte 18 sein, einfach auch um ja die Jugend zu genießen vorher. Ne? Es gibt aber auch welche, da kann man schon ab 16 einsteigen. Und Voraussetzung ist eben ja meistens natürlich, dass man sich mit dem Thema Kinderschutz beschäftigt hat, ne? Führungszeugnis vorzeigen und so weiter. Und dass man halt sich auch ein bisschen fortbildet in dem Bereich, eben über diese Jugendgruppenschulungen, Jugendgruppenleiterschulungen, die zum Beispiel das Jugendamt anbietet, die Verbände aber auch oft selber.
0: Was würden Sie sich wünschen für die nächsten Jahre, auch von der Kommunalpolitik? Sind es mehr finanzielle Mittel? Ist es mehr Wertschätzung? Ist es vielleicht auch noch mehr Teilhabe der Stadtgesellschaft als Ganzes? Wo sehen Sie Entwicklungsbedarf vor allen Dingen als Vorsitzende des Kinder- und Jugendrings?
1: Also ich würde mir wünschen, dass vor allem Kinder und Jugendliche als Bürger in dieser Stadt ernst genommen werden. Ne? Also dass halt Entscheidungen, die getroffen werden, tatsächlich auch mal überlegt wird, was bedeutet das für Kinder und Jugendliche. Und da geht es nicht nur darum, dass die entscheiden, welche Rutsche es auf dem Spielplatz gibt, sondern dass die halt auch bei Verkehrsplanung zum Beispiel mitgedacht werden, wenn Fahrradwege gestrichen werden oder irgendwo neu gebaut werden sollen. Beim öffentlichen Nahverkehr, weil Kinder und Jugendliche sind nun mal diejenigen, die das vor allem nutzen, weil die halt kein Auto fahren können. Ne? Und aber auch bei der Planung von Plätzen, von Gebäuden und so weiter und so fort, da müssen Kinder und Jugendliche beteiligt werden, denn wenn die hier keinen Bock auf Bonn haben und wenn die es hier doof finden, dann bleiben die halt auch nicht und dann haben wir ein Problem. Und wenn Kinder und Jugendliche halt schon wahrnehmen, auf uns hört ja eh keiner und unsere Bedürfnisse sind egal, dann haben wir halt auch später ein Problem, wenn sie erwachsen sind und wählen gehen.
0: Gab oder gibt es nicht sogar einen Jugendbeirat bei der Stadt Bonn? Was macht der genau?
1: Genau, es gibt diesen Beirat für Kinder- und Jugendbeteiligung seit ein paar Jahren. Der bringt aber nicht seine eigenen Ideen ein sozusagen, sondern dieser Beirat schaut sich an, was für Maßnahmen die Stadt machen will, zum Beispiel ein Verkehrsplanungsprojekt. Und die schauen sich an, wie sollen Kinder und Jugendliche daran beteiligt werden. Und die sagen dann, jo, das ist in Ordnung so, das kann man so machen. Oft geben die aber nochmal kleine Hinweise, sagen zum Beispiel, weiß nicht, ne, Kinder mit Behinderung sollten da noch mehr beteiligt werden oder da soll es noch eine Veranstaltung geben und nicht nur einen Online-Fragebogen oder so. Aber mit sowas beschäftigen die sich. Das heißt, wir haben kein Gremium, die eben ja inhaltliche Vorschläge für Bonn entwickeln, die Kinder und Jugendliche haben und sagen, das wollen wir machen, sondern die bewerten quasi Beteiligungsverfahren der Stadt.
0: Zwei Fragen habe ich noch zum Abschluss. Hat sich der Kinder- und Jugendring auch mit Klimaanpassung schon beschäftigt, weil die Zukunft der jungen Menschen wird ja in den Städten eine andere sein. Gibt es da auch schon Verbände, Vereine, die sich gezielt mit dem Klimawandel, mit der Umweltverschmutzung und eben auch mit der Klimaanpassung beschäftigen?
1: Klar, wir haben zum Beispiel Mitglieder wie die Naturfreunde-Jugend, die sich natürlich sehr intensiv damit beschäftigen. Wir nehmen das Thema aber auch immer wieder wahr, wenn wir tatsächlich Beteiligungsverfahren machen und Kinder und Jugendliche wünschen sich ja oft Orte, an denen sie sich konsumfrei aufhalten können. So. Und da ist eben immer mehr in den letzten Jahren dazugekommen, natürlich, das muss irgendwie schattig sein, ne? Und da muss irgendwie Regenschutz drüber sein und so. Und da nehmen wir das immer mehr wahr. Und was ein ganz großer Wunsch auch immer ist, ist kostenlose so Trinkwasserstationen. Die gibt es ja bisher noch relativ wenig in der Stadt. Aber dadurch, dass es so heiß ist und dadurch, dass Jugendliche natürlich nicht das Geld in der Tasche haben, immer in ein Café zu gehen und sich da irgendwas zu trinken zu kaufen, ist das tatsächlich, kommt es ganz, ganz oft, diese Trinkwasserbrunnen.
0: Am kommenden Samstag, sei noch mal gesagt, gibt es im Reuterpark den 100. Geburtstag, das Festival des Kinder- und Jugendrings Bonn. Da geht es wirklich darum, zusammenzukommen, zusammen zu feiern, sich zu vernetzen, sich kennenzulernen. Warum sollten junge Menschen am kommenden Samstag in den Reuterpark kommen?
1: Ja, es gibt ja gar nicht so viele Festivals für Kinder und Jugendliche. Deswegen haben wir uns dafür entschieden. Wir würden uns total freuen, wenn alle vorbeikommen, Kinder, Jugendliche, junge Erwachsene, wie gesagt, am Nachmittag das Programm für Kinder mit ganz viel zum Ausprobieren und Mitmachen und abends dann die Konzerte von den beiden Bands. Kommt vorbei, es wird großartig.
0: Dr. Anne Siegbers war bei uns, Vorsitzende des Kinder- und Jugendrings hier in Bonn. Vielen Dank. Und jeder, der Interesse hat, mehr über den Kinder- und Jugendring zu erfahren, der gehe am Samstag einfach mal von 12 Uhr an in den Reuterpark oder informiert sich auf der Seite des Kinder- und Jugendrings jugendring-bonn.de.

Das war's. Eine Stunde Lokum-Journal neigt sich dem Ende. Ich hoffe, Sie konnten die ein oder andere interessante Information bezüglich der Jugendarbeit hier in Bonn für sich mitnehmen. Jeder, der mehr erfahren möchte, sei nochmal aufgerufen. Jugendring-bonn.de, dort gibt es alle möglichen Informationen zur Arbeit des Kinder- und Jugendrings und auch Möglichkeiten, Kontakt aufzunehmen, wenn man sich in welcher Form auch immer in Zukunft engagieren möchte. Von meiner Seite war es das. Ich wünsche Ihnen weiterhin einen schönen Abend. Freue mich, wenn wir uns nächste Woche wieder hören. Tschüss, bis zum nächsten Mal. Am Mikrofon war Thomas Dogen.

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1: Ich bin Diana Kramer. Autofahrer in Deutschland kämpfen mit erneut gestiegenen Spritpreisen. Erste Stimmen waren schon vor 3 Euro pro Liter. Das gibt Forderungen nach einem Spritpreisdeckel neue Nahrung.
2: Der Tankstelleninteressenverband warnt schon vor Spritpreisen um 3 Euro pro Liter, wie es sie an Autobahnen teilweise schon gäbe. Der ADAC und auch der Tankstellenverband weisen aber auch darauf hin, dass die Weltlage allein die Preissprünge an der Tankstelle im Moment nicht vollständig erkläre. Da werde auch abkassiert. In jedem Fall werden die Spritpreise gerade zum Politikum. Die wahlkämpfende Manuela Schwesig etwa, Mecklenburg-Vorpommerns Ministerpräsidentin, rät zu einem Spritpreisdeckel. Und auch Bayerns Ministerpräsident Söder fordert neue staatliche Entlastungsmaßnahmen. Ronny Tochau, Nachrichtenredaktion.
1: Europa will im Ringen um die Arktis stärker mitmischen. Bundeskanzler Friedrich Merz und Vertreter 11 weiterer Länder haben sich bei einem Gipfel in Finnland darauf verständigt, das Engagement der EU auszubauen. Merz sagt, der hohe Norden ist inzwischen der kritischste Bereich für Europas Sicherheit.
3: Die größte Bedrohung sehen die Gipfelteilnehmer in Russland. Deshalb wollen sie den Norden besser überwachen, mehr Informationen austauschen und wichtige Anlagen an Land und auf See schützen. Gleichzeitig geht es ums Geschäft. Durch das schmelzende Eis entstehen neue Schifffahrtsrouten. Außerdem lagern in der Region wichtige Rohstoffe. Und Europa will dort auch praktisch beweglicher werden. Finnland wirbt für mehr Eisbrecher. Kanzler Merz unterstützt das und sagt, die braucht nicht nur der Norden, sondern ganz Europa. Zoe Tassovali, Nachrichtenredaktion.
1: Russland und die Ukraine wollen laut US-Präsident Donald Trump auf Angriffe auf gegnerische Energieanlagen verzichten. Das teilt er auf seiner Plattform Truth Social mit. Aus Moskau und Kiew lag keine Bestätigung dafür vor. Der ukrainische Präsident Zelensky hatte zuvor aber erklärt, er wolle sich Ende dieser Woche mit Trump in New York zu dem Thema treffen. Die Abstimmung über das neue Design der neuen Euro-Banknoten geht auf die Zielgerade. Noch bis einschließlich kommenden Montag können sich Europäer an einer Online-Umfrage der Europäischen Zentralbank dazu beteiligen. Die neuen Euroscheine sollen neben einem neuen Design auch zusätzliche Sicherheitsmerkmale erhalten, um Kriminellen das Herstellen von Falschgeld weiter zu erschweren.
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4: Ein freundlicher Abend bei uns in Nordrhein-Westfalen mit nur wenigen Wolken am Himmel. Nachts bleibt es trocken und überwiegend klar bis leicht bewölkt. Dazu gehen die Temperaturen runter auf etwa 13 Grad. Morgen gibt es noch mal viel Sonne am Dienstag und sommerliche 28 Grad. Später wird es dann unbeständiger und es kann gewittern.
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4: Mit der A2 Dortmund Richtung Hannover. Zwischen Bielefeld-Ost und Ostwestfalen-Lippe. 2 Kilometer, dauert eine Viertelstunde länger. A3 Oberhausen Richtung Köln. Zwischen Mettmann und Solingen. 1 Kilometer, kommt 10 Minuten für euch oben drauf. Und die A4 Köln Richtung Olpe. Zwischen Eckenhagen und Krombach. 3 Kilometer, 5 Minuten. Euch allen unterwegs eine gute und sichere Fahrt.
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4: Ja, eine schlechte Überleitung pro Sendung, ich sag's immer wieder. Es ist erlaubt. Hier kommt sie, Al King, Axis and O's. Ich bin Leo Arigi. Hi zusammen.

0: wenn ich die Musik hier so höre, irgendwie jetzt am Meer liegen, Cocktail in der Hand. Keine Termine, das wäre schon geil, oder?
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2: Ruhe und Frieden vor allem. Und ein Date mit Kevin Costner. Und ein Babyesel.
0: Ja, zum Glück darfst du ja nicht mitmachen. Aber unsere Hörerinnen und Hörer, was können die sich denn alles so wünschen?
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2: Also das ist krass, krass viel.
0: Okay, wer darauf keinen Bock hat, kann Pole Dance Kurs machen oder zu Apache aufs Konzert und eine Ballonfahrt haben wir auch.
2: Ja, und ich sag's euch, ich durfte schon mal eine machen, ist schon eine Weile her, aber das war so schön, das war so schön. Und ja, ich wurde danach in den Adelsstand der Ballonfahrer gehoben.
0: Aha.
2: Da wird dir so eine Haarsträhne dann nach der Ballonfahrt angezündet, mit Sekt übergossen und dann bekommst du deinen Ballonfahrernamen.
0: Mein Gott.
2: Und ich glaube, mich zu erinnern, dass die Regel damals zumindest war, immer wenn dich jemand nach diesem Namen fragt und du kannst ihn dann nicht nennen, dann musst du ein Bier ausgeben.
0: Also gut, was ist dein Name? Was ist dein Name?
2: Tja, das ist jetzt dein Pech. Ich kenne meinen Namen nämlich noch. Freifrau Laura, beherzt zu packende Korbrandklammerin zu Aalen, getragen im feuchten Luftmeer bis hin zu der seichten Wiesen zu Schönau. Das ist mein Name.
0: Ja, okay, ich habe jetzt schon den Faden verloren. Egal, Leute, wünscht euch was. Wir machen das klar ab Montag bei uns.
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1: Heute Abend freundlich in NRW mit ein paar Wolken nur. In der Nacht bleibt es trocken und meist nur leicht bewölkt bei Tiefstwerten um die 13 Grad. Der Dienstag morgen wird dann nochmal richtig warm mit viel Sonne. Bis zu 28 Grad sind angesagt. Zum Abend hin ziehen dann allerdings Gewitter auf.
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1: Die A45 Gießen Richtung Hagen zwischen Kreuz Olpe Süd und Meinerzhagen 3 Kilometer 5 Minuten und A45 Hagen Richtung Gießen zwischen Drolzhagen und Olpe dichter Verkehr 10 Minuten. Euch allen unterwegs eine gute und sichere Fahrt. Nico Santos hat neue Musik draußen, Why Don't You Stay, so heißt die aktuelle Single. Und ich muss sagen, ich bin Fan, ich mag die sehr gerne. Mit so einem schönen Drumbeat, dann noch so ein netter Chor drüber, der so la la la macht. Das ist ganz nett. Aber also ehrlicherweise, wenn der Nico Santos anfängt zu singen, da musste ich zweimal hinhören. Ist das wirklich unser Nico? Aber doch, er singt ja sehr tief. Also ich bin großer Fan. Neu für euch, jetzt Nico Santos. Ich bin Leo Arregi.
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0: Sarah Larsson hat ja letztens noch den Grammy abgelehnt. Man hatte sie nominieren wollen als beste Newcomerin. Aber sie hat gesagt, hey Leute, ich bin seit über 10 Jahren im Geschäft. Nichts hier mit Newcomerin. Na gut, wir reden jetzt über eine echte Newcomerin und die kommt aus Deutschland, nennt sich Hanna Rautzenberg. Also was heißt nennt sich? Sie heißt wirklich so, Hanna Rautzenberg. Aus Leipzig kommt sie, singt auf Englisch. Genre ist irgendwie so eine Mischung aus Indie, Pop und Folk und hat eine neue Single draußen, die nennt sich London 3am.
1: In meiner neuen Single London 3am geht es basically um einen komplett überdramatischen Heartbreak nach einem One-Night-Stand mit einem London-Boy. Und alle Emotionen, die da dazugehören.
0: Ja, so einfach kann es sein. Und da ist dann plötzlich so ein Song geboren, der das auch gut rüberbringt. One-Night-Stand mit einem London-Boy. One-Night-Stand mit einem London-Girl hätte ich ja auch mal gerne. Das stelle ich mir schon toll vor. Wir hören uns erstmal an, wie es mit dem Jungen klingt.
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0: Singt hier Hanna Rautzenberg für uns. Ganz neu.

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2: Ich bin Diana Kramer. Russland und die Ukraine wollen offenbar gegenseitige Angriffe auf Energieanlagen stoppen. Das schreibt US-Präsident Donald Trump auf seiner Plattform Truth Social. Aus Moskau und Kiew gibt es dafür bislang allerdings keine Bestätigung.
3: Trump steht hier zu Hause wegen astronomischer Benzin- und Dieselpreise schwer unter Druck. Dass in erster Linie sein Iran-Krieg und die beeinträchtigte Schifffahrt durch die Straße von Hormuz daran schuld sind, versucht Trump außen vor zu lassen. Er schießt sich auf Kiew und Moskau ein. Der Beschuss der dortigen Energieanlagen sei für die Ölknappheit verantwortlich. Am Wochenende hatte Trump den ukrainischen Präsidenten Zelensky gedrängt, die Angriffe auf russische Energieanlagen zu stoppen. Tina Eck, USA.
2: Die hohen Spritpreise sorgen auch hierzulande weiter für Debatten. Auch CSU-Chef Markus Söder fordert nun neue Entlastungsmaßnahmen. Die Bundesregierung müsse sich dringend zusammensetzen und darüber reden, wie man die extrem hohen Benzin- und Dieselpreise senken und erträglich machen könne, sagte Söder nach einer Klausurtagung des CSU-Vorstands in München. Auf welchem Weg und wie stark die Preise gesenkt werden sollten, sagte Söder aber nicht. Mecklenburg-Vorpommerns Ministerpräsidentin Manuela Schwesig forderte die Einführung eines Spritpreisdeckels. Bundesinnenminister Alexander Dobrindt will den Schutz der Bevölkerung im Ernstfall neu organisieren. Statt neuer Bunker sollen vor allem Tiefgaragen und Tunnel als Schutzräume dienen.
4: Egal, wo man gerade unterwegs ist, braucht man bei Katastrophenalarm vielleicht einen Schutzraum. Innenminister Dobrindt plädiert dafür eine digitale Info, die jedem zum Beispiel in der Nina-Warn-App anzeigt, welche Tunnel, welche Tiefgarage, welche Bahnstation oder ähnliches in der Nähe sind. Nicht sinnvoll findet der Innenminister den Bau neuer Bunker. Das sei ein veraltetes Konzept aus dem Kalten Krieg, das viel Geld koste, aber wenig Schutz bringe. Die Kommunen kritisieren, dass noch viele Fragen ungeklärt seien, etwa wer koordiniert bei Naturkatastrophen oder hybriden Angriffen die Evakuierungen. Onni Thorau, Berlin.
2: Die Britpop-Band Oasis tritt erstmals wieder in Deutschland auf. Die Band um die Brüder Liam und Noel Gallagher kündigte in sozialen Medien für Juli 2027 zwei Konzerte in der Münchner Allianz Arena an. Bis diesen Donnerstag um 17 Uhr können sich Oasis-Fans.
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5: Zum Abend bleibt es in NRW freundlich, dazu Sonne und Wolken im Wechsel. In der Nacht passiert wettertechnisch nicht viel. Trocken, leicht bewölkt und Temperaturen gehen runter auf rund 13 Grad. Der Dienstagmorgen bringt dann nochmal richtig Sommerfeeling mit Sonne. Und bis zu 28 Grad sind angesagt. Am Abend können dann allerdings Gewitter durchziehen.
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5: Alles frei, keine Meldungen. Euch unterwegs eine gute und sichere Fahrt. Nur Menschen haben echtes Rhythmusgefühl, hat man jetzt in einer neuen Studie herausgefunden, der Uni Budapest und Amsterdam. Ja, die wollten das mal wissen, ob zum Beispiel auch Tiere Rhythmusgefühl haben. Aber wohl nicht. Also nur wir Menschen können so richtig schön im Takt klatschen, zusammen tanzen oder musizieren. Und das können wir doch jetzt mal ganz gemeinsam machen, also unser Rhythmusgefühl testen mit der Nummer hier von Phil Collins, Don't Lose My Number.
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5: Ich bin Leo Arigi. Einen schönen Abend euch.

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0: Teddy Swims für diesen Montagabend. Mr. Know-it-all.
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2: Heute Abend zeigt sich das Wetter in NRW nochmal von der angenehmen Seite, meist freundlich und trocken. Auch die Nacht bleibt ruhig, trocken und nur leicht bewölkt. Tiefstwerte dabei um die 13 Grad. Am Dienstag wird es nochmal sommerlich warm mit bis zu 28 Grad und viel Sonne. Gegen Abend steigt dann das Gewitterrisiko.
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2: Und da ist alles frei auf den Straßen, euch unterwegs. Eine gute und sichere Fahrt. So, da schließt sich doch ein Kreis. Ich bin heute in den Sender gekommen, habe mich mit einem Kollegen unterhalten und er erzählte mir, ja, ich war übers Wochenende mit meiner Freundin an der Nordsee. Wir waren in Eckernförde unter anderem und hatten da eine ganz tolle Zeit. So, herzlichen Glückwunsch übrigens nochmal an die beiden zum Zweijährigen. Und jetzt spiele ich Michael Schulte hier im besten Mix mit 5 AM. Und wo ist der geboren? Ja, ganz genau, in Eckernförde.
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2: Leo Arigi hier, schönen Abend euch. Me.

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0: Play für diesen Montagabend. Ihr habt es bestimmt schon mitbekommen. Diese Woche wird's magisch bei uns.
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0: Ja, ihr habt die Chance, die Ehrlich Brothers hautnah zu erleben. Chris und Andreas zaubern in ihrem House of Magic nur für euch. Ja, nur etwa 50 Gewinner werden mit dabei sein. Und mit ein bisschen Glück seid ihr das. Also bewerbt euch online bei uns und dann könnt ihr hautnah erleben, ja, wie zwei Magier so arbeiten. Magier sein, das wäre ja auch schon geil, oder? Irgendwie so eine Superkraft haben, wenn wir an Superkräfte denken, dann ja irgendwie immer an die Klassiker, oder? Keine Ahnung. Fliegen, unsichtbar sein, mega stark. Aber wenn ich ehrlich bin, die sind ja irgendwie doch auch abgedroschen. Hier in 3 Sekunden die Wohnung komplett aufräumen können, das wäre doch was. Oder jeden beliebigen Gegenstand orten, also wie viel Zeit ich da sparen würde. Wir haben euch mal gefragt, welche außergewöhnliche Superkraft ihr gerne hättet.
2: Meine Superkraft wäre, wenn ich mich entscheiden müsste, dass ich mich in jedem Land direkt verständigen könnte und jede Sprache sprechen könnte.
3: Teleportieren vielleicht?
4: Wo würdest du hin teleportieren?
3: Keine Ahnung, wenn ich in der Schule bin, nach Hause.
5: Räume quetschen. Also stell dir vor, ich wäre so Spider-Man oder Spider-Woman, so. Der Feind kommt in den Raum rein und ich schnipp's einmal mit dem Finger und dann wird zerquetscht vom Raum. So,
6: dass nicht alles so stark an mich rantritt. Dass ich da einfach ein bisschen mehr bei mir bleibe.
7: Mit Tieren sprechen.
4: Mit welchem am liebsten?
7: Mit Hunden wahrscheinlich, weil ich bin Hundefreund.
8: Ich habe auf die Frage schon immer eine Antwort. Und zwar eigentlich Zeitkontrolle. Zeit ist das, was man halt einfach nicht hat. Und wenn man das kontrollieren könnte, kann man machen alles, was man will.
0: So, und jetzt habe ich noch was für euren Superheldennamen. Also quasi einen Superheldennamen-Generator. Ihr nehmt einmal euer Sternzeichen plus die erste Farbe, die ihr seht, wenn ihr euch jetzt umguckt. Das ist ab jetzt euer Heldenname oder auch Schurkenname, je nachdem. Ich mache das auch mal gerade kurz. Also rot sehe ich jetzt direkt hier vor mir, das Lichtlein am Mikrofon, das leuchtet mich rot an. Und ich bin Widder, also Widderrot. Das klingt doch nett.
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1: Ich bin Diana Kramer. Die Spritpreise haben erneut ein neues Allzeithoch erreicht und auch Öl und Gas zum Heizen werden wieder teurer. Noch teurer, denn schon im vergangenen Jahr konnten viele Menschen hier in Deutschland Gas und auch Strom nicht bezahlen. Rund 3,8 Millionen Haushalte waren 2025 bei Rechnungen von Energieversorgern im Zahlungsverzug, teilte das Statistische Bundesamt mit.
2: Den Kühlschrank auffüllen oder doch eher die Stromrechnung zahlen? Diese Frage stellen sich viele, vor allem Leute, die zur Miete wohnen, sagen die Statistiker. In diesem Jahr gibt es bei den Energiepreisen aber immerhin eine leichte Entspannung, zumindest was Strom betrifft, Erdgas oder auch Fernwärme. Heizöl dagegen ist deutlich teurer geworden als im Vorjahr und auch andere Kosten steigen, Wasser zum Beispiel oder auch die Müllabfuhr. Claudia Wächter, Nachrichtenredaktion.
1: Russland und die Ukraine wollen nach Darstellung von US-Präsident Donald Trump auf Angriffe auf gegnerische Energieanlagen verzichten. Das teilte Trump auf seiner Plattform Truth Social mit, ohne weitere Details zu nennen. Weder Kiew noch Moskau haben bisher offiziell reagiert. Die Ukraine flog in den vergangenen Monaten schwere Angriffe gegen die russische Erdölindustrie und sorgte damit zeitweise für Engpässe auf dem Treibstoffmarkt in Russland. Moskau antwortete mit gezielten Angriffen auf Anlagen in der Ukraine und nahm auch Tankstellen ins Visier. Zum Auftakt des europäischen Arktis-Gipfels hat Bundeskanzler Friedrich Merz die NATO-Verbündeten zum Zusammenhalt gegen wachsende Bedrohungen aufgerufen. Hier im hohen Norden Europas könne man sehen, wie gefährdet der Frieden in Europa ist, sagte Merz in Finnland.
3: Wir sind Teil des Nordens. Wir sind Anrainer am Atlantik. Wir sind Anrainer der Ostsee. Und damit sind wir Teil dieses strategisch gefährdeten Teils Europas. Ich nehme es ausgesprochen ernst, was wir hier zurzeit erleben.
1: Bundeskanzler Friedrich Merz. In Hannover dreht sich in den kommenden Tagen alles um Lastwagen, Transporter und Lösungen für Logistiker. Am Vormittag öffnet die Nutzfahrzeugmesse IAA Transportation. Im Mittelpunkt der Messe stehen alternative Antriebe wie elektrische und wasserstoffbetriebene Lastwagen, daneben auch digitale Technologien und autonomes Fahren.
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4: Das ist eine relativ entspannte Nacht, kaum bewölkt und es wird auf jeden Fall nicht regnen. Temperaturen so zwischen 13 und 17 Grad, etwas weiter oben im Bergland, Eifel-Sauerland nur 11 Grad. Nachher starten wir erstmal relativ heiter in diesen Dienstag. Richtung Abend wird es dann aber stärker bewölkt und dann können halt auch Schauer und Gewitter aufziehen. Was aber spannend ist, es wird nachher richtig heiß. Mit bis zu 28 Grad bekommen wir nochmal so einen Spätsommertag.
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5: A3 Köln-Oberhausen zwischen Leverkusen-Opladen und Dreieck Langenfeld. 1 Kilometer Stau, 10 Minuten Zeitverlust. Und A448 Dortmund-Witten-Bochum-West zwischen Kreuz Dortmund-Witten und Witten-Annen. 2 Kilometer stockender Verkehr. Wir wünschen allen unterwegs gute Fahrt.
4: Ihr seid die Ersten in diesem frühen Dienstag und das wird belohnt mit richtig guter Musik, richtig viel Abwechslung dabei, zum Beispiel aus den 90ern, Rockmusik, Aerosmith, Crying, sehr, sehr coole Nummer. Shawn Mendes holt die Gitarre raus, There's Nothing Holding Me Back und wir starten mit Miley Cyrus und Flowers. Kommt gut durch diese Nacht, wir sind an eurer Seite.
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0: Da gewinnst du mal das erste Mal die US Open und merkst es nicht mal. Der deutsche Tennisstar Alexander Zverev hat die US Open gewonnen. 1989 hat die zuletzt ein Deutscher gewonnen, und zwar Boris Becker. Der fand diese Szene, als Zverev gar nicht merkte, dass er die US Open gewonnen hat, auch schon sehr kurios und meinte so, ey, das ist die Szene des Jahres. Was war da los? Ich nehme euch mal mit. Zverev hat einfach im Kopf falsch mitgezählt. Und als er gewonnen hat, wollte er erst nochmal weiterspielen, Aufschlag machen. Dann schaute er auf die Anzeigentafel und hat dann gemerkt, ach so, ich habe gewonnen. Aber er war glücklich.
1: Ich bin glücklich, dass ich zweifacher Grand Slam-Sieger bin. Das ist die Hauptsache. Ich bin glücklich, dass ich in Paris die Trophäe hochgehalten habe. Ich bin glücklich, dass ich hier die Trophäe hochgehalten habe. Und das ist für mich die Hauptsache.
0: Und richtig emotional wurde es, als Zverev nach dem Match seiner Mama dankte und auch nochmal erzählte, wie sie reagierte, als er mit 4 Jahren die Diagnose Diabetes bekam. Und der Arzt sagte, ja, das mit dem Sport, das ist jetzt schon eher schwierig und limitiert wahrscheinlich. Aber seine Mama sagte zu ihm, ja, also zu dem Arzt, mein Sohn, der kann sein, wer er will, trotz der Krankheit.
2: When your 4-year-old son gets diagnosed with diabetes, and doctors in the office tell you that life and sports will be very, very limited for that child. It takes a very, very strong mother to walk out of those offices and to say, my son will be whatever he wants to be.
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1: Eine relativ unspektakuläre Nacht, die da vor uns liegt. Kaum Wolken, Regen wird es auch keinen geben. Das Ganze bei Temperaturen zwischen 13 und 17 Grad. Nachher wird es dann heiter bis wolkig. Richtung Abend nehmen dann die Wolken zu. Es wird Schauer geben, teilweise auch lokal Starkregen ist dann am Abend möglich und Gewitter. Trotzdem wird das ein Spätsommertag mit bis zu 28 Grad.
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2: A40 Duisburg-Venlo zwischen Kempen und Wankum. 4 Kilometer Stau, 40 Minuten Zeitverlust. Und A448 Dortmund-Witten-Bochum-West zwischen Kreuz Dortmund-Witten und Witten-Annen. 2 Kilometer stockender Verkehr. Wir wünschen allen unterwegs gute Fahrt.
1: Der Dienstag, und ihr habt's gehört, der wird nachher noch richtig heiß, bis zu 28 Grad. Dann brauchen wir auch heiße Musik. Wheaters, Teenage Dirtbag, echter 2000er, damit starten wir. Und ich habe auch noch aus den 90ern dabei John Osborne mit One of Us und Wismack, Show Me Love. Diese drei Hits jetzt bei uns.
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0: Eine schöne Nacht mit uns. Ich weiß nicht, um diese Uhrzeit so ein Wein, ja gut, ist in der Woche, aber ich sag mal so, Atze Schröder hat den Iron Maiden Wein gefunden und ich finde, er sollte euch davon erzählen.
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3: Ja, nee, ist klar.
4: Holt den Korkenzieher raus. Iron Maiden haben einen eigenen Rotwein. Hier, wurde mir heute in der Werbung angezeigt. Hier, ich lese mal vor. Der erstklassige Iron Maiden Darkest Red aus dem Jahrgang 2023 begeistert als vergoldete Rotwein-Cuvée, die passend zur Musik der Rocklegenden entstanden ist. Ja, nee, ist klar. Ausgerechnet Iron Maiden, die vor 30 Jahren vorm Zähneputzen schon mit Terpentin und Stacheldraht gegoogelt haben. Die Jungs, die Bienen kauen, wenn sie Honig wollen und die Nägel grundsätzlich mit der flachen Stirn in die Betonwand kloppen. Ja, ausgerechnet die machen jetzt einen auf Sommelier. Ja, was heißt das denn jetzt für mich als Iron Maiden-Fan? Muss ich demnächst im Smoking zum Konzert gehen? Ja, die treten dann auch nicht mehr in Wacken auf, sondern nur noch auf der Weihnachtsfeier der Winzergenossenschaft Südtirol oder beim traditionellen Austernessen auf Sylt. Ja, sie ja Dekadenz verpflichtet. Aber ein eigener Wein? Whisky hätte ich ja verstanden, aber Wein? Nee, das ist doch nicht mehr mein Heavy Metal. Mein Lieblingsrotwein ist und bleibt jedenfalls Jägermeister. Und daran wird keine Metalband dieser Welt was ändern. Iron Maiden Wein. Der hat vorne Spiel, hinten Charakter und möpselt im Abgang.
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1: Ich bin Diana Kramer. Egal ob vor oder nach 12 Uhr, die Spritpreise sind für Autofahrer hier in Deutschland eine echte Herausforderung. Nachdem es auch zum Wochenstart weiter nach oben ging, werden Forderungen nach einem Eingreifen der Bundesregierung lauter.
2: Der Tankstelleninteressenverband warnt schon vor Spritpreisen um 3 Euro pro Liter, wie es sie an Autobahnen teilweise schon gäbe. Der ADAC und auch der Tankstellenverband weisen aber auch darauf hin, dass die Weltlage allein die Preissprünge an der Tankstelle im Moment nicht vollständig erkläre. Da werde auch abkassiert. In jedem Fall werden die Spritpreise gerade zum Politikum. Mecklenburg-Vorpommerns Ministerpräsidentin Emanuela Schwesig rät zu einem Spritpreisdeckel. Und auch Bayerns Ministerpräsident Söder fordert neue staatliche Entlastungsmaßnahmen. Ronny Tochau, Nachrichtenredaktion.
1: Nach der Ankündigung von US-Präsident Donald Trump über eine Feuerpause zwischen der Ukraine und Russland bei ihren Angriffen auf Energieanlagen hat der ukrainische Präsident Zelensky betont, es handle sich um einen Vorschlag. Die Ukraine sei aber bereit, diese Deeskalation zu unterstützen, wenn auch Russland seine Angriffe auf kritische Infrastruktur einstelle. Bislang sei allerdings kein echter Willen Moskaus zu erkennen, den Krieg zu beenden, so Zelensky. Die EU will sich im Ringen um die Arktis stärker engagieren. Darauf haben sich Kanzler Friedrich Merz und Vertreter 11 weiterer Länder bei einem Gipfel in Finnland verständigt. Laut Merz sei der hohe Norden inzwischen der kritischste Bereich für Europas Sicherheit.
3: Die größte Bedrohung sehen die Gipfelteilnehmer in Russland. Deshalb wollen sie den Norden besser überwachen, mehr Informationen austauschen und wichtige Anlagen an Land und auf See schützen. Gleichzeitig geht's ums Geschäft. Durch das schmelzende Eis entstehen neue Schifffahrtsrouten. Außerdem lagern in der Region wichtige Rohstoffe. Und Europa will dort auch praktisch beweglicher werden. Finnland wirbt für mehr Eisbrecher. Kanzler Merz unterstützt das und sagt, die braucht nicht nur der Norden, sondern ganz Europa. Zoe Tassovali, Nachrichtenredaktion.
1: Zum Sport. Fußball-Zweitligist Hannover 96 hat sich von seinem Trainer Christian Titz getrennt. Das gab der Verein 3 Tage nach der Niederlage beim 1. FC Nürnberg bekannt. Hannover steht nach 5 Spielen mit 4 Punkten auf Tabellenplatz 15. Die Niedersachsen wollen zeitnah einen Nachfolger präsentieren. Als Topfavorit gilt Sandro Wagner.
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4: Wir bekommen ja nachher einen richtig, richtig schönen und warmen Tag nochmal mit 28 Grad. Jetzt in der Nacht messen wir so 13 bis 17 Grad. Ein paar Wolken sind unterwegs, aber nicht viel. Regen gibt's auch gar keinen. Und dann freuen wir uns auf diesen Spätsommertag, der dann auch nachher erstmal relativ gut beginnt mit ein bisschen Sonnenschein, heiter bis wolkig das Ganze. Und nachher Richtung Abend ziehen dann aber immer mehr Wolken rein. Die bringen Regenschauer mit, teilweise auch Gewitter und lokal, also örtlich, kann auch Starkregen dabei sein. Und Temperaturen, wie gesagt, bis 28 Grad.
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5: A43 Recklinghausen-Wuppertal zwischen Witten, Herbedde und Sprockhövel. Dichter Verkehr, 10 Minuten Zeitverlust. Wir wünschen allen unterwegs gute Fahrt.
4: Bald geben sie 10 Shows in Düsseldorf. Die Backstreet Boys sind zurück. Und es ist wirklich Wahnsinn, was die für einen Konzertmarathon bei uns hier in NRW geben. Larger than life. Gleich direkt nach Iggy Kelly und One Republic. Schöne Nacht mit uns.
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0: Wenn du zaubern kannst, wie, was weiß ich, Bibi Blocksberg, dann frage ich mich, warum bleibt bei Bibi Blocksberg so viel Potenzial immer liegen? Ich meine, in Bibi und Tina, ja, die mit den Pferden da immer, ja, die hat den Pferdestall nicht einmal sauber gezaubert. Das ist
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1: Das ist eine relativ entspannte Nacht, kaum bewölkt und es wird auf jeden Fall nicht regnen. Temperaturen so zwischen 13 und 17 Grad, etwas weiter oben im Bergland Eifel-Sauerland nur 11 Grad. Nachher starten wir erstmal relativ heiter in diesen Dienstag. Richtung Abend wird es dann aber stärker bewölkt und dann können halt auch Schauer und Gewitter aufziehen. Was aber spannend ist, es wird nachher richtig heiß. Mit bis zu 28 Grad bekommen wir nochmal so einen Spätsommertag.
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2: A43 Recklinghausen-Wuppertal zwischen Bochum-Witten und Sprockhövel, 1 Kilometer Stau, 16 Minuten Zeitverlust. Wir wünschen allen unterwegs gute Fahrt.
1: Genießt diesen frühen Dienstag, ihr seid wahrscheinlich noch mittendrin in eurer Nachtschicht. Kein Problem, wir sind bei euch, auch wenn ihr gerade im Auto unterwegs seid und nicht schlafen dürft. Oder wenn ihr einfach nicht schlafen könnt, ist auch kein Problem. Wir sind an eurer Seite mit neuer Musik, gleich Chris de Sarandi, Good Old Days, vor noch Anastasia, One Day in Your Life. Schönen Dienstag.
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0: sorgt ja sehr gerne für gute Laune bei euch. Jetzt haben wir aber ein Thema, das ist uns auch sehr, sehr wichtig. Demokratie.
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0: Das ist unser Motto in dieser Woche. Es ist eine Aktionswoche, nicht nur von uns, sondern von ganz vielen Medientreibenden. Dabei wollen wir euch zeigen, wie Journalismus bei uns eigentlich funktioniert. Zum Beispiel, wie entscheidet sich, welches Thema es am Ende in unsere Nachrichten und ins Programm schafft. In der Politik zum Beispiel versuchen ja jeden Tag Politiker, Parteien und Verbände mit ihren Themen bei uns im Radio vorzukommen. José Nasyandi aus unserem Landtagsstudio. José, wie entscheidest du, was schafft es ins Radio und was nicht? Was muss ein Thema mitbringen, damit du sagst, darüber sollten wir unsere Hörerinnen und Hörer informieren?
2: Ja, da gibt es im Grunde drei wichtige Kriterien. Erstens, ist das neu? Zweitens, ist das bedeutsam für die Menschen, die uns zuhören? Und drittens, gibt es einen konkreten Nutzen aus dieser Information? Und natürlich schauen wir auch auf die Quellen. Stimmt das überhaupt, was da erzählt wird? Das prüfen wir nach. Gerade im politischen Betrieb werden oft Themen sehr groß gemacht, bei denen man sich am Ende fragen muss, ist das denn wirklich auch so groß? Das heißt, im Umkehrschluss, nur weil jemand besonders laut oder präsent ist, heißt das noch lange nicht, dass seine Geschichte bei uns auch ein Thema wird. Und ganz wichtig, wir entscheiden solche Dinge immer im Team.
0: Und wie sorgt ihr dafür, dass dabei nicht nur die Stimmen derjenigen zu hören sind, die besonders viel Aufmerksamkeit bekommen wollen?
2: Ja, da versuchen wir immer genau hinzuschauen und auch unterschiedliche Perspektiven zu finden. Immer vor dem Hintergrund, ist das für die Menschen, die uns zuhören, mit den unterschiedlichen Lebensumständen gerade wirklich wichtig. Gerade bei politischen Themen gibt es ja selten nur eine Sichtweise. Wir sprechen deshalb nicht einfach das nach, was Politiker oder Parteien uns erzählen, sondern wir fragen nach, wir prüfen Informationen, wir sind vor Ort, sprechen mit den Akteuren. Und wir suchen auch weitere Stimmen. Das ist ja für mich ein wichtiger täglicher Teil meiner Arbeit. Unterm Strich geht es darum, uns allen dabei zu helfen, dass wir uns selbst ein Bild von der Lage machen können.
0: Also wir machen mit bei der Aktionswoche Demokratie braucht viele Stimmen, denn wir sind eine davon.
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0: Nachrichten.
1: Ich bin Diana Kramer. Russland und die Ukraine wollen offenbar gegenseitige Angriffe auf Energieanlagen stoppen. Das hat zumindest US-Präsident Donald Trump auf seiner Plattform Truth Social angekündigt. Aus Moskau und Kiew gibt es dafür bislang keine Bestätigung.
2: Trump steht hier zu Hause wegen astronomischer Benzin- und Dieselpreise schwer unter Druck. Dass in erster Linie sein Iran-Krieg und die beeinträchtigte Schifffahrt durch die Straße von Hormuz daran schuld sind, versucht Trump außen vor zu lassen. Er schießt sich auf Kiew und Moskau ein. Der Beschuss der dortigen Energieanlagen sei für die Ölknappheit verantwortlich. Am Wochenende hatte Trump den ukrainischen Präsidenten Zelensky gedrängt, die Angriffe auf russische Energieanlagen zu stoppen. Tina Eck, USA.
1: Die hohen Spritpreise sorgen hierzulande weiter für Debatten. Auch CSU-Chef Markus Söder fordert inzwischen neue Entlastungsmaßnahmen. Die Bundesregierung müsse sich dringend zusammensetzen und darüber reden, wie man die extrem hohen Benzin- und Dieselpreise senken und erträglich machen könne, sagte Söder. Auf welchem Weg und wie stark die Preise gesenkt werden sollten, ließ er aber offen. Mecklenburg-Vorpommerns Ministerpräsidentin Manuela Schwesig forderte die Einführung eines Spritpreisdeckels. Bundesinnenminister Alexander Dobrindt will den Schutz der Bevölkerung im Ernstfall neu organisieren. Statt neuer Bunker sollen vor allem Tiefgaragen und Tunnel als Schutzräume dienen.
3: Egal, wo man gerade unterwegs ist, braucht man bei Katastrophenalarm vielleicht einen Schutzraum. Innenminister Dobrindt plädiert dafür eine digitale Info, die jedem zum Beispiel in der Nina-Warn-App anzeigt, welche Tunnel, welche Tiefgarage, welche Bahnstation oder ähnliches in der Nähe sind. Nicht sinnvoll findet der Innenminister den Bau neuer Bunker. Das sei ein veraltetes Konzept aus dem Kalten Krieg, das viel Geld koste, aber wenig Schutz bringe. Die Kommunen kritisieren, dass noch viele Fragen ungeklärt seien, etwa wer koordiniert bei Naturkatastrophen oder hybriden Angriffen die Evakuierungen. Onni Thorau, Berlin.
1: Die Britpop-Band Oasis tritt erstmals seit 2009 wieder in Deutschland auf. Die Band um die Brüder Liam und Noel Gallagher kündigte in sozialen Medien für Juli 2027 zwei Konzerte in der Münchner Allianz Arena an. Bis diesen Donnerstag um 17 Uhr können sich Oasis-Fans online für Tickets registrieren.
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5: Eine relativ unspektakuläre Nacht, die da vor uns liegt. Kaum Wolken, Regen wird es auch keinen geben. Das Ganze bei Temperaturen zwischen 13 und 17 Grad. Nachher wird es dann heiter bis wolkig. Richtung Abend nehmen dann die Wolken zu. Es wird Schauer geben, teilweise auch lokal Starkregen ist dann am Abend möglich und Gewitter. Trotzdem wird das ein Spätsommertag mit bis zu 28 Grad.
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6: A57 Krefeld-Nimwegen. Zwischen Goch und Kleve 1 Kilometer Stau. Wir wünschen allen unterwegs gute Fahrt.
5: Was habt ihr uns die Bude eingerannt? Für die Toten Hosen, die geben für die Aktion Lichtblicke ein Konzert. Da werden wir mit euch gemeinsam nochmal Spenden sammeln für die gute Sache, nämlich für Familien hier in NRW, denen es nicht so gut geht. Und die Toten Hosen haben gesagt, na klar geben wir euch dann nochmal ein Konzert auf unserer Abschieds-